0: Um 2 Uhr mit Ronald Lessig. Wer ist für den versuchten Sprengstoffanschlag mit einer Drohne am Flughafen Leipzig-Halle verantwortlich? Die Bundesregierung will Medienberichten zufolge Anfang der Woche offiziell erklären, dass Russland hinter dem Vorfall steckt und auch ankündigen, wie sie darauf reagieren will. Aus Berlin, Katrin Aue.
1: Auf den Medienbericht hin teilt ein Regierungssprecher mit, man beteilige sich nicht an Spekulationen. Zitat: Relevant ist allein die offizielle Zuordnung, die die Bundesregierung nach eigenem Ermessen und unter Abwägung aller Ermittlungsergebnisse vornimmt. Der Bundeskanzler hatte bei der Regierungsklausur in Neu-Hardenberg diese Woche allerdings schon angekündigt, man werde so wörtlich in Kürze eine Aussage treffen, wer hinter den Drohnenvorfällen in Leipzig stecke. Sie werden dafür bezahlen, sagte Friedrich Merz weiter.
0: Israels Regierungschef Netanyahu hat Angriffe israelischer Siedler auf Palästinenser im Westjordanland scharf verurteilt. Er sei entschieden gegen die kriminellen Gewalttaten einer so wörtlich Handvoll Randalierer, erklärte Netanyahu. Die Täter verstießen gegen das Gesetz, behinderten die israelische Armee und schadeten Israels Ansehen in der Welt. Dass der israelische Premier öffentlich Kritik an den Siedlern übt, kommt eher selten vor. Gestern hatten zahlreiche israelische Siedler Palästinenser in den Dörfern Kusra und Jalut attackiert. Mehrere Palästinenser sollen verletzt worden sein. In Island ist das Referendum über die Wiederaufnahme von Beitrittsverhandlungen mit der Europäischen Union beendet. Die Wahllokale wurden um Mitternacht geschlossen. Mit ersten Ergebnissen wird im Laufe des Tages gerechnet. Umfragen hatten zuletzt ein Kopf-an-Kopf-Rennen zwischen Befürwortern und Gegnern vorausgesagt. Island hatte nach der Finanzkrise 2009 einen EU-Beitritt beantragt, die Verhandlungen aber wenige Jahre später auf Eis gelegt. Borussia Dortmund ist mit einem Sieg in die neue Bundesliga-Saison gestartet. Die Mannschaft gewann gegen den Hamburger SV mit 2:0. Aus der Sportredaktion Holger Gerska.
2: Die Dortmunder waren von Anfang an überlegen. Schon nach 9 Minuten traf Gerassi zur Führung. Noch vor dem Seitenwechsel erhöhte der griechische Neuzugang Konstantelias. In der zweiten Hälfte sah der Dortmunder Inacio rot. Der HSV konnte davon aber nicht mehr profitieren. Für die Überraschung des Tages sorgten die Aufsteiger. Die SV Elbersberg hat ihr Bundesliga-Debüt gewonnen mit 3:2 gegen Bayer Leverkusen. Mittelsteiger Paderborn erkämpfte sich ein 0:0 in Mainz. Standesgemäß mit 3:0 setzte sich Leipzig gegen Mönchengladbach durch. Außerdem trennten sich Union Berlin und Frankfurt 3:3. Köln gewann 3:2 gegen Hoffenheim.
0: Das waren die Nachrichten. Das Wetter in Deutschland. Im Südosten trocken, von West nach Nord ziehender Regen bei 18 bis 10 Grad. Tagsüber bewölkt, zeitweise Regen, 20 bis 29 Grad. Die Zeit 2:03 Uhr.
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1: Um 3 Uhr mit Ronald Lessig. Wer ist für den versuchten Sprengstoffanschlag mit einer Drohne am Flughafen Leipzig-Halle verantwortlich? Die Bundesregierung will Medienberichten zufolge Anfang der Woche offiziell erklären, dass Russland hinter dem Vorfall steckt und auch ankündigen, wie sie darauf reagieren will. Aus Berlin, Katrin Aue.
2: Auf den Medienbericht hin teilt ein Regierungssprecher mit, man beteilige sich nicht an Spekulationen. Zitat: Relevant ist allein die offizielle Zuordnung, die die Bundesregierung nach eigenem Ermessen und unter Abwägung aller Ermittlungsergebnisse vornimmt. Der Bundeskanzler hatte bei der Regierungsklausur in Neu-Hardenberg diese Woche allerdings schon angekündigt, man werde so wörtlich in Kürze eine Aussage treffen, wer hinter den Drohnenvorfällen in Leipzig stecke. Sie werden dafür bezahlen, sagte Friedrich Merz weiter.
1: Bei dem Referendum in Island über die Wiederaufnahme von EU-Beitrittsgesprächen liegt das Ja-Lager nach ersten Teilergebnissen knapp vorn. Nach Angaben des isländischen öffentlich-rechtlichen Rundfunks stimmten bisher gut 51% für die Aufnahme neuer Verhandlungen mit der Europäischen Union, knapp 49% votierten dagegen. Ein endgültiges Ergebnis liegt noch nicht vor. Sollte sich die Mehrheit für den Vorschlag der Regierung aussprechen, könnten die seit 2013 ausgesetzten Beitragsgespräche mit Brüssel wieder aufgenommen werden. Die Deutsche Bahn will nach einem Medienbericht bis 2030 rund 210 Millionen Euro in sauberere Züge und Bahnhöfe sowie mehr Sicherheit investieren. Bahnchefin Palla sagte der Bild am Sonntag, Sauberkeit, Sicherheit und Komfort sollten zum neuen Standard werden. Geplant ist unter anderem, die Zahl der Reinigungskräfte für Bordtoiletten in Fernzügen zu verdoppeln. Zudem sollen ICE- und IC-Züge bei Grundreinigungen intensiver gesäubert werden. Dem Bericht zufolge hat ein bereits laufendes Programm die Zahl der Störungen an Bordtoiletten um ein Viertel reduziert. Borussia Dortmund ist mit einem Sieg in die neue Fußball-Bundesliga gestartet. Die Mannschaft gewann gegen den Hamburger SV mit 2:0. Zuvor hatte Bundesliga-Neuling Elversberg für eine Überraschung gesorgt. Der Aufsteiger schlug Bayer Leverkusen mit 3:2. Die weiteren Ergebnisse: Leipzig, Mönchengladbach 3:0, Berlin-Frankfurt 3:3, Mainz-Paderborn 0:0 und Köln-Hoffenheim 3:2. Das waren die Nachrichten. Das Wetter in Deutschland. Tagsüber im Nordwesten bewölkt und zeitweise Regen, im Rest des Landes heiter bei 20 bis 29 Grad. Am Montag gebietsweise Schauer, teils kräftig bis 27 Grad. Am Dienstag wechselhaft bis 26 Grad. Es ist 3:03 Uhr.
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1: Um 4 Uhr mit Ronald Lessig. Die Bundesregierung sieht offenbar Russland als Drahtzieher hinter dem Vorfall mit einer Sprengstoffdrohne am Flughafen Leipzig-Halle. Laut Medienberichten will Berlin das in den nächsten Tagen offiziell zur Sprache bringen und auch erklären, wie es reagieren will. Aus der Nachrichtenredaktion Tabea Panda.
2: Medien des Springer Verlages berufen sich auf Personen, die mit dem Vorgang vertraut sein sollen. Demzufolge will die Regierung Merz eigene Maßnahmen gegen Russland mit neuen EU-Sanktionen kombinieren. Womöglich werde sie diese Maßnahmen Anfang kommender Woche ankündigen, zeitlich nah zum EU-Außenministertreffen in Irland am Dienstag. Ein Regierungssprecher nannte die Medienberichte Spekulationen. Wichtig bleibe der Bundesregierung, alle Ergebnisse der Ermittlungen abzuwägen und dann den versuchten Anschlag nach eigenem Ermessen den Tätern zuzuordnen.
1: Bei dem Referendum in Island über die Wiederaufnahme von EU-Beitrittsgesprächen liegt das Ja-Lager nach ersten Teilergebnissen knapp vorn. Nach Angaben des isländischen öffentlich-rechtlichen Rundfunks stimmten bisher gut 51% für die Aufnahme neuer Verhandlungen mit der Europäischen Union. Knapp 49% votierten dagegen. Ein endgültiges Ergebnis liegt noch nicht vor. Sollte sich die Mehrheit für den Vorschlag der Regierung aussprechen, könnten die seit 2013 ausgesetzten EU-Beitrittsgespräche wieder aufgenommen werden. Die Deutsche Bahn will nach einem Medienbericht bis 2030 rund 210 Millionen Euro in sauberere Züge und Bahnhöfe sowie mehr Sicherheit investieren. Bahnchefin Palla sagte der Bild am Sonntag, Sauberkeit, Sicherheit und Komfort sollten zum neuen Standard werden. Geplant ist unter anderem, die Zahl der Reinigungskräfte für Bordtoiletten in Fernzügen zu verdoppeln. Zudem sollen ICE- und IC-Züge bei Grundreinigungen intensiver gesäubert werden. Borussia Dortmund ist mit einem Sieg in die neue Bundesliga-Saison gestartet. Die Mannschaft gewann gegen den Hamburger SV mit 2:0. Aus der Sportredaktion Holger Gerska.
3: Die Dortmunder waren von Anfang an überlegen. Schon nach 9 Minuten traf Gerassi zur Führung. Noch vor dem Seitenwechsel erhöhte der griechische Neuzugang Konstantelias. In der zweiten Hälfte sah der Dortmunder Inacio rot. Der HSV konnte davon aber nicht mehr profitieren. Für die Überraschung des Tages sorgten die Aufsteiger. Die SV Elbersberg hat ihr Bundesliga-Debüt gewonnen mit 3:2 gegen Bayer Leverkusen. Mitaufsteiger Paderborn erkämpfte sich ein 0:0 in Mainz. Standesgemäß mit 3:0 setzte sich Leipzig gegen Mönchengladbach durch. Außerdem trennten sich Union Berlin und Frankfurt 3:3, Köln gewann 3:2 gegen Hoffenheim.
1: Das waren die Nachrichten. Das Wetter in Deutschland. Tagsüber im Nordwesten zeitweise Regen, sonst heiter, 20 bis 29 Grad. Am Montag gebietsweise Schauer bei 18 bis 27 Grad. Am Dienstag im Norden wechselhaft, im Süden heiter bis 26 Grad. Die Zeit 4:03 Uhr.
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1: Um 5 Uhr mit Ronald Lessig. Wer ist für den versuchten Sprengstoffanschlag mit einer Drohne am Flughafen Leipzig-Halle verantwortlich? Die Bundesregierung will Medienberichten zufolge Anfang der Woche offiziell erklären, dass Russland hinter dem Vorfall steckt und auch ankündigen, wie sie darauf reagieren will. Aus Berlin Katrin Aue.
2: Auf den Medienbericht hin teilt ein Regierungssprecher mit, man beteilige sich nicht an Spekulationen. Zitat: Relevant ist allein die offizielle Zuordnung, die die Bundesregierung nach eigenem Ermessen und unter Abwägung aller Ermittlungsergebnisse vornimmt. Der Bundeskanzler hatte bei der Regierungsklausur in Neu-Hardenberg diese Woche allerdings schon angekündigt, man werde so wörtlich in Kürze eine Aussage treffen, wer hinter den Drohnenvorfällen in Leipzig stecke. Sie werden dafür bezahlen, sagte Friedrich Merz weiter.
1: Bei dem Referendum in Island über die Wiederaufnahme von EU-Beitrittsgesprächen liegt das Ja-Lager nach ersten Teilergebnissen knapp vorn. Nach Angaben des isländischen öffentlich-rechtlichen Rundfunks stimmten bisher gut 51% für die Aufnahme neuer Verhandlungen mit der Europäischen Union, knapp 49% votierten dagegen. Ein endgültiges Ergebnis liegt noch nicht vor. Sollte sich die Mehrheit für den Vorschlag der Regierung aussprechen, könnten die seit 2013 ausgesetzten EU-Beitrittsgespräche wieder aufgenommen werden. Die Deutsche Bahn will nach einem Medienbericht bis 2030 rund 210 Millionen Euro in sauberere Züge und Bahnhöfe sowie mehr Sicherheit investieren. Bahnchefin Paller sagte der Bild am Sonntag, Sauberkeit, Sicherheit und Komfort sollten zum neuen Standard werden. Geplant ist unter anderem, die Zahl der Reinigungskräfte in Bordtoiletten in Fernzügen zu verdoppeln. Zudem sollen ICE- und IC-Züge bei Grundreinigungen intensiver gesäubert werden. Borussia Dortmund ist mit einem Sieg in die neue Bundesliga-Saison gestartet. Die Mannschaft gewann gegen den Hamburger SV mit 2:0. Aus der Sportredaktion Holger Gerska.
3: Die Dortmunder waren von Anfang an überlegen. Schon nach 9 Minuten traf Gerassi zur Führung. Noch vor dem Seitenwechsel erhöhte der griechische Neuzugang Konstantelias. In der zweiten Hälfte sah der Dortmunder Inacio rot. Der HSV konnte davon aber nicht mehr profitieren. Für die Überraschung des Tages sorgten die Aufsteiger. Die SV Elbersberg hat ihr Bundesliga-Debüt gewonnen mit 3:2 gegen Bayer Leverkusen. Mitaufsteiger Paderborn erkämpfte sich ein 0:0 in Mainz. Standesgemäß mit 3:0 setzte sich Leipzig gegen Mönchengladbach durch. Außerdem trennten sich Union Berlin und Frankfurt 3:3, Köln gewann 3:2 gegen Hoffenheim.
1: Das waren die Nachrichten. Das Wetter in Deutschland. Heute im Nordwesten zeitweise Regen, sonst heiter bis wolkig, 20 bis 29 Grad. Am Montag gebietsweise Schauer, 18 bis 27 Grad. Am Dienstag wechselhaft. Es ist 5.03 Uhr.
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1: Um 6 Uhr mit Claudia Drews. 4 Tage nach der verheerenden Sturzflut im Himalaya steigt die Zahl der Opfer weiter. Nach Angaben der Behörden wurden inzwischen mehr als 680 Tote geborgen. Aus der NDR-Nachrichtenredaktion Christiane Rüther.
2: Die Rettungs- und Sucheinsätze sind schwierig. Schlamm, Geröll und Trümmer behindern die Arbeiten. Im Norden Nepals versuchen Hilfskräfte weiter, Dutzende in einem Tunnel festsitzende Arbeiter zu befreien. Inzwischen warnen die Behörden vor der Gefahr von Seuchen. Fast 3000 Menschen werden in der Krisenregion noch vermisst, darunter hunderte Ausländer. Das Auswärtige Amt sprach von einer hohen einstelligen Zahl Deutscher unter den Vermissten. Nach Angaben von Experten wurde die Katastrophe am vergangenen Mittwoch durch den Abbruch eines Gletschers ausgelöst. Eine gewaltige Welle aus Wasser, Schlamm und Geröll strömte durch das Grenzgebiet zwischen Nepal und Tibet und riss ganze Ortschaften mit sich. Auch Brücken, Straßen und Wasserkraftwerke wurden zerstört. Für den Wiederaufbau benötigt Nepal nach ersten Schätzungen 4 bis 5 Milliarden Dollar.
1: Die Bundesregierung sieht offenbar Russland als Drahtzieher hinter dem Vorfall mit einer Sprengstoffdrohne am Flughafen Leipzig-Halle. Laut Medienberichten will sie das in den nächsten Tagen offiziell zur Sprache bringen und auch erklären, wie Deutschland auf den Drohnenfund reagiert. Aus der NDR-Nachrichtenredaktion Tabea Panda.
3: Medien des Springer Verlages berufen sich auf Personen, die mit dem Vorgang vertraut sein sollen. Demzufolge will die Regierung Merz eigene Maßnahmen gegen Russland mit neuen EU-Sanktionen kombinieren. Womöglich werde sie diese Maßnahmen Anfang kommender Woche ankündigen, zeitlich nah zum EU-Außenministertreffen in Irland am Dienstag. Ein Regierungssprecher nannte die Medienberichte Spekulationen. Wichtig bleibe der Bundesregierung, alle Ergebnisse der Ermittlungen abzuwägen und dann den versuchten Anschlag nach eigenem Ermessen den Tätern zuzuordnen.
1: Israels Regierungschef Netanjahu hat Angriffe israelischer Siedler auf Palästinenser im Westjordanland scharf verurteilt. Er sei entschieden gegen die kriminellen Gewalttaten einer, so wörtlich, Handvoll Randalierer, erklärte Netanjahu. Die Täter verstießen gegen das Gesetz, behinderten die israelische Armee und schadeten Israels Ansehen in der Welt. Dass der israelische Premier öffentlich Kritik an den Siedlern übt, kommt eher selten vor. Gestern hatten zahlreiche israelische Siedler in 2 Dörfern Palästinenser attackiert. Mehrere Menschen sollen verletzt worden sein. Der Hamburger SV hat zum Auftakt der Bundesliga-Saison eine Niederlage kassiert. Die Mannschaft verlor bei Borussia Dortmund mit 0:2. Aus der NDR-Sportredaktion Holger Gersker.
4: In der ersten Halbzeit wirkte der HSV total unterlegen und mit dem 0:2 zur Pause auch gut bedient. In der zweiten Hälfte war das Spiel dann ausgeglichen, auch weil die Dortmunder eine rote Karte kassierten. Trotzdem reichte es aus HSV-Sicht nur zu einem Pfostenschuss. Besser starteten die beiden Aufsteiger. Die SV Elversberg hat mit einem 3:2 gegen Bayer Leverkusen gleich das erste Bundesligaspiel der Vereinsgeschichte gewonnen. Auch Paderborn punktete mit einem 0:0 in Mainz. 3:3 unentschieden trennten sich Union Berlin und Eintracht Frankfurt. Außerdem gewannen Leipzig mit 3:0 gegen Mönchengladbach und Köln mit 3:2 gegen Hoffenheim.
1: Und das waren die Nachrichten. Das Wetter in Norddeutschland. Heute viele Wolken, nur wenig Sonne, dazu zeitweise Regen oder einzelne Schauer. Gegen Abend Wetterbesserung, Höchstwerte 20 bis 25 Grad. Vor allem an der See stürmische Böen. Morgen neben vielen Wolken und teils kräftigen Schauern oder Gewittern auch trockene Phasen und etwas Sonne, 18 bis 24 Grad. Am Dienstag gebietsweise Schauer, örtlich gewittrig, im Süden länger trocken, 19 bis 22 Grad. Es ist 6.04 Uhr.
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1: Um 7 Uhr mit Claudia Drews. Nach der verheerenden Sturzflut im Himalaya sind inzwischen mehr als 680 Tote geborgen worden. Und die Zahl der Opfer wird vermutlich noch steigen. Etwa 3000 Menschen gelten in Nepal und Tibet noch als vermisst. Aus Shanghai, Eva Lambi-Schmidt.
2: Chinesische Rettungskräfte haben den schwer getroffenen Grenzübergang Jirong in Tibet erreicht und suchen am Boden nach Zeichen von Überlebenden. Bilder im chinesischen Staatsfernsehen zeigen Einsatzkräfte, die zu Fuß über die Berge den verschütteten Ort erreicht haben. Zerstörte und meterhoch mit Schlamm und Geröll bedeckte Straßen hatten es ihnen erschwert, überhaupt dorthin zu gelangen. In Nepal suchen Rettungskräfte in einem Tunnel weiter nach eingeschlossenen Arbeitern eines Wasserkraftwerks. Indien und China haben dazu jeweils Spezialistenteams zu Hilfe geschickt.
1: In Island ist das Referendum über die Wiederaufnahme von Beitrittsverhandlungen mit der Europäischen Union beendet. Die Wahllokale wurden um Mitternacht geschlossen. Mit ersten Ergebnissen wird im Laufe des Tages gerechnet. Umfragen hatten zuletzt ein Kopf-an-Kopf-Rennen zwischen Befürwortern und Gegnern vorausgesagt. Island hatte nach der Finanzkrise 2009 einen EU-Beitritt beantragt, die Verhandlungen aber wenige Jahre später auf Eis gelegt. Sollte sich nun das Ja-Lager durchsetzen, würden zunächst neue Beitrittsgespräche mit Brüssel aufgenommen. Über einen tatsächlichen EU-Beitritt müssten die Isländer dann in einem weiteren Referendum entscheiden. Am kommenden Freitag will der VW-Aufsichtsrat zusammenkommen, um Weichen für die Zukunft des Autokonzerns zu stellen. Für diese Sitzung haben Vorstand, Arbeitgeber und das Land bislang jeweils eigene Vorschläge ausgearbeitet. Die Landesregierung fordert im Vorfeld eine Einigung. Aus Hannover, Claudia Wolsberger.
3: Ministerpräsident Lies von der SPD ruft nun dazu auf, die Zeit bis zu dieser Sitzung noch zu nutzen, um die unterschiedlichen Positionen zusammenzuführen. Er drängt auf eine gemeinsame, tragfähige Lösung für VW. Lies fordert außerdem von der Bundesregierung, die Probleme bei Volkswagen ernster zu nehmen und sich unter anderem für weitere Einfuhrzölle auf chinesische Autos stark zu machen. Der Volkswagen-Vorstand hatte ja einen radikalen Sparplan vorgelegt, nachdem auch die Zukunft der VW-Werke in Hannover und Emden auf dem Spiel steht. Insgesamt sollen in Europa künftig pro Jahr 500.000 Fahrzeuge weniger gebaut werden als bisher.
1: Zum Abschluss des ersten Spieltages der Fußball-Bundesliga gibt es heute noch zwei Begegnungen. Bevor Augsburg gegen Schalke spielt, tritt am Nachmittag Werder Bremen in Freiburg an. Aus der NDR-Sportredaktion Stefanie Lavoie.
4: Dort treffen die Bremer um 15.30 Uhr auf ihren Ex-Torhüter Mio Backhaus und wollen es besser machen als der HSV. Die Hamburger unterlagen im Topspiel Dortmund mit 0:2. Eine Halbzeit lang konnten die Hamburger gar nichts ausrichten. Ab der 77. Minute spielten sie gegen 10 Dortmunder und kamen immerhin zu einem Pfostenschuss. Für die Überraschung des Spieltages sorgte Elversberg. Der Aufsteiger besiegte Leverkusen 3:2. Leipzig gewann 3:0 gegen Gladbach. Köln besiegte Hoffenheim 3:2. Union Berlin und Frankfurt trennten sich 3:3 und Mainz und Paderborn 0:0.
1: Und das waren die Nachrichten. Das Wetter in Norddeutschland. Heute viele Wolken, nur wenig Sonne, dazu zeitweise Regen oder auch einzelne Schauer. Höchstwerte 20 bis 25 Grad und vor allem an der See stürmische Böen. Morgen neben vielen Wolken und teils kräftigen Schauern und Gewittern auch trockene Phasen und etwas Sonne. 18 bis 24 Grad. Und am Dienstag dann gebietsweise Schauer, örtlich auch gewittrig, im Süden länger trocken. 19 bis 22 Grad. Es ist 7.04 Uhr.
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1: Um 8 Uhr mit Claudia Drews. Bei einem Techno-Festival im Nordwesten der Schweiz sind in der Nacht Schüsse gefallen. Das hat die Polizei bestätigt. Sie berichtet auf der Plattform X von mehreren Opfern. Unklar ist, ob damit Verletzte oder Tote gemeint sind. Ein Großeinsatz der Polizei läuft. Die Bevölkerung wird dazu aufgerufen, dem Gebiet fern zu bleiben. Möglicherweise sind der oder die Angreifer auf der Flucht. Tatort ist eine Pferderennbahn in Aarau, auf der in der vergangenen Nacht eine Techno-Veranstaltung mit rund 3.500 Besuchern stattfand. 4 Tage nach der verheerenden Sturzflut im Himalaya steigt die Zahl der Opfer weiter. Nach Angaben der Behörden wurden inzwischen mehr als 680 Tote geborgen. Aus der NDR-Nachrichtenredaktion Christiane Rüther.
2: Die Rettungs- und Sucheinsätze sind schwierig. Schlamm, Geröll und Trümmer behindern die Arbeiten. Im Norden Nepals versuchen Hilfskräfte weiter, Dutzende in einem Tunnel festsitzende Arbeiter zu befreien. Inzwischen warnen die Behörden vor der Gefahr von Seuchen. Fast 3.000 Menschen werden in der Krisenregion noch vermisst, darunter hunderte Ausländer. Das Auswärtige Amt sprach von einer hohen einstelligen Zahl Deutscher unter den Vermissten. Nach Angaben von Experten wurde die Katastrophe am vergangenen Mittwoch durch den Abbruch eines Gletschers ausgelöst. Eine gewaltige Welle aus Wasser, Schlamm und Geröll strömte durch das Grenzgebiet zwischen Nepal und Tibet und riss ganze Ortschaften mit sich.
1: In Island wird der Ausgang eines Referendums zu einem EU-Beitritt mit Spannung erwartet. 270.000 Wahlberechtigte hatten bis Mitternacht Gelegenheit, darüber abzustimmen, ob ihr Land sich um eine Mitgliedschaft in der Europäischen Union bemühen soll. Nach der Auszählung von rund einem Drittel der Stimmen liegen die Befürworter knapp vorn. Sie argumentieren, eine Mitgliedschaft könne die hohen Zinsen im Land senken und mehr Sicherheit bieten. Gegner befürchten einen Verlust der Souveränität über die Fischereigewässer. Für einen tatsächlichen EU-Beitritt wäre ein zweites Referendum notwendig. Norwegens neuer König Håkon VIII. Hat seine erste Rede als Staatsoberhaupt gehalten. Im Mittelpunkt stand das Gedenken an seinen verstorbenen Vater König Harald. Aus Stockholm, Arne Bartram.
3: Håkon wurde emotional und sagte, er sei stolz auf alles, was sein Vater für die Familie und das Land geleistet habe. Håkon bedankte sich bei den Norwegern für ihre Anteilnahme. Es sei tröstlich und gebe Kraft zu sehen, wie viele Menschen gemeinsam um seinen Vater trauerten. Nach dem Tod von König Harald Freitag früh hatten den ganzen Tag über tausende Menschen Blumen und Kerzen vor dem Schloss in Oslo niedergelegt. Am Dienstag wird Håkon im Parlament den Eid auf die Verfassung ablegen. In den kommenden Tagen sollen die Norweger außerdem die Möglichkeit bekommen, sich am aufgebahrten Sarg von König Harald zu verabschieden.
1: Der Hamburger SV hat sein Auftaktspiel in der Fußball-Bundesliga verloren. Der HSV unterlag bei Borussia Dortmund mit 0:2. Zuvor hatte Bundesliga-Neuling Elversberg für eine Überraschung gesorgt. Der Aufsteiger schlug Bayer Leverkusen mit 3:2. Die weiteren Ergebnisse: Köln-Hoffenheim 3:2, RB Leipzig-Mönchengladbach 3:0, Union Berlin, Eintracht Frankfurt 3:3 und Mainz-Paderborn 0:0. Das waren die Nachrichten. Das Wetter in Norddeutschland: heute viele Wolken, wenig Sonne, zeitweise Regen, teils auch einzelne Schauer, Höchstwerte 20 bis 25 Grad und vor allem an der See stürmische Böen. Morgen neben vielen Wolken und teils kräftigen Schauern oder Gewittern auch trockene Phasen und etwas Sonne, 18 bis 24 Grad. Und am Dienstag gebietsweise Schauer, örtlich gewittrig, im Süden länger trocken, Temperaturen dann 19 bis 22 Grad. Es ist 8.04 Uhr.
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5: Willkommen im musikalischen Gemischtwarenladen am frühen Sonntagvormittag. Musikauswahl und am Mikrofon Albert Hirsmüller. Moin, moin und einen entspannten Sonntag wünsche ich. Beginnen möchte ich die Sendung mit einer Komposition der Jazz-Bassel-Legende Charles Mingus. Eine, wenn man so will, Hommage an einen anderen Großen des Jazz-Saxophonisten Lester Young. Eine Komposition, die auch immer wieder von vielen Gitarristen interpretiert wird. Unter anderem von den beiden mittlerweile leider verstorbenen Ausnahmegitarristen der englischen Jazz-Folk-Pioniere Pendangle, John Renburn und Bert Jansch.

Ben Dangle mit Goodbye Pork Pie hat live mitgeschnitten beim letzten Konzert in der Urbesetzung in London und zu finden auf dem Live-Doppelalbum Final. Mit seinem aktuellen Album setzt Sänger und Gitarrist Jake Xerxes Fussell auf einen reduzierten, authentischen Sound, der das Live-Zusammenspiel der Musiker in den Mittelpunkt stellt und sich auf das Wesentliche konzentriert.

Artaxerxes Fossil Metal, Ball of Weevil aus deinem gerade erschienenen Album The Old Beloved Path. Als Nachfolger des von der Kritik gefeierten Something in the Room She Moves kehrte Julia Holter mit dem Album Materia zurück, einem Album, das die musikalischen Ideen, die zuerst auf dem Vorgänger erforscht wurden, wieder aufgreift und entwickelt.

Julia Holter mit Materia II aus dem am vergangenen Freitag veröffentlichten Album Materia. Kevin Bird ist ein ebenso gewiefter wie sensibler Songwriter. Sein Album The Trip führt mitten ins Leben, Denken und Fühlen von Kevin Bird, wie wenn er zu einem intimen musikalischen Erlebnis an sein Kaminfeuer bitten würde.

Kevin Byrd mit Round and Around aus seinem am vergangenen Freitag veröffentlichten Album The Trip. Kommen wir zum alten Lied, eine Aufnahme aus 1977 von und mit dem griechischen Soundtüftler und Elektroniker Vangelis. Hören Sie ihn mit seiner Komposition The Roots, das alte Lied am frühen Sonntagvormittag.

frühen Sonntagvormittag, auf das heute ein musikalischer Dreierpack folgt. Drei Songs am Stück ohne Unterbrechung, drei Songs von Künstlern, deren neue Alben in den nächsten Tagen und Wochen veröffentlicht werden. Hören Sie in der Reihenfolge Ihres Aufdrehens Rhiannon Giddens, Bone Shakers, Michelle DiGiorgio.

Sie hören Radio Ruckerwelle mit der Wundertüte, der musikalischen Gemischtwarenladen am frühen Sonntagvormittag. Das war ein musikalischer Dreierpack, drei Songs am Stück ohne Unterbrechung, drei Vorab-Singles von Künstlern, deren neues Album in den nächsten Tagen und Wochen veröffentlicht wird. Zuletzt hören Sie die wunderbare Michelle Nicocello mit Don't You Want Me aus ihrem Album Synonym, das am 2. Oktober erscheinen wird. Davor zu hören die Bone Shakers mit Pull Up The Roots, der Titelsong des gleichnamigen Albums, das am 25. September erscheinen wird. Und davor zu hören Rhiannon Giddens mit Freight Train aus ihrem Album Hope Is The Thing With The Feathers. Das Album wird am 18. September erscheinen. Damit zu einem Konzerttipp, mit dem ich Sie auf ein Konzert hinweisen möchte, das am kommenden Donnerstag in Braunschweig stattfinden wird. Dann konzertiert Thais Ullmann mit seiner Band im Rahmen des Festivals Kultur im Zelt im Bürgerpark in Braunschweig. Konzertbeginn 20 Uhr.

Dees Uhlmann mit Zugvögel. Live können Sie Dees Uhlmann und die Band sehen, hören und erleben am kommenden Donnerstag beim Festival Kultur im Zelt im Braunschweiger Bürgerpark. Konzertbeginn 20 Uhr. Gleich nach den 9 Uhr Nachrichten hören Sie Andreas Last mit 3 Stunden Frühstückswelle. Ich bin Albert Iris Müller, wünsche Ihnen noch einen entspannten Sonntag. Und bis zu den Nachrichten hören Sie nur noch Roaring Waves aus dem neuen Album von Steve Hackett. Machen Sie es gut, genießen Sie das Leben gerne immer mal wieder, begleitet vorne mit dem Programm von Radio Ukerwelle.

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1: Um 9 Uhr mit Claudia Drews. Im Schweizer Kanton Aargau sind in der Nacht auf einer Techno-Party Schüsse gefallen. Offenbar gibt es mindestens einen Toten und mehrere Verletzte. Aus der NDR-Nachrichtenredaktion Inken Henkel.
2: Die Polizei hat bestätigt, dass nach vorläufigen Erkenntnissen ein Mensch gestorben ist. Außerdem gibt es mindestens 5 Verletzte. Auf einer Pferderennbahn in Aarau, 40 Kilometer westlich von Zürich, fand in der Nacht eine Rave-Party mit 3.500 Besuchern statt. Gegen 3 Uhr wurden anscheinend mehrere Schüsse in die Menschenmenge abgegeben. Unbekannt ist, wer geschossen hat. Auch mögliche Motive und die genauen Umstände der Tat sind noch nicht klar. Die Fahndung nach dem oder den Schützen läuft. Die Einsatzkräfte sind mit einem Großaufgebot vor Ort. Die Polizei hat die Bevölkerung aufgefordert, das Gebiet zu meiden.
1: Bei dem Referendum in Island über die Wiederaufnahme von EU-Beitrittsverhandlungen zeichnet sich ein knappes Ergebnis ab. Inzwischen sind fast die Hälfte der Stimmen ausgezählt. Das Lager der Gegner liegt mit 51,8% leicht vorne. Die Befürworter kommen derzeit auf 48,2%. Ein verlässliches Endergebnis wird gegen Mittag erwartet. In Island war das Interesse an einer EU-Mitgliedschaft zuletzt wieder gewachsen. Unter anderem wegen der gestiegenen Lebenshaltungskosten des Ukraine-Kriegs und der wiederholten Drohung von US-Präsident Trump, das benachbarte Grönland zu annektieren. Gegner des EU-Beitritts befürchten, dass Island die Kontrolle über die für das Land wichtigen Fischereigewässer verlieren könnte. 4 Tage nach der verheerenden Sturzflut im Himalaya steigt die Zahl der Opfer weiter. Nach Angaben der Behörden wurden inzwischen mehr als 750 Tote geborgen. Aus der NDR-Nachrichtenredaktion Christiane Rüther.
3: Die Rettungs- und Sucheinsätze sind schwierig. Schlamm, Geröll und Trümmer behindern die Arbeiten. Im Norden Nepals versuchen Hilfskräfte weiter, Dutzende in einem Tunnel festsitzende Arbeiter zu befreien. Inzwischen warnen die Behörden vor der Gefahr von Seuchen. Fast 3000 Menschen werden in der Krisenregion noch vermisst, darunter hunderte Ausländer. Das Auswärtige Amt sprach von einer hohen einstelligen Zahl Deutscher unter den Vermissten. Nach Angaben von Experten wurde die Katastrophe am vergangenen Mittwoch durch den Abbruch eines Gletschers ausgelöst. Eine gewaltige Welle aus Wasser, Schlamm und Geröll strömte durch das Grenzgebiet zwischen Nepal und Tibet und riss ganze Ortschaften mit sich. Auch Brücken, Straßen und Wasserkraftwerke wurden zerstört. Für den Wiederaufbau benötigt Nepal nach ersten Schätzungen 4 bis 5 Milliarden Dollar.
1: Der Hamburger SV hat zum Auftakt der Bundesliga-Saison eine Niederlage kassiert. Die Mannschaft verlor bei Borussia Dortmund mit 0:2. Aus der NDR-Sportredaktion Holger Gerska.
4: In der ersten Halbzeit wirkte der HSV total unterlegen und mit dem 0:2 zur Pause auch gut bedient. In der zweiten Hälfte war das Spiel dann ausgeglichen, auch weil die Dortmunder eine rote Karte kassierten. Trotzdem reichte es aus HSV-Sicht nur zu einem Pfostenschuss. Besser starteten die beiden Aufsteiger. Die SV Elversberg hat mit einem 3:2 gegen Bayer Leverkusen gleich das erste Bundesligaspiel der Vereinsgeschichte gewonnen. Auch Paderborn punktete mit einem 0:0 in Mainz. 3:3 trennten sich Union Berlin und Eintracht Frankfurt. Außerdem gewannen Leipzig mit 3:0 gegen Mönchengladbach und Köln mit 3:2 gegen Hoffenheim.
1: Und das waren die Nachrichten.
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Klare Ansage, das war eben Nick Cave and the Bad Seeds mit Get Ready for Love. Und damit beginnt er zurzeit seine Konzerte, auch in Deutschland, in München zum Beispiel ist er aufgetreten. Und mit Get Ready for Love startete die Show Furios und so auch die heutige Ausgabe eurer Frühstückswelle. Die Frühstückswelle Musik nur für Erwachsene und die, die es einmal werden wollen, denn nur gute Musik ist besser. Was erwartet uns hier in der ersten Stunde? Wir lassen uns musikalisch verwöhnen, unter anderem von Afghan Wigs, von Julia Jacqueline, The Smashing Pumpkins, Radio Free Alice und Alabama Shakes. Und neue Musik gibt es jetzt von der englischen Musikerin Lan Hecht. Nach ihrem Album Lucky Now erscheint jetzt mit Stratbear eine limitierte EP mit 4 Songs. Und hier ist die erste Single daraus, Circles.

Die englische Musikerin Land Hacked mit Circles, die erste Single der kommenden EP Threadbare. Und es gibt gleich noch einen weiteren Song von dieser tollen EP, die es, glaube ich, nur digital gibt. Was heißt nur? Also sie gibt es zumindest digital und sehr limitiert als Vinyl-Version. Hier noch einmal die tolle englische Musikerin Land Hacked von ihrer neuen EP Threadbare. Der Song heißt Time Changes.

Wir hatten nacheinander die britische Musikerin Land Hacked mit The Time Changes von ihrer neuen EP Threadbare und anschließend die deutsche Musikerin Esther Kaiser mit Strong Winds von ihrem neunten Album Breathing. Ja, es geht ums Atmen. Von der Freiheit des Atmens sang schon bekanntlich Beethovens Gefangenenchor in seiner Oper Fidelio, als Leonore in Männerkleidern versucht, ihren Mann, den politisch gefangenen Florestan, zu befreien. Oh, welche Lust, in freier Luft den Atem freizuheben. Ja, große Literaten widmeten Werke dem Atem in seiner existenziellen Bedeutung. Alles, was lebt, atmet und befindet sich in enger Wechselwirkung von Leben und Tod, von Freiheit und Gebundensein. Atem strömt ein und aus, fordert Weite und Raum. Ich atme, also bin ich, mit dieser Rückenbesinnung auf den Atem als das Intimste, was Menschen über Sprache, Bewegung, Berührung und Gestalten verbindet, hat die in Berlin lebende Jazz-Vokalistin, Komponistin und Produzentin Esther Kaiser ihr neuntes Album Breathing gewidmet, also dem Atmen gewidmet. Ja, und daraus hörten wir eben den besagten Song. Und hier ist eure Frühstückswelle, Musik nur für Erwachsene und die, die es einmal werden wollen.

Unverkennbar, die amerikanische Band The Afghan Whigs mit Duvetine von ihrem neuen Album Soft Control, und die Band schafft es mal wieder, ihre markant knallharten Gitarrenriffs mit kubistischen Brechungen von Soul und Rhythm Blues zu verschmelzen. Und Duvetine, dieser Song, ist für mich ein ganz gutes Beispiel dafür, wie gesagt, aus dem gerade erschienenen neuen Album Soft Control von The Afghan Whigs. Hier ein weiterer Song daraus, My Lover.

hatten nacheinander Afghan Wigs mit My Lover von ihrem neuen Album Soft Control und anschließend Stephen Harris und Blackout mit, klar, den Song kennt jeder eigentlich, What a Wonderful World in einer außergewöhnlichen, fast schon psychedelic Jazz Version zu finden ist. Dieser Song auf dem Album Legacy Dances, damit feiert Stephen Harris das 20-jährige Jubiläum seiner Band Blackout. Stephen Harris und Blackout, so heißt sozusagen, sind die Akteure hier auf dem Album Legacy Dances. Und jetzt gibt es neue Musik von der australischen Singer-Songwriterin Julia Jacklin, The Hardest Thing, die dritte Single aus ihrem kommenden Album The Jam, kommt Ende September heraus. Und dazu gibt es ein tolles Video als spektakuläre One-Shot-Produktion, die komplett aus einem Helikopter über der Skyline Melbournes gefilmt wurde. Und hier ist der Song.

Immer wieder gern lasse ich mich überwältigen von dieser Band, von The Smashing Pumpkins und dieses Album Machina oder Machina, The Machines of God, kann man immer wieder hören und es soll eine Deluxe-Ausgabe geben von diesem Album, schwer zu bekommen, ausschließlich auf Vinyl und vielleicht kommt das mal als CD-Version ein bisschen günstiger heraus, aber das Album selbst ist auch mal wieder beeindruckend, sehr gut hörbar und altert eigentlich gar nicht. Wir hörten von diesem Album

so Machina, The Machines of God, den Song Stand Inside Your Love. Und hier ist noch ein weiterer daraus und da geht es, das passt eigentlich ganz gut, geht es darum, dass das lyrische Ich das Radio auffordert, den Lieblingssong zu spielen. Und ich hoffe, es gelingt mir ab und zu mal, eure Lieblingssongs hier zu spielen oder neue Lieblingssongs zu kreieren. Hier also The Smashing Pumpkins noch einmal mit Eye of the Morning.

Hier ist eure Frühstücksfelder Musik nur für Erwachsene, die Sommer werden wollen. Das war eine unverkennbare Smashing Pumpkins noch einmal mit Eye of the Morning von ihrem bahnbrechenden Album Machina oder Machina, The Machines of God hier in der Frühstücksfelder. Jetzt wieder neue Musik von der australischen New Wave Band Radio Free Alice. Die kündigt ihr Debütalbum an, What's in Between, und es gibt eine neue Single daraus, Crying With You.

Na, habt ihr diese Band wiedererkannt? Nach faszinierender Bandpause und Frontfrau Brittany Howers Solo-Karriere sind die Alabama Shakes wieder da. 2024 waren sie auf der Bühne wieder zusammen und es folgte eine Tour. Nun wird diese Reunion ohne Schlagzeuger Stephen William Johnson mit einem neuen Album besiegelt. Die Platte heißt I Must Be Dreaming und knüpft nicht nur einfach an den Vorgänger Sound and Color von 2015 an. Zeit ist vergangen, die Geschichte hat neue Zeilen geschrieben, Menschen haben sich entwickelt, inhaltliche, immer diffuser, teils bedrohliche Erfahrungen. Und wir hörten von diesem tollen neuen Album, dem dritten übrigens vom Alabama Shakes, den Song I Feel Hope Coming. Träumen, wachen, zweifeln, hoffen, Zukunftsängste und Perspektiven. Auf ihrem Comeback-Album klingen Alabama Shakes tatsächlich introvertierter als früher. Heißt aber nicht, dass sie kraftlos sind. Im Gegenteil. Hier noch ein weiterer Song von diesem Album, Alabama Shakes, noch einmal vom neuen Album I Must Be Dreaming mit How Love's Supposed to Go.

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1: Um 10 Uhr mit Claudia Drews. Bei einem Techno-Festival im schweizerischen Aarau sind in der Nacht Schüsse gefallen. Dabei wurde nach Angaben der Polizei ein Mensch getötet. 5 weitere seien verletzt worden. Aus Baden-Baden, Patricia Wern.
2: Die Fahndung nach dem Täter oder den Tätern laufe. Polizei und Feuerwehr sind seit dem frühen Morgen mit einem Großaufgebot im Einsatz. Der Rave fand auf einer Pferderennbahn in Aarau statt. Über ein mögliches Motiv ist derzeit noch nichts bekannt. Auch der Tathergang ist noch unklar. Die Polizei spricht von, Zitat, mehreren Schussabgaben und einer größeren Personengruppe. Das Gebiet rund um die Pferderennbahn wurde weiträumig abgesperrt. Die Bevölkerung wurde aufgefordert, das Gebiet zu meiden. Zudem hat die Polizei einen Zeugenaufruf gestartet. Wer Fotos oder Videos von dem Vorfall habe, solle sich melden.
1: Bei dem Referendum in Island über die Wiederaufnahme von EU-Beitrittsverhandlungen zeichnet sich ein knappes Ergebnis ab. Inzwischen sind fast die Hälfte der Stimmen ausgezählt. Das Lager der Gegner liegt mit 51,8% leicht vorne. Die Befürworter kommen derzeit auf 48,2%. Ein verlässliches Endergebnis wird gegen Mittag erwartet. In Island war das Interesse an einer EU-Mitgliedschaft zuletzt wieder gewachsen. Unter anderem wegen der gestiegenen Lebenshaltungskosten, des Ukraine-Krieges und der wiederholten Drohung von US-Präsident Trump, das benachbarte Grönland zu annektieren. Gegner des EU-Beitritts befürchten, dass Island die Kontrolle über die für das Land wichtigen Fischereigewässer verlieren könnte. Nach der verheerenden Sturzflut im Himalaya sind inzwischen mehr als 750 Tote geborgen worden und die Zahl der Opfer wird vermutlich noch steigen. Etwa 3000 Menschen gelten in Nepal und Tibet noch als vermisst. Aus Shanghai, Eva Lambi-Schmidt.
3: Chinesische Rettungskräfte haben den schwer getroffenen Grenzübergang Zirong in Tibet erreicht und suchen am Boden nach Zeichen von Überlebenden. Bilder im chinesischen Staatsfernsehen zeigen Einsatzkräfte, die zu Fuß über die Berge den verschütteten Ort erreicht haben. Zerstörte und meterhoch mit Schlamm und Geröll bedeckte Straßen hatten es ihnen erschwert, überhaupt dorthin zu gelangen. In Nepal suchen Rettungskräfte in einem Tunnel weiter nach eingeschlossenen Arbeitern eines Wasserkraftwerks. Indien und China haben dazu jeweils Spezialistenteams zu Hilfe geschickt. Allgemeine Rettungs- und Bergungsarbeiten stemme das Land alleine, so der nepalesische Außenminister Shishir Karnal. Internationale Hilfe bräuchte es bei der Identifizierung und der Lagerung von Leichen.
1: Im US-Bundesstaat Florida startet am Mittag eine Rakete, die das neue NASA-Weltraumteleskop ins All bringen soll. An ihm wurde 10 Jahre gebaut. Wichtige technische Komponenten stammen vom Max-Planck-Institut für Astronomie in Heidelberg. Das Teleskop mit dem Namen Nancy Grace Roman soll die Geschichte des Weltalls erforschen und neue Planeten entdecken. Das waren die Nachrichten.
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0: Hier ist eure frühstücksvolle Musik nur für Erwachsene und die, die Sommer werden wollen, denn nur gute Musik ist besser. Zu Beginn der zweiten Stunde wurden wir verwöhnt mit Musik von Aaron and Wine alias Sam Beam, und zwar eine akustische Version von In Your Ocean. Vielleicht kennt ihr ja die normale Version. Und diese akustische Version sowie ein neuer Song California Sober sind Vorboten der Deluxe-Version von Hans Teese. Soll demnächst rauskommen. Also, da gibt's was zu feiern und diese zweite Single, die gibt es gleich für euch zu hören von Iron & Wine. Kurzer Überblick, was erwartet uns sonst hier in der zweiten Stunde? Wir hören Musik unter anderem von Dinosaur Jr., von Pulp Live, von The Jayhawks, Sylvan Esso und weitere neue und alte Tonträger und Tonträgerinnen. Und jetzt, wie angekündigt, Iron & Wine noch einmal mit einem Vorboten zum kommenden Ereignis der Deluxe Edition von Hans Teese. Der Song heißt California Sober.
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Wir hörten nacheinander Iron and Wine mit California Sober von der kommenden Deluxe Edition von Hans Thiessen. Anschließend unverkennbar Jay Maskis und seine Band Dinosaur Jr. mit Several Got Away vom neuen Album They're Near. Ja, Dinosaur Jr. klingen halt, wie sie klingen, also grandios, mächtig, sensibel, sentimental, gewaltig, melancholisch, widersprüchlich und zugleich in sich ruhend und vor allem wie niemand anderes auf diesem Planeten. Das beweist wieder mal die neue Platte They're Near. Und hier noch ein weiterer Song daraus, Dinosaur Jr. noch einmal mit No Friends.

Wieder mal großartig das neue Album von Dinosaur Jr. Die Platte heißt There Near und wir hörten daraus No Friends. Hier ist eure Frühstückswelle. 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Der folgende Song thematisiert den nachhaltigen Einfluss von Lehrer-Schüler-Beziehungen. Das klingt ein bisschen trocken, ist es aber nicht. Der Song stammt von Jasper Levelin. Und der Song heißt For the Teacher und wird begleitet von einem sehr schönen Video. Bekannt ist dieser Mann vor allem als Mitbegründer der gefeierten Londoner Band Caroline. Jetzt ist er solo unterwegs und For the Teachers ist seine erste Single. Jasper Levelin.

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Wir hatten nacheinander eine Hommage bzw. ja, eine Liebeserklärung an ein gelungenes Schüler-Lehrer-Verhältnis vom englischen Musiker Jeff Jasper Llewellyn for the Teacher, vorab Single zu einem kommenden Album und anschließend Live-Musik. Und möglicherweise habt ihr die Stimme von Jarvis Cocker erkannt. Das war natürlich Pulp Live mit A Sunset. Ein Konzert, das eben ein Ereignis, bei dem Songs wieder zum Leben erwachen oder erwachen können. Und deshalb heißt dieses Album Live, so Jarvis Cocker zu diesem bislang einzigartigen Werk im Pulp-Kanon. Pulp Live, Ausrufungszeichen, gleichermaßen eine Tatsachenfeststellung der Mitglieder einer Liveband und eine Aufforderung, come on everybody, come alive. Live ist auch Pulps erster Soundtrack zu einem Film, konkret für Pulp, What Do You Do for an Encore, was würdest du tun für eine Zugabe? Ganz schön klatschen und jubeln. Die Zusammenarbeit zwischen Pulp und dem Regisseur Garth Jennings reicht bis ins Jahr 1997 zurück. Der hat das nämlich gefilmt. Und zwar im Juni 2025 filmte er schließlich die beiden Konzerte der Band in der Londoner O2 Arena. Und dieses Material bildet den Mittelpunkt des Films, aber auch der Live-Doppel-CD oder des Doppelalbums auf Vinyl. Hier ein weiterer Song daraus, Pulp mit Something Changed, live.

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1: Unverkennbar, eine Live-Aufnahme, Pulp mit Gänsehauteffekt, wenn die ganze Londoner O2-Arena mitsingt bei Something Changed, zu finden auf dem gerade erschienenen Album Pulp Live, Ausrufungszeichen. Die O2-Auftritte im Juni letzten Jahres sind die Grundlage dieses Live-Albums, die Shows Nummer 566 und 567 in der Pulp-Geschichte, zeigt eine Band auf einem Höhepunkt oder wieder mal auf einem Höhepunkt. Es wurde genau in der Woche aufgenommen, als More, Pulps erstes Album seit 24 Jahren, Platz 1 der englischen Charts erreichte. Es fängt den Moment ein, in dem die Band vollends auf die Bildfläche zurückkehrte. Klassiker und neue Lieblinge sind hier erstmals vereint. Und das Publikum lässt es sich gefallen, singt mit, gestaltet die Show mit und tut ganz viel dafür, dass es eine Zugabe gibt. Hier also Pulp noch einmal vom neuen Album Pulp Live mit The Sunset.
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Ja, bei dieser Musik wähnt man sich in einem Film, den es nie gegeben hat. Soundtrack-Musik für Filme, die in den Köpfen der Musiker entsteht. Und hier heißt die Band 1176, A Day of Unrest heißt ihr viertes Album und wir hörten daraus den Titelsong. Hier ist eure Frühstückswelle Musik nur für Erwachsene und die, die es einmal werden wollen.

ganz und gar liebliche Klänge, poppige Klänge von der amerikanischen Band The Jayhawks. Sanctuary Park heißt ihre neue Platte und daraus hörten wir Kingston Girl, herrliche Amerikaner, den der harten Realität stellt, der Bandleader Gary Lewis, die schönsten euphorischen Melodien entgegen, und den Sanctuary Park gibt es wirklich in Dundas, Ontario. Er funktioniert aber auch als Metapher. Die Jayhawks versprechen uns eine Zuflucht. Also ein bisschen Eskapismus vom manchmal nur schnöden, manchmal grausamen Alltag. Sie wissen, was alles schief geht auf der Welt und schenken uns mit dieser Platte eine Art Gegenentwurf. Hier ist daraus der Titelsong.

wunderbarer Song von Sylvan Esso vom neuen Album, der Track On and On. Und da folgten wir The Jayhawks mit dem Titelsong ihres neuen Albums. Und hier ist eure Frühstückswelle.

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1: Um 11 Uhr mit Claudia Drews. Im Schweizer Kanton Aargau sind in der Nacht auf einer Technoparty Schüsse gefallen. Eine Frau wurde getötet, 5 Verletzte wurden ins Krankenhaus gebracht. Aus der NDR-Nachrichtenredaktion Inken Henkel.
2: Nach Angaben der Kantonspolizei ist eine 22-Jährige gestorben, als auf der Pferderennbahn in der Stadt Aarau während einer Rave-Party Schüsse in die Menge abgegeben wurden. 4 Männer und eine Frau zwischen 24 und 27 Jahren wurden mit leichten bis schweren Verletzungen ins Krankenhaus gebracht. Alle Opfer stammen aus der Schweiz. Die Fahndung läuft. Ob es sich um einen Täter oder mehrere Beteiligte handelt, ist nicht klar. Auch mögliche Motive und die genauen Umstände der Tat sind noch unklar.
1: Bei dem Referendum in Island über die Wiederaufnahme von EU-Beitrittsverhandlungen zeichnet sich ein knappes Ergebnis ab. Inzwischen sind fast die Hälfte der Stimmen ausgezählt. Das Lager der Gegner liegt mit 51,8% leicht vorne. Die Befürworter kommen derzeit auf 48,2%. Ein verlässliches Endergebnis wird gegen Mittag erwartet. In Island war das Interesse an einer EU-Mitgliedschaft zuletzt wieder gewachsen, unter anderem wegen der gestiegenen Lebenshaltungskosten, des Ukraine-Krieges und der wiederholten Drohung von US-Präsident Trump, das benachbarte Grönland zu annektieren. Gegner des EU-Beitritts befürchten, dass Island die Kontrolle über die für das Land wichtigen Fischereigewässer verlieren könnte. 4 Tage nach der verheerenden Sturzflut im Himalaya steigt die Zahl der Opfer weiter. Nach Angaben der Behörden wurden inzwischen mehr als 750 Tote geborgen. Aus der NDR-Nachrichtenredaktion Christiane Rüther.
3: Die Rettungs- und Sucheinsätze sind schwierig. Schlamm, Geröll und Trümmer behindern die Arbeiten. Im Norden Nepals versuchen Hilfskräfte weiter, Dutzende in einem Tunnel festsitzende Arbeiter zu befreien. Inzwischen warnen die Behörden vor der Gefahr von Seuchen. Fast 3000 Menschen werden in der Krisenregion noch vermisst, darunter hunderte Ausländer. Das Auswärtige Amt sprach von einer hohen einstelligen Zahl Deutscher unter den Vermissten. Nach Angaben von Experten wurde die Katastrophe am vergangenen Mittwoch durch den Abbruch eines Gletschers ausgelöst. Eine gewaltige Welle aus Wasser, Schlamm und Geröll strömte durch das Grenzgebiet zwischen Nepal und Tibet und riss ganze Ortschaften mit sich.
1: Russland bereitet nach eigenen Angaben massive Angriffe auf die Energieinfrastruktur der Ukraine vor. Das Verteidigungsministerium in Moskau spricht von einer Reaktion auf ukrainische Angriffe auf zivile Einrichtungen und den Energiesektor. Die Ukraine attackiert immer wieder unter anderem russische Ölraffinerien. Dadurch kommt es schon seit einiger Zeit zu Versorgungsengpässen an den Tankstellen. Russland versucht, das mit Benzinimporten unter anderem aus Indien, Belarus und Kasachstan auszugleichen. In Norwegen gibt es heute landesweit Gedenkgottesdienste für König Harald V. Er war vorgestern im Alter von 89 Jahren gestorben. Unter anderem in der Domkirche in Oslo wollen die Menschen am Vormittag gemeinsam an den Monarchen erinnern. Gestern hatte sich sein Sohn und Nachfolger zum ersten Mal als König in einer Rede an die Nation gewandt. Håkon der VIII. Würdigte seinen Vater als einen Menschen, der seinen Werten und seinen Pflichten immer treu geblieben sei. Das waren die Nachrichten.
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0: Ja, hier ist sie wirklich. Hier ist eure Frühstückswelle Musik nur für Erwachsene und die, die es einmal werden wollen, denn nur gute Musik ist besser. Ich bin nicht allein im Studio, sondern die Musik verrät es vielleicht. Ich habe hier einen Experten heute zu Gast, der ein Buch geschrieben hat über die Band, deren Song wir gerade gehört haben. Guten Morgen, Helge Holm.
1: Ja, guten Morgen, Andreas.
0: Ja, das war die Band The Sweet oder nur Sweet, das reicht glaube ich auch hin, mit Coco, eine Erfolgssingle aus den 70er Jahren. Du hast ein Buch geschrieben über The Sweet, Untertitel mehr als nur Teenie-Pop, die komplette Geschichte der Glamrock-Legenden. Bei Glamrock, dann denkt man ja erstmal an die 70er Jahre, an lacklederne Plateaustiefel, Glitzerkostüme und Acts wie David Bowie, Mark Bowen, aber auch Sweet bis Slade. Und ja, die sahen schrill aus und hatten einen musikalischen Stil, der in den frühen 70er Jahren wurzelt und dann aber schnell wieder verpuffte. Also viele von den Namen, jedenfalls Mark Bowen und David Bowie, die kennt man natürlich noch heute. Ja, was hat dich an dieser Band fasziniert, dass du ein ganzes Buch geschrieben hast? Ich schicke voraus, dass dein drittes Buch über eine Band du hast oder über Musiker du hast geschrieben, über Deep Purple und über Frank Zappa. Und The Sweet, die sind ja nun völlig anders.
1: Ja, das stimmt. Ich bin mit dieser Gruppe natürlich aufgewachsen als Babyboomer und habe die Musik als Kind sozusagen in mich aufgesogen. Mich hat immer fasziniert natürlich, dass diese Gruppe zwar als Teenie-Pop und Bubblegum dargestellt wurde oder überwiegend so jetzt dieses Image hat, aber tatsächlich sich da ganz viel mehr hinter verbirgt. Sie ja die Musik wirklich völlig anders interpretiert und geprägt haben im Laufe ihrer Karriere und da eben auch ganz viel Änderungen und Brüche reingekommen sind, die das einfach interessant gemacht haben, sich mit dieser Musik zu beschäftigen. Und natürlich ist es eine Rückkehr eben in die Kindertage, als man diese Musik gehört hat. Darf ich vielleicht noch sagen, ich grüße die ganz, ganz vielen Sweet-Fans in Deutschland, von denen ich weiß, dass es sie gibt und von denen ich hoffe, dass sie diese Sendung hören werden. Es gibt diverse Fanclubs und die sind alle alarmiert heute.
0: Alarmiert ist gut. Ja, um diese Fans vielleicht, und vielleicht gibt es ja auch ein paar, die neugierig werden, neue Fans, kann man ja immer werden, so ein bisschen zu pushen, würde ich sagen. Wir bringen einen zweiten Song. Du hast zu Coco jetzt gar nichts gesagt. Der zweite Song ist Wick Wham Bam. Der unterscheidet sich so ein bisschen von diesem eher so ja sehr poppigen, fluffigen ersten Song.
1: Ja, Coco. Ganz deutlich. Also Coco, bei Coco waren Sweet noch weitgehend fremdbestimmt. Sie durften ja nicht spielen, sondern nur singen, während sie bei Wick Wham Bam nach dem Deal, den sie mit den Autoren Mike Chapman und Nicky Chinn gemacht haben und ihrer Plattenfirma, da durften sie schon die Instrumente selber bedienen und sie haben sich schon ein Stück weit Richtung Rock orientiert. Das merkt man diesem Titel an.

0: Bei mir im Studio Helge Holm, Verfasser des Buches über Sweet. Und wir haben gerade eben gesprochen, es gibt bislang in Deutschland keine Ausgabe bislang. Also niemand hat ein Buch über The Sweet oder Sweet geschrieben. Du bist der Erste, stößt in die Lücke. Und viele Fans werden es dir gedankt haben oder werden es dir noch danken, wenn sie dieses Buch kaufen. Mir ist aufgefallen, bei den ersten beiden Titeln, die sind natürlich sehr mitsingkompatibel. Auch für Menschen, die im Englischen nicht so mächtig sind, können Wigwam Bam mitsingen, den Refrain oder Coco recht einfach. Aber du hast schon recht, die beiden Songs unterscheiden sich vom Stil her doch erheblich. Du bist die ganze Bandgeschichte durchgegangen von den Anfängen. Jedes Album besprichst du die einzelnen Songs, wenn ich das richtig mitbekommen habe. Ja. Und hast auch gesagt, da gibt es diverse Brüche in der Bandgeschichte. Vielleicht kannst du auf den einen oder anderen Bruch mal eingehen, bevor wir dann zum nächsten Song kommen.
1: Zunächst die stilistische Entwicklung der Gruppe, die sich nach diesem Stück Wigwam Bam und einigen weiteren Singles, die da gekommen sind, immer stärker dem Hardrock zugewandt haben. Und sie hatten dann irgendwann die Chance, ein Bandalbum zu machen. Und dieses Album durften sie aus eigenen Kompositionen weitgehend selbst bestücken. Und dann haben sie also richtig genau das gemacht, was sie eigentlich immer machen wollten, nämlich sich als Hardrock-Band präsentiert. Und alle Welt hat zunächst gestaunt, als Sweet Fanny Adams, so heißt dieses Album, erschienen ist. Das war einer der musikalischen Brüche. Dann gab es später noch diverse Probleme mit dem Sänger, der dann dem Alkoholismus verfiel und wo sie dann überlegen mussten, wie machen wir ohne ihn weiter, ersetzen wir ihn oder lassen wir die Stelle unbesetzt. Sie haben sich in meinen Augen falsch entschieden, aber es ging dann trotzdem noch eine Weile weiter.
0: Ja, Brian Connelly meinst du jetzt,
1: ja,
0: ne? Genau.
1: Mhm.
0: Ja, also der ständige Wechsel Masken und Rollen und auch musikalisch natürlich, genau, das ist typisch für Glamrock, was man vorher Rock nannte, bis heute Rock, dann das Authentische, das Natürliche nennt. Die Frage ist, sowas wie eine natürliche und vorgegebene Identität, gibt es die überhaupt? Ne? Also ich denke nur an so Bands wie Kiss zum Beispiel, die ja auch mit Rollen gespielt haben. Inwiefern würdest du sagen, hat Sweet auch mit Rollen gespielt, auf der Bühne, in ihrem öffentlichen Erscheinungsbild, mit Geschlechterrollen?
1: Schwierig. Sie haben sich natürlich diesem Trend angeschlossen. Sie waren nach Meinung anderer Autoren und Kritiker nicht die führenden Köpfe dieses Trends, aber sie sind mitgeschwommen auf dieser Welle. Und tatsächlich haben sie auch durch ihre engen Schlaghosen, Jeans, Turnschuhe, dem legeren Trend, der damals so in war, Zulauf aus homosexuellen Kreisen gehabt. Das heißt also, man nahm an oder zumindest haben einige Fans geglaubt, die Band sei homosexuell unterwegs. Das wurde dann aber schnell richtiggestellt. Sie waren es nicht.
0: Ja. Okay. Ich denke, jetzt kommen wir zu einem dieser Songs von Sweet Fanny Adams, der eigentlich im Titel schon ausdrückt, was die Band vorhat.
1: Ja.
0: Set Me Free.
1: Ja.

0: Michael Geholm hier im Studio. Das merkt man durchaus. Also hier Set Me Free, eine Befreiung in Richtung Rock. Weg ja. vom Glamrock.
1: Genau.
0: Also diese nicht festgelegte Identität des Künstlers, der Künstler ist charakteristisch für den Glamrock, auch stilistisch, musikalisch. Und dann auch die damit verbundene Behauptung, oh, dass die Maske, das Künstliche, wichtiger ist als das, was man vorher im Rock oder bis heute Rock dann das Authentische oder auch das Natürliche nennt. Das, was im Glamrock formuliert wurde als Frage, das ist bis heute interessant eigentlich, weil es gewissermaßen tatsächlich die Geburtsstunde der Postmodernität ist. Also die Postmoderne hat eigentlich, das ist quasi, das kann man heute so verbreiten, im Pop begonnen und dauert ja in gewissen Auswirkungen bis heute an. Und eine der Protagonisten, das ist diese Band, The Sweet. Die zentrale Figur ist natürlich David Bowie, ist klar. Und in Ausläufern Mark Bowen. Du hast das Buch geschrieben über The Sweet und du bist sehr meinungsstark, hast die einzelnen Alben kommentiert, auch einzelne Songs. Und den folgenden Song, den hebst du in der Karriere von The Sweet oder Sweet ganz besonders heraus.
1: The Sixteens ist ein melodiöser Rocksong, den viele für den besten der Gruppe halten. Die Band überzeugt natürlich durch ihre breiten Harmony-Vocals, die sie immer wieder gekonnt einsetzen. Das Stück bietet einiges an Botschaften, die auch Raum für Spekulationen lassen. Es ist eine wunderbare Harmonie, die diesem Stück zugrunde liegt. So ein Halbtonschritt, der die Spannung aufbaut, dann der Refrain, der wie ein Befreiungsschrei nachher noch rauskommt und dann eben diese Botschaften. But life goes on, you know it ain't easy. You've just gotta be strong. Life, das Leben geht immer weiter. Du ja. weißt, es ist nicht einfach. Du musst stark sein. Zeigt auch so ein bisschen die Entwicklung der Teens. Sind es sechs Teens oder sind es Teenager? Oder es ist schwierig. Es tauchen noch einige Namen auf. Es ist eigentlich nie wirklich erklärt worden, worin die wirkliche Bedeutung dieses Songs liegt. Aber es gibt einiges an Spekulationen.
0: Und hier ist er.

0: Ja, das ist einer von Helge Holms Lieblingssongs von Sweet the Sixteens. Helge Holm ist hier live im Studio, hat ein Buch geschrieben über diese Band und sagt, mehr als nur Teenie-Pop steht als Untertitel die komplette Geschichte der Glamrock-Legenden. Ja, dieser ganze Glamrock, der galt ja auch oder gilt als Beerdigung all dessen, wofür Woodstock, Summer of Love in den 60ern ja mal gestanden haben. Ich nenne nur so Namen wie Alice Cooper, der sich ja explizit sozusagen dagegen ausgesprochen hat. Negative Symbolfigur für Woodstock und die Hippie-Generation, der sozusagen all das verraten hat, wofür Woodstock stand mit den Shows, den kommerziellen und so weiter. Und dann gibt es natürlich auch, nachdem der Rock Ende der 60er Jahre sehr erwachsen geworden war, dann zum ersten Mal wieder eine große Welle von Teenie-Stars. Dazu zählen Sweet, die mit diesem Glam oder auch den sogenannten Glitter-Rock, das kann man ja auch sagen, oder Bubblegum-Pop, dann vor allem erstmal über England hereinbricht. Also Bands wie Slade, haben wir schon gesagt, Sweet, Gary Glitter oder auch David Cassidy nicht zu vergessen.
1: Ja.
0: Und als einzige Figur, weibliche Figur, Susie Quattro,
1: ja,
0: die immer noch unterwegs ist, die gerade, glaube ich, auch eine Platte veröffentlicht,
1: ja,
0: hat.
1: Richtig.
0: Wobei sie eher so androgyn aufgetreten ist. Mhm. Ne? Und du hast in deinem Buch, darauf wollte ich zu sprechen, kommen, auch ein neuerliches Live-Konzert von The Sweet gesehen und kommentiert, beschrieben, was da,
1: ja,
0: passiert ist, allerdings ohne Brian Connelly.
1: Ja, denn der lebt ja leider nicht mehr und wie auch seine zwei anderen Kollegen, es gibt ja lediglich noch den Gitarristen Andy Scott und der hat über die Jahre die Sweet-Fahne hochgehalten und hat eine neue Band formiert, mit der er immer wieder unterwegs gewesen ist. Jetzt letztes Jahr habe ich sie gesehen in Gifhorn und war eigentlich sehr begeistert von dem Auftritt, von der Mixtur, die da jetzt live dargeboten wird. Einerseits ein Medley aus den alten Stücken, dann aber die Brücke hin zum Hardrock und zu den neueren Stücken. Es gibt ja auch ein aktuelles Album, das von der Gruppe vor zwei Jahren erschienen ist und das da auch vorgestellt wurde. Also es Sweet Leben weiter und das ist eigentlich für viele, die Gruppe und die Musik mögen, die gute Nachricht.
0: Ja, und die gute Nachricht ist auch, wer mehr wissen möchte über The Sweet, über ihre Karriere, über ihre einzelnen Songs, der sollte sich dieses Buch besorgen von Helge Holm, Sweet, mehr als nur Teenie-Pop, die komplette Geschichte der Glamrock-Legenden. Gibt es in jedem gepflegten Bücherladen bei Amazon, also überall, wo es Bücher gibt,
1: ja,
0: kann man
1: dieses... Oder auch bei mir.
0: Oder auch direkt bei Helge Holm. Und zum Abschluss, hast du dir einen Song überlegt, der ja auch heute noch gerne mal gecovert wird, glaube ich?
1: Ja.
0: Welcher Song ist das?
1: Ja, das ist das Stück Love is Like Oxygen. Und das ist ihr letzter großer Wurf, kann man sagen, der also in den Charts nochmal richtig gelandet ist. Er besteht aus einem fanfarenartigen Intro mit einem groovenden Rock-Gitarren-Riff und der Songwriter war Andy Scott, der Gitarrist der Gruppe und er hat damals gesagt, seine Überlegung war, er wollte den definitiven Rock-Pop-Song schreiben und er ist eigentlich sehr, sehr dicht dran gekommen mit diesem Stück, was auch sehr populär geworden ist.
0: Okay, gleich geht's los damit. Vorher, schönen Dank, Helge, dass du im Studio warst.
1: Ich bedanke mich.
0: Und jetzt zum Abschluss nochmal Sweet mit Love is Like Oxygen.

What Blows. Nach 16 Jahren kehrt Erykah Badu mit dieser neuen Platte zurück, eine Comeback-Platte, Before the World Blows, und wir hörten daraus den Song Crossfade. Und hier ist eure Frühstückswelle, Musik nur für Erwachsene und die, die es einmal werden wollen.

Das ist die Londoner Band Ezra Collective mit dem Instrumentalstück Jubilee Feeling vom kommenden Album Here Because of Hope. 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

Ja, unverkennbar, die New Yorker, der amerikanische Band Interpol mit See Out Loud. Und dieser Song ist zu finden auf der neuen Platte This Mirror Weighs a Ton. Und seit fast 3 Jahrzehnten gibt es ja mittlerweile Interpol schon. Und sie haben ihre ganz eigene musikalische Sprache aus Atmosphäre, Spannung und Zurückhaltung kreiert. Und die neue Platte zeigt, dass sie sich auch weiterentwickeln. Es gibt verschiedene verzerrte Basslinien, schwebende Klangflächen und diese hypnotische Dynamik, die man so kennt. Auf jeden Fall unterschiedliche Facetten einer erweiterten Klangpalette, vom klassischen Interpol-Momenten bis zu neuen Arrangements mit zusätzlichen Texturen und Farben wie Synthesizer-Streicher, zusätzliche Percussion. Das erweitert die Band, ohne die Identität von Interpol zu verändern. Also eine spannende musikalische Reise hier mit der neuen Platte This Mirror Weighs a Ton von Interpol. Hier ein weiterer Song aus dem Album. Der Song heißt Enemy.

Wir hatten nacheinander Interpol mit Enemy vom neuen Album und anschließend The Go, eine Band aus Detroit mit Into Outer Space. The Go wurden 1996 in Detroit gegründet und veröffentlichte bis zur Trennung 2013 insgesamt 8 Platten und Free Electricity ist ihr zweites lange verschollenes Werk aus dieser Diskografie, das jetzt bei Sub Pop Records wieder veröffentlicht oder erst veröffentlicht wird. Und von diesem Album hörten wir Into Outer Space. Hier noch ein weiterer Song daraus, nämlich Secular Century Man von The Go. Vorher möchte ich mich verabschieden. Am Mikrofon war Andreas Last. Wir hören uns wieder in der nächsten Ausgabe der Frühstückswelle. Bis dahin alles Gute und bis dann.

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2: Um 12 Uhr mit Milat Kupay. Die Einwohner Islands haben sich mehrheitlich dagegen ausgesprochen, die Verhandlungen über einen EU-Beitritt des Landes wieder aufzunehmen. Der Ausgang des Referendums fiel mit 53-47% relativ knapp aus. Christian Stichler aus Reykjavik mit einem Erklärungsversuch.
3: Wenn man auf die Karte hier von Island guckt, dann hat man gesehen, dass in Reykjavik, da wo wir uns befinden, in den beiden großen Wahlbezirken, eine Mehrheit für Verhandlungen ist. Aber eben das große Land, also die ländlichen Regionen, die Küstenregionen, die Fischereiregionen, die sind mehrheitlich gegen eine Wiederaufnahme der Verhandlungen. Und das zeigt so ein bisschen, wo hier die Gewichte lagen. Es gibt einen Teil der Bevölkerung, die sich Richtung Brüssel orientieren möchte. Aber eben die Grundstimmung im Land ist offenbar doch eindeutig so, dass der Status quo erhalten bleiben soll.
2: Bei einer Technoparty unter freiem Himmel in Aarau in der Schweiz sind in der Nacht Schüsse gefallen. Nach Polizeiangaben wurde eine Frau getötet und 5 Verletzte ins Krankenhaus gebracht. Aus Baden-Baden, Patricia Werner.
4: Bei der Toten handelt es sich um eine 22-jährige Frau, die noch vor Ort starb. Unter den Verletzten sind 4 Männer und eine weitere Frau. Der oder die Täter seien weiterhin auf der Flucht, teilte die Polizei mit. Die Fahndung laufe. Das Gebiet ist noch immer weiträumig abgesperrt und ein Großaufgebot von Rettungskräften ist seit dem frühen Morgen im Einsatz. Zeugen, die Fotos oder Videos von dem Vorfall gemacht haben, sollen sich bei der Polizei melden. Zu dem Techno-Festival hatten die Veranstalter rund 2500 Teilnehmer erwartet.
2: Nach der Flutkatastrophe im Himalaya hat Nepal nun auch offiziell um Hilfe gebeten. Das teilte das Auswärtige Amt in Berlin mit. Damit kann der sogenannte EU-Katastrophenschutzmechanismus aktiviert werden. Das bedeutet, dass nun auch aus Brüssel koordiniert konkrete Hilfsmaßnahmen für die Flutgebiete anlaufen können. Vor 2 Tagen hatte die EU bereits finanzielle Soforthilfen in Höhe von 2 Millionen Euro angekündigt. Das Auswärtige Amt prüft außerdem, wie Deutschland zusätzlich helfen könne, etwa im humanitären Bereich oder beim Wiederaufbau. Zum Abschluss des ersten Spieltages der Fußball-Bundesliga gibt es heute noch 2 Begegnungen. Bevor Augsburg gegen Schalke spielt, tritt am Nachmittag Werder Bremen in Freiburg an. Aus der NDR-Sportredaktion Stefanie Lavoie.
5: Dort treffen die Bremer um 15.30 Uhr auf ihren Ex-Torhüter Mio Backhaus und wollen es besser machen als der HSV. Die Hamburger unterlagen im Topspiel Dortmund mit 0:2. Eine Halbzeit lang konnten die Hamburger gar nichts ausrichten. Ab der 77. Minute spielten sie gegen 10 Dortmunder und kamen immerhin zu einem Pfostenschuss. Für die Überraschung des Spieltages sorgte Elversberg. Der Aufsteiger besiegte Leverkusen 3:2. Leipzig gewann 3:0 gegen Gladbach. Siegte Hoffenheim 3:2. Union Berlin und Frankfurt trennten sich 3:3 und Mainz und Paderborn 0:0.
2: Das waren die Nachrichten.
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Hallo und herzlich willkommen zu einer neuen Spezialausgabe unseres Kulturmagazins Pandora auf Radio Okerwelle. Begrüßt Sie Kurt Volland. Wir nehmen Sie heute mit zu der Dorfkirche St. Johannes Baptista zu Ewessen und zwar zu einem Jazzkonzert mit dem Duo Lerach Gesang und Weida Piano. Außerdem haben die beiden eine Sängerin als Überraschungsgast mitgebracht. Unterstützt werde ich in der Moderation von Sven Weider. Und jetzt stimmt das Duo ein mit dem bekannten Stück All of Me.

0: So ein Ende hat man noch nie, aber schön. Dankeschön.
1: Musikalisch sind wir auf das Jazzkonzert in der Kirche in Evessen schon eingestimmt und bevor wir mehr davon hören, habe ich jetzt die Gelegenheit zu einem Gespräch mit einem der Künstler, mit Sven Weider. Also gleich einmal vorweg, Sven, selten habe ich so viel Schönes erlebt, was das Konzert, die Stimmung, den Veranstaltungsort und die Umgebung betrifft. Ich glaube, das kannst du bestätigen.
2: Ja, ein wunderschöner Ort, die Kirche in Evessen da. Und wir haben die auch schön beleuchtet. Ich habe extra Beleuchtung mitgenommen und haben einen schönen Sound eingestellt. Es waren ganz viele Leute da. Die Werbung hat gut funktioniert. Die Zusammenarbeit mit dem Pastor, mit dem Martin, hat sehr gut geklappt. Und auch mit dem Sasahara Blumenstiel. Also es war alles einfach ein rundes Ding insgesamt.
1: Angekündigt war ein Duo auf dem Plakat.
2: Ja, das ist richtig. Das Duo Lehrach und Weider. Der Achim ist ein Sänger. Wir haben uns gesagt, so hey, wir können ja noch spontan einen Überraschungsgast mit dazu nehmen. Und dann haben wir die Lorena Trujillo gefragt. Und die kam spontan dazu. Und dann war das so, dass dann bei dem Konzert dann sie sich überlegt hat, welches Lied. Und ich musste das dann am besten gleich gut begleiten.
1: Vielleicht noch etwas zu euch dreien. Du bist ja fast Braunschweiger. Und Achim und die Sängerin, wo kamen die her?
2: Achim kommt ursprünglich aus Wolfsburg, aber lebt schon ganz lange hier in Braunschweig. Und die Lorena, die kommt aus Chile und hat dementsprechend auch Portugiesisch gesungen, aber singt auch Spanisch, logischerweise. Lebt aber schon recht lange hier in Deutschland.
1: Soweit eine kurze Einstimmung. Nun zur Musik.
2: Ja, die Musik kann man nicht anders sagen, das ist Jazz, aber es sind Gesangs-Jazz-Stücke, das heißt sehr hörbar. Ja, viele kennen diese Lieder auch von Frank Sinatra, der ganz viele von diesen Stücken auch gesungen hat. Und wir wollten ganz speziell auch bestimmte Komponisten aus dem afroamerikanischen Bereich vorstellen, unter anderem Horace Silver, Thelonious Monk und Miles Davis.
1: Ich würde dich bitten, uns vielleicht die nächsten beiden Stücke vorzustellen, die wir jetzt auflegen.
2: All of Me haben wir schon gehört, daher fangen wir mit dem nächsten Stück an. Das nächste Stück ist von Thelonious Monk und heißt Around Midnight. Handelt von einem Klavierspieler sozusagen, der bis Mitternacht in einer Jazz-Lounge Musik macht. Das nächste Lied, da kommt unsere Überraschungskosten mit dazu. Das ist die Lorena Trujillo und der Achim Lehrach, die singen zu zweit abwechselnd. Und das Lied ist auch von einem ganz berühmten Komponisten aus Lateinamerika, aus Brasilien. Das ist der Antônio Carlos Jobim und das Lied heißt Dindi.

0: Alain.
1: Im Mittelpunkt unserer Pandora-Spezialausgabe steht das Jazzkonzert in Evesen. Und bevor wir uns jetzt wieder der Musik widmen, hören wir den Kommentar eines Besuchers, genauer gesagt des Hausherrn.
2: Ich bin Martin Zachai und bin Pfarrer hier in der Markusgemeinde am Elm hier in Evesen mit noch 4 weiteren kleinen Dörfern.
1: Die Frage liegt natürlich nahe, Jazz in der Kirche?
2: Naja, ich glaube, Gott freut sich über die Musik und Musik finde ich auch göttlich. In der Bibel gibt es ja viele Stellen, wo gesungen und getanzt wird, wo Musik gemacht wird und von daher finde ich, passt das schon ganz gut.
1: Und das war auch keine Premiere heute.
2: Habe ich heute auch gelernt. Ich dachte, es sei so gewesen, aber tatsächlich stimmt, Bernd Dahlmann war schon einmal hier und hat hier auch Jazzmusik gespielt, aber es ist nochmal eine andere Art von Jazzmusik gewesen. Es gibt ja viele Fassons und Facetten. Von daher würde ich schon sagen, es war in einer gewissen Weise schon auch eine Premiere.
1: Ihre Einschätzung?
2: Ein wunderbares Ensemble, Lerach und Weider mit Lorena zusammen, die diese Kirche nochmal ganz toll in Stimmung versetzt haben mit ihrer Musik. Also wirklich schön anzuhören. Was mir besonders gefallen hat, ist, dass wenn Fehler passiert sind, was wohl beim Jazz manchmal vorkommt, dass das aber kein Problem ist, sondern man lacht drüber und kommt wieder miteinander zusammen und bringt das Stück auch zu Ende. Und charmant fand ich auch die Aussage, wir wissen nie, wie wir anfangen, wie es in der Mitte weitergeht und wie es am Ende aufhört. Also von daher war es ein gelungener Abend und ich freue mich sehr, dass auch so viele Menschen da waren.
1: Und für einen Laien ist das schwer vorstellbar, wie der Sven Weider, wenn gesagt wird, ach, wir nehmen mal das Lied, dass er sofort das improvisiert und spielt.
2: Das fand ich auch beeindruckend. Also auch so, nehmen wir das, nee, wir machen ein anderes Lied. Oder als er mit Lorena gesungen hat und gespielt hat dieses Jahr, das hat sie mir vor einer Stunde gesagt und das hat sie mir jetzt eben zugerufen. Aber auch das kriegen wir hin und das stimmt auch. Es hat einfach gut geklappt. Also das zeigt auch nochmal, was für besondere Musiker die drei sind, insbesondere auch Sven Weider am Piano. Das ist schon echt beeindruckend zu sehen.
1: Und ich muss sagen, und es passte so toll in diese Kirche. Vielleicht sollten wir dieser Kirche auch noch ein Wort widmen.
2: Ja, das ist hier die St. Johannes-Baptista-Kirche in Evesen, ein romanischer Kirchbau, der eben schon über 1000 Jahre hier steht und schon viel erlebt hat. Und genau, Sie haben recht, die Musik passte hier wirklich sehr gut rein. Besonders ist mit das letzte Stück What a Wonderful World, auch in der Interpretation, wie wir es gehört haben, hat wirklich nochmal, also mir eine Gänsehaut verursacht und gezeigt, ja, Jazzmusik, Kirche, das passt schon sehr gut zusammen.
1: Und das war nicht das letzte Mal.
2: Ich hoffe nicht. Also in der Reihe gibt es ja noch mehrere Konzerte. Besonders freue ich mich, wenn Sven Weider wiederkommt zum Toten Ewigkeitssonntag mit dem Thema Abschied. Da Musik und Texte wird es geben. Also auch von daher, wenn Sie Lust haben, kommen Sie einfach alle nach Evesen.
1: Ganz herzlichen Dank für die Einladung. Und es ist wirklich erstaunlich, auch wie flexibel der gute Sven Weider ist.
2: Das stimmt.
1: Dankeschön.
2: Gerne.
1: Also, der Pastor war begeistert und bevor wir uns weiter darüber unterhalten, hören wir einen Ausschnitt aus dem Konzert vorgestellt von Sven Weider.
3: Ja, das nächste Stück, was ich sehr hervorragend finde, ist aus Kuba diesmal, auch von der Lorena gesungen, diesmal aber alleine. Das heißt Dos Gardenias. Gerade diese Rhythmik liebe ich sehr gerne. Und Lorena lässt sich auch überhaupt nicht beeindrucken von meiner Rhythmik, die ich auf dem Klavier spiele. Das liebe ich. Ein sehr hörenswertes Stück. Danach kommt wieder ein Latin-Stück und zwar heißt das Look to the Sky.

0: Jazz in der Kirche in Evesen. Und jetzt würde ich gern noch einmal auf das Gespräch mit dem Pastor zurückkommen. Ihm ist aufgefallen, dass vor der Präsentation der Stücke noch über die Auswahl zum Teil diskutiert wurde. Manches klang wie improvisiert. Auch als die Sängerin hinzukam, wurden die Stücke kurzfristig ausgewählt. Damit ich jetzt recht verstanden werde, das ist keine Kritik, sondern eine Bewunderung, wie die Musik dann so perfekt rüberkommt. Wie macht ihr das?
1: Die Lorena, die kam also wirklich sehr spontan dazu. Wir haben also nicht geprobt. Sie hat halt sich spontan überlegt, also wirklich 20 Sekunden vorher wusste ich, was für ein Stück gespielt werden sollte. Sie hat es mir direkt gesagt und dann ist es so, ich habe halt Musik studiert in Hamburg. Und da ist es so, dass man dann recht schnell dann Liedsheet lesen kann. Das sind also nur Akkorde, die man hat. Und dann kann man sofort begleiten. Die Dame kennt die Melodie und die singt dann die Melodie. So funktioniert das. Und darum kann man auch gut schnell bei anderen Bands mitspielen. Das lernt man bei dem Studium.
0: Und wie perfekt das klingt, hören wir jetzt mit den nächsten zwei Stücken.
1: Die nächsten zwei Stücke sind unter anderem jetzt einmal von Achim. Und zwar My Funny Valentine. Und das Stück, wo Lorena mich überrascht hat, dass sie es singen wollte, das war Days of Wine and Roses.

0: Die Zeit schreitet in unserer Pandora-Spezialausgabe auf Radio Okerwelle voran und wir sind in unserem Ausschnitt aus dem Jazzkonzert in der Evessenkirche schon im zweiten Teil nach der Pause. Zweimal rund eine Stunde habt ihr gespielt und es kam keine Ermüdung auf oder nicht irgendwo mal, dass einer zum Fenster rausgeschaut hat. Also es war so, dass die Leute so fasziniert sind. Das liegt natürlich an eurem Spiel, aber das liegt auch an der Musik, Sven.
1: Definitiv liegt das an der Musik, weil wir natürlich unterschiedliche Stücke gespielt haben. Einmal von der Rhythmik her, ne, dass da binäre oder ternäre Stücke dabei waren, also Swing-Stücke, aber auch Bossa Nova-Stücke oder eben halt Boleros. Also zum Beispiel aus Kuba auch ein sehr schöner Rhythmus, der da von der Lorena vorgeschlagen worden ist. Und natürlich auch so welche Pop-Stücke. Das heißt also, das Spektrum war sehr weit von richtig jazzigen Stücken wie Thelonious Monk Stück Around Midnight bis eben halt hin zum Popstück What a Wonderful World.
0: Ich benutze jetzt einmal die Gelegenheit, nach vorn zu schauen. Und zwar dein Auftritt, ich glaube, das ist im November, hat dann natürlich ganz andere Musik.
1: Der Auftritt im November, das ist am Toten Sonntag. Das ist am 22.11.2026, auch um 18 Uhr, auch in der Kirche Evessen. Und da geht es aber

0: Aber um den Klang des Abschieds. Also da geht es um die letzten Lieder, die man hört, wenn man im Hospiz ist. Es geht um Sterbebegleitung, es geht um Loslassen und verlassen werden natürlich logischerweise. Also das sind dementsprechend Lieder, die diese Thematik eben halt behandeln.
1: Und wir haben nun einen großen Zeitsprung gemacht. Vielleicht noch ein Hinweis auf kurzzeitige Auftritte von dir.
0: Einen kleinen Nachtrag habe ich noch zu diesem Konzert am 22.11. Und zwar sind das alles durchweg eigene Erfahrungen und auch Eigenkompositionen, die ich da spiele als auch singe. Das sind sehr sentimentale, sehr emotionale Stücke natürlich. Ich habe aber nicht nur sowas, das ist richtig, ich habe auch noch andere Konzerte. Ich organisiere ja auch die Jazz-Session hier in Braunschweig und zwar im Kult zusammen mit dem Thomas Hürche. Jetzt gibt es ein neues Format, wo die Einstiegsschwelle niedriger ist. Und das machen wir am 18.09.2026, 20 Uhr, im Atelier Tigra Lab. Das ist in der Gliesmeroder Straße 91. Eine wichtige Sache, wir haben eine Premiere und zwar am 25.09.2026 um 20 Uhr und zwar in Quedlinburg. Und zwar gibt es ein neues Programm von Astorklang. Das ist diesem Projekt von Anke Reimann. Die hat die Geschichte von Hans Christian Andersen, der Schatten, hat sie ein Theaterstück zugeschrieben mit Musik. Und die Premiere ist am 25.09. in Quedlinburg im Inner 7 Kunst. Ansonsten kann man sich informieren auf meiner Homepage. Da gibt es einen Terminkalender und da kann man schauen, wo ich über Spiele, mitspiele oder selber Konzerte mache.
1: Und wir legen noch einmal Musik auf und da wurde es gerade zum Ende des zweiten Teils dann das Konzert besonders stimmungsvoll und die Gäste besonders lebhaft beim Beifall. Was hören wir denn jetzt?
0: Zum Schluss wurde es wirklich sehr, sehr, sehr lebhaft. Da haben wir einmal What a Wonderful World gespielt, was natürlich viele kannten und dementsprechend auch zu Juchzern und natürlich einen ganz großen Beifallapplaus führte. Dann hat uns der Pastor, der Martin, natürlich nicht so von der Bühne gelassen und hat dann gesagt, wir müssen noch eins spielen. Und dann haben wir noch Summertime gespielt, wo wir dann auch noch Gesangsimprovisationen dabei haben und nicht nur Klavierimprovisationen.

0: Hammer.
1: Dankeschön. Vielen, vielen Dank.
0: Dankeschön.

0: zwei bekannte Lieder, die allein vom Thema her immer aktuell sind und mit ihrer sehr gefühlsansprechenden Interpretation die Gäste berührt haben und natürlich dem stürmischen Beifall gemäß auch begeisterten. Ein sonntäglicher Ausflug, der mit Sicherheit lange in Erinnerung bleibt. Und damit noch einmal großen Dank an alle dafür Verantwortlichen und besonders an Sven Weider, der neben seinem musikalischen Einsatz geholfen hat, dass diese Sendung noch mit Hintergrundinformationen bereichert wurde. Ein Musikstück legen wir noch auf und danach möchte Ihnen ab 13 Uhr, Wiederholung Mittwoch 10 Uhr, unser Kollege Dietrich Baumgarten in der Lesezeit ein Buch von Bettina Tietjen vorstellen. Titel: Tietjen sucht das Weite. Wenn sie auf Reisen geht, gibt sie nicht nur Einblicke in das Campen mit Promis, sondern verrät auch, wie man auf Reisen einfach und lecker kochen kann. Ein Buch voller Lebensfreude und Inspiration. Vorgestellt ab 13 Uhr vom Kollegen Dietrich Baumgarten. Ja, und damit kommen wir zum Ende unserer Sendung. Bleiben Sie gesund, damit wir uns wiederhören können bei Ihrem Sender, bei Radio Okerwelle. Und darauf freut sich Ihr Kurt Volland. Und mit dem letzten Musikstück nehmen wir Sie noch einmal mit zur Kirche in Evesen. Alles Weitere überlasse ich dem Kollegen Sven Weider. Viel Spaß und tschüss.
1: There Will Never Be Another You ist von Annie Warren, ist eine Hommage an eine vergangene Liebe. Das heißt, man hat sich getrennt und hat dann vielleicht irgendwann Glück gehabt, wie ein Neues getroffen. Aber der Song sagt, ich werde zwar vielleicht eine andere treffen, es wird andere Songs geben, andere Frauen geben, die ich vielleicht küsse, aber dieser Thrill, wenn ich dich küsse, der ist so besonders, den will ich nirgendwo wieder irgendwo finden. 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
1: Um 13 Uhr mit Milat Kupay. Die Einwohner Islands haben sich mehrheitlich dagegen ausgesprochen, die Verhandlungen über einen EU-Beitritt des Landes wieder aufzunehmen. Der Ausgang des Referendums fiel mit 53-47% relativ knapp aus. Christian Stichler aus Reykjavik mit einem Erklärungsversuch.
2: Wenn man auf die Karte hier von Island guckt, dann hat man gesehen, dass in Reykjavik, da wo wir uns befinden, in den beiden großen Wahlbezirken, eine Mehrheit für Verhandlungen ist. Aber eben das große Land, also die ländlichen Regionen, die Küstenregionen, die Fischereiregionen, die sind mehrheitlich gegen eine Wiederaufnahme der Verhandlungen. Und das zeigt so ein bisschen, wo hier die Gewichte lagen. Es gibt einen Teil der Bevölkerung, die sich Richtung Brüssel orientieren möchte. Aber eben die Grundstimmung im Land ist offenbar doch eindeutig so, dass der Status quo erhalten bleiben soll.
1: In der Schweiz sind durch Schüsse auf einem Open-Air-Festival eine Besucherin getötet und 5 weitere verletzt worden. Die Polizei fahndet mit einem Großaufgebot nach einem oder mehreren Tätern. Das Gebiet rund um die Veranstaltung in der Stadt Aarau ist großräumig abgesperrt. Den Angaben zufolge fielen die Schüsse auf dem Techno-Festival in der Nacht. Eine 22-Jährige kam ums Leben, 5 weitere Besucher wurden ins Krankenhaus gebracht. Die Hintergründe sind unklar. Nach der Flutkatastrophe im Himalaya hat Nepal nun auch offiziell um Hilfe gebeten. Das teilte das Auswärtige Amt in Berlin mit. Damit kann der sogenannte EU-Katastrophenschutzmechanismus aktiviert werden. Aus Berlin, Katrin Aue.
3: Das bedeutet, dass aus Brüssel koordiniert nun Maßnahmen zur Unterstützung für die Flutgebiete anlaufen können. Am Freitag hatte die EU zunächst finanzielle Soforthilfen in Höhe von 2 Millionen Euro angekündigt. Das Auswärtige Amt prüft demnach außerdem weitere Möglichkeiten zur Unterstützung im Bereich humanitäre Hilfe und Wiederaufbau. Dabei arbeite man mit dem Entwicklungsministerium und der deutschen Botschaft in Kathmandu zusammen. Schon kurz nach der Sturzflut im Grenzgebiet zwischen Nepal und China waren Hilfsgelder über den Katastrophenfonds vom Roten Kreuz und Roten Halbmond freigegeben worden. Deutschland ist wichtiger Geldgeber.
1: Im US-Bundesstaat Florida soll in Kürze eine Rakete starten, die ein neues NASA-Weltraumteleskop ins All bringt. An ihm wurde 10 Jahre gebaut. Wichtige technische Komponenten stammen vom Max-Planck-Institut für Astronomie in Heidelberg. Das Teleskop mit dem Namen Nancy Grace Roman soll die Geschichte des Weltalls erforschen. In Hamburg endet heute der Sommerdom. Laut Wirtschaftsbehörde lockten die Buden und Fahrgeschäfte in diesem Jahr 1,7 Millionen Besucher an, gut 400.000 mehr als im vergangenen Jahr. Allerdings lief der diesjährige Sommerdom eine Woche länger. Die Umsätze der Schausteller sind demnach entsprechend um bis zu 20% gestiegen, so die Behörde weiter. In gut 2 Monaten, am 6. November, öffnet bereits der Winterdom in Hamburg. Das waren die Nachrichten. Das Wetter in Norddeutschland, viele Wolken, etwas Sonne, zeitweise Regen oder einzelne Schauer, örtlich gewittrig, 20 bis 25 Grad. Morgen neben Wolken, vielen Wolken, teils kräftige Schauer und Gewitter, auch trockene Phasen, etwas Sonne, 18 bis 24 Grad. Am Dienstag gebietsweise Schauer im Süden, länger trocken, 19 bis 22 Grad und am Mittwoch zur Nord- und Ostsee hin unbeständig, im Süden etwas freundlicher bei 18 bis 23 Grad. Und die Zeit, es ist gleich 13.04 Uhr.
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Herzlich willkommen zu einer neuen Ausgabe der Lesezeit auf Radio Okawelle, in der sich heute alles um das Buch Tietjen sucht das Weite drehen wird. Am Mikrofon für Sie ist Dietrich Baumgarten und der wünscht viel Spaß.

0: Bettina Tietjen, die Autorin unseres heutigen Buchtipps, muss man eigentlich nicht vorstellen. Als TV-Moderatorin und Talkshow-Plauderin ist sie ja fast sowas wie ein Urgestein des öffentlich-rechtlichen Fernsehens. Viele wissen sich ja auch, dass sie leidenschaftliche Camperin ist und darüber Bücher geschrieben hat. Als sie ihr letztes Buch »Tietjen sucht das Weite« mit einer Lesung in der Braunschweiger Buchhandlung Graff vorstellte, war die Veranstaltung in Windeseile ausverkauft. Und als für die Lesetage im Wolfsburger Hallenbad im November ebenfalls eine Lesung angekündigt war, passierte das Gleiche, ruckzuck ausverkauft. So gesehen haben alle, die keine Karten mehr bekommen haben, hier und heute die Gelegenheit, sich einen kleinen Eindruck von dem Buch zu verschaffen. Wir steigen mal ein mit einem klitzekleinen Ausschnitt aus Ihrem Braunschweig-Auftritt am 2. Juni, dem Auftakt.
1: Wir sind wirklich sowas von in das Gewitter gekommen, mein Mann und ich eben. Und dann sind wir bei Rossmann, wo ich wirklich alle 2 Meter angesprochen wurde bei Rossmann. Ich finde, die Braunschweiger sind ja sehr offen, das ist mir schon häufiger aufgefallen. Nee, so, also gar sehr, sprechen einen gleich an und dann, ja, denn mein Enkel sagt, das sind Sie doch, sagte sie. Ja, und die andere meinte, dann habe ich gesagt, Sie sind eine Verkäuferin. Ich sage, können Sie mir sagen, wo ich das und das? Ich bin hier nur, aber nein, aber Sie sind doch, Sie, wie aus dem Fernsehen, wie heißen Sie? Ja, Tietjen, genau. Sehen Sie, ich bin die, die immer davor sitzt, sagt sie. Wirklich lustig, war sehr lustig.
0: Nachdem das geklärt war, ging es dann über zu den Campinggeschichten aus dem Buch. Und da gibt es 2 Kategorien. Zum einen die Erlebnisse bei privaten Campingurlauben. Zum anderen die Geschichten aus der Rubrik Camping mit Promis, die sich im Zusammenhang mit der TV-Reihe Tietjen campt ergeben haben. Zu denen kommen wir später. Zunächst geht es mit dem Ehepaar Tietjen auf eine private Urlaubsreise.
2: Am anderen Ende der Welt. Aufbruch mit Hindernissen. Erstaunlich, wie lange man um diese frühe Uhrzeit am Flughafen in der Schlange stehen muss. Wollen die alle nach Australien? Frage ich meinen Mann, während wir uns mit unseren beiden schweren Koffern abmühen. Es ist 6 Uhr morgens. Wir sind um 4 Uhr aufgestanden und haben eine große Reise vor uns. 4 Wochen Campingurlaub an der australischen Ostküste. So weit weg von zu Hause waren wir noch nie. Das Australien-Abenteuer ist ein lang gehegter Traum. Down Under. Allein diese beiden Wörter klingen irgendwie cool und verlockend. Ein Land, das ganz unten auf der entgegengesetzten Seite der Erdkugel liegt. Ein Land, in dem es mehr Landschaft als Menschen gibt. Unendliche Weiten. Und erst der Sternenhimmel. Von Australien aus muss er völlig anders aussehen als bei uns. Noch niemals habe ich nachts den Kopf in den Nacken gelegt, ohne irgendwo den großen Wagen zu entdecken. Bei der Planung der Tour haben wir uns Hilfe geholt. Nachdem wir diverse Reiseführer gewälzt und mit Leuten gesprochen hatten, die schon dort waren, ließen wir uns von einem Hamburger Reisebüro beraten und arbeiteten zusammen mit einer Mitarbeiterin, die sich sehr gut in Australien auskannte, eine Route aus. Reisen Sie Ende Oktober, Anfang November, riet sie uns, und am besten von Norden nach Süden die Ostküste entlang. Dann ist es noch nicht zu heiß und auch noch nicht so voll. Die meisten Australier sind im Dezember und Januar unterwegs. Außerdem gibt's da, im Gegensatz zur dünn besiedelten Westküste, ein paar schöne Städte zu besichtigen. Schließlich stand die Tour fest. Von Cairns im Norden über Brisbane und Sydney bis nach Melbourne, immer an der Küste entlang. Insgesamt mehr als 4000 Kilometer. Wochenlang habe ich überlegt, was ich mitnehmen soll. Die Herausforderung war, Kleidung für mehrere Klimazonen in einen Koffer hineinzubekommen, der nicht zu groß ist, um ihn in einem Wohnmobil verstauen zu können. Wir müssen mit Hitze, aber auch mit niedrigen Temperaturen rechnen. Im Norden ist es noch tropisch und im Süden wird's dann immer kühler. Wie immer, wenn wir verreisen, sah es beim Packen auf beiden Seiten des Betts, links sein Koffer, rechts meiner, sehr unterschiedlich aus. Rechts Tohuwabohu, links Ordnung. Rechts ein wildes Durcheinander aus Hosen, Schuhen, T-Shirts, Unterwäsche, Bikinis, Strickjacken, Kleidern. Links 3 sorgfältig aufgeschichtete schwarze Stapel. Der Ingenieur trägt ausschließlich schwarz. T-Shirts, Jeans, Sweatshirts. Ein Stoffbeutel mit Socken, Unterhosen, Badehose. Fertig. Noch um Mitternacht beobachtete er mich von seiner Bettseite aus, wie ich angestrengt versuchte, meine Klamotten zu kleinen Würsten zu verarbeiten. Ich rolle alle Kleidungsstücke, damit ich mehr Platz im Koffer habe. Und dann feststellen musste, dass der Koffer nicht zuging. Wir wiegen den morgen früh, sagte mein Mann, als ich es endlich geschafft hatte. Wetten, dass er zu schwer ist? Tatsächlich musste ich, während das Taxi schon wartete, um 5:15 noch eine Daunenweste, meine langen Wollunterhosen und eine Strickmütze zurücklassen. Übergewicht. Das brauchst du sowieso nicht, beruhigte mich der Ingenieur. Wir wollen ja schließlich nicht zum Skifahren, sondern zum Schnorcheln. Nun stehen wir also da und rücken Meter für Meter auf den Schalter zu. Es scheint fast unwirklich, dass dieser Urlaub, von dem wir so lange geträumt haben, jetzt endlich wahr wird. Guten Morgen! Freundlich nimmt die Dame am Schalter unsere Pässe entgegen. Sie schaut auf den Bildschirm, tippt mit ihren atemberaubend langen silbernen Fingernägeln rasend schnell auf der Tastatur herum, wirft einen Blick auf unsere Pässe, dann auf uns. Wieder ein Blick auf den Computer, jetzt schon etwas irritiert, dann wieder auf uns. Ich kann sie nicht finden, sagt sie. Wie bitte? Wir sehen uns nervös an. Das kann nicht sein. Die Reise haben wir vor Monaten gebucht. Wir fliegen 7:30 Uhr über Frankfurt nach Singapur, sage ich. Merkwürdig, sagt sie. Ihr Name erscheint hier bei mir nicht. Moment mal. Sie steht auf und geht zum Nachbarschalter, diskutiert kurz mit ihrer Kollegin, die wiederum in ihrem Computer nach dem Fehler sucht. Plötzlich Gelächter. Problem gelöst, rufen die beiden fröhlich zu uns herüber. Sie fliegen erst morgen. Wir sind sprach- und fassungslos. Wie konnte das bitteschön passieren? Der Termin steht doch schon ewig in unseren Kalendern. Sind Sie ganz sicher? Frage ich. Absolut, antwortet sie und zupft etwas ungeduldig ihr Jackett zurecht. Wenn Sie dann bitte Ihren Koffer vom Band nehmen würden? Nun gucken Sie nicht so betrübt, Frau Tietjen. Besser einen Tag zu früh als einen zu spät. Wie zwei begossene Pudel ziehen wir unsere Koffer hinter uns her Richtung Ausgang. Lachen die anderen in der Schlange hinter vorgehaltener Hand über uns? Oder bilde ich mir das nur ein? Was machen wir denn jetzt? Frage ich den Ingenieur und bin den Tränen nahe. Wieder zurück nach Hause fahren und auf morgen warten? Ich habe eine Idee, sagt Udo und nimmt mich in den Arm. Gegenüber ist doch das Radisson. Warum checken wir da nicht einfach ein und machen uns einen schönen Tag in Hamburg? Die Sonne scheint und der Himmel ist blau. Schließlich ist heute unser erster Urlaubstag. Manchmal hat er wirklich gute Einfälle, mein Ingenieur. Als wir abends im Hotelbett liegen, haben wir zwei Ausstellungen gesehen, die Elbphilharmonie besichtigt, eine Hafenrundfahrt gemacht und im Portugiesenviertel köstlich zu Abend gegessen. Ein herrlicher Urlaubsauftakt, sage ich und gähne zufrieden. Mal sehen, ob wir morgen wirklich nach Australien fliegen. Am nächsten Tag klappt alles reibungslos. Als wir nach vielen Filmen und wenig Schlaf in Cairns aus dem Flugzeug steigen, schlägt uns feuchtwarme Luft entgegen. Der Taxifahrer, der uns zum Hotel bringt, zur Eingewöhnung haben wir 2 Nächte im Hotel und einen Schnorchelausflug zum Great Barrier Reef gebucht, redet ununterbrochen auf uns ein, während wir todmüde wie durch einen Schleier die fremde Landschaft betrachten, die an uns vorbeigleitet. »Da!« schrei ich plötzlich aufgeregt. »Kängurus!« Auf einer Wiese neben der Straße hoppeln mehrere große Tiere herum. »Sind die echt oder ist das eine Fata Morgana?«, frage ich den Ingenieur. »Man kann ja nie wissen, welche Streiche das Gehirn einem spielt, wenn man 24 Stunden kaum ein Auge zugemacht hat.« Er sieht mich an, als handele es sich bei mir um eine Fata Morgana. Erschrocken zog ich in dem Moment zusammen. »Vorsicht! Sie fahren ja auf der falschen Straßenseite!«, rufe ich dem Taxifahrer zu und bin jetzt völlig verwirrt. »Ganz ruhig«, sagt mein Mann und nimmt meine Hand. »Ich glaub, du musst dich mal ausschlafen.« Im Hotel nehme ich verschwommen den traumhaften Blick aufs Meer wahr und falle nach einem Bier und 2 Melatonin-Tabletten ins Koma. Erstmal ankommen im Paradies. Exotik für Anfänger. Was uns in Australien von Anfang an neben der filmreifen Kulisse aus weißem Sand und tropischen Pflanzen auffällt, sind Schilder. Überall Warn- und Verbotsschilder. Das erste steht im Gebüsch direkt am Hotelstrand, an der Stelle, wo ein kleiner Fluss ins Meer mündet. Ein schwarz-rotes Dreieck mit einem weißen Krokodilkopf, der das Maul weit aufgerissen und beängstigend spitze Zähne hat. Crocodiles inhabit this area. Attacks may cause injuries or death, steht in Großbuchstaben daneben. Hier leben Krokodile. Angriffe können Verletzungen oder Tod zur Folge haben. Ach du meine Güte, sage ich, das geht ja gut los. Wir sind doch hier nicht am Amazonas. Der Ingenieur blättert im Reiseführer. Hier gibt's anscheinend Salzwasserkrokodile, sagt er und beobachtet konzentriert das Schlingpflanzendickicht am Flussufer. Es bewegt sich nichts. Trotzdem trauen wir uns nicht, auf dem schmalen Sandweg am Wasser entlang zu gehen. Ich möchte nicht schon am Ende des ersten Urlaubstags mit nur einem Bein dastehen. Die nächste Gefahr lauert in Form von Stingers. So heißen die tödlichen Quallen, die zur Sommerzeit im Pazifik vor der australischen Ostküste unterwegs sind. Marine stingers may be present in these waters. In diesen Gewässern können sich Würfelquallen aufhalten. Kein Strand kommt ohne diese Warnung aus. Dass die winzigen Monster mit den langen Tentakeln zu den gefährlichsten Tieren der Welt gehören, ist ja bekannt. Aber das Gefühl, von so einem Killerzwerg erwischt werden zu können, sobald man einen Fuß ins knöcheltiefe Wasser setzt, ist gruselig. Daran ändern auch die ebenfalls flächendeckend aufgestellten Erste-Hilfe-Säulen wenig. Man soll im Ernstfall den Notruf wählen, steht da, lese ich meinem Mann vor. Dann, wenn nötig, den Patienten wiederbeleben und die Wunde mindestens 30 Sekunden lang mit Essig einreiben. Der Ingenieur verdreht die Augen. Na, wenn's weiter nichts ist, sagt er, dann viel Spaß in der Brandung. Baden ist hier fast überall verboten, was ich als Wasserratte angesichts der tropischen Hitze und des verlockenden Meeres sehr bedauere. Den anderen Touristen scheint das nichts auszumachen. Sie wandern am Strand entlang oder lümmeln lesend in ihren Liegestühlen herum. Weit und breit ist kein Mensch im Wasser. Gegen Abend, die Temperaturen würden auch jetzt noch jeden norddeutschen Hitzerekord in den Schatten stellen, halte ich es nicht mehr aus. Pass bitte auf, ob du etwas Verdächtiges siehst, bitte ich Udo. Wenn ich mich jetzt nicht mal kurz abkühle, musst du mich auch ganz ohne Quallenattacke wiederbeleben. Kopfschüttelnd sieht er zu, wie ich hektisch ins Wasser laufe. Bis zur Hüfte traue ich mich in die Gefahrenzone hinein, tauche todesmutig unter und stolpere dann schnellstmöglich wieder zurück auf den sicheren Strand zu. Als ich kurz nach unten schaue, sehe ich, wie sich im flachen Wasser auf dem Meeresboden etwas ruckartig bewegt und davonschlängelt. Es sieht aus wie einer dieser kleinen Rochen, die einem angeblich auch Verletzungen zufügen können. Schwer atmend lasse ich mich neben meinem Mann auf die Liege fallen. Das ist hier ja fast wie im Dschungelcamp, stöhne ich. Nur, dass wir kein Geld dafür bekommen. Don't worry about the stingers. Macht euch keine Sorgen wegen der Quallen, sagt der durchtrainierte Guide, in dessen Begleitung wir am nächsten Morgen auf einem Schnellboot durchs azurblaue Meer pflügen, um im legendären Great Barrier Reef zu schnorcheln. Die gefährliche Zeit fängt gerade erst an, noch sind nicht viele von denen in der Gegend. Außerdem bekommt ihr von uns Schutzanzüge, da kann gar nichts passieren. Mein Blick fällt auf die Mitreisenden, eine greisenhaft wirkende holländische Rentnergruppe, hoffentlich sind sie im Wasser beweglicher als zu Fuß, zwei Chinesinnen, die sich ununterbrochen feixend gegenseitig fotografieren, zwei deutsche Frauen, bestimmt Lehrerinnen, die die ganze zweistündige Fahrt über keinen Blick auf das schäumende Meer und den Himmel werfen, sondern sich neunmal klug erzählen, was sie alles über Australien, das Riff und die Fische gelesen haben. Meinst du, der dünne Stoff schützt wirklich vor diesen kleinen Bestien? Frage ich meinen Mann, als wir uns in die hautengen Ganzkörperanzüge nebst Kapuze, Handschuhen und Flossen gezwängt haben und mit Taucherbrillen ausgestattet in Richtung Riff schwimmen. Wir paddeln gegen unsere Angst an und werden belohnt durch fantastische Ausblicke auf die australische Unterwasserwelt. Schillernde Fische, exotische Pflanzen, sogar ein Oktopus schwimmt an uns vorbei. Einziger Wermutstropfen sind die Korallen. Große Flächen liegen bleich und abgestorben da. Bei der anschließenden Fahrt mit dem Submarine-Boot bestätigt sich dieser Eindruck, obwohl der Kapitän sich Mühe gibt, uns nur die noch intakten Teile des Riffs zu zeigen. Die Folgen des Klimawandels sind nicht zu leugnen. Darüber können auch die elegant um uns herumtauchenden Riesenschildkröten nicht hinwegtäuschen. Zum Glück ist uns kein Hai begegnet, sage ich, als wir abends am Strand zurück zu unserem Hotel laufen und deute auf die leuchtend blaue Tafel mit der Aufschrift »Be Shark Smart«. Sie listet Verhaltensregeln auf, um unangenehme Begegnungen mit den Meeresraubtieren zu vermeiden. »Nicht in der Dämmerung schwimmen«, steht da. »Trübe Gewässer meiden«, »keine Fischabfälle ins Wasser werfen«, »immer mindestens zu zweit surfen, schwimmen oder schnorcheln«. Sofort verwerfe ich den Gedanken wieder, vor dem Sundowner noch mal kurz abzutauchen. »Relax«, sagt die sympathische Kellnerin im Strandrestaurant lachend, als ich sie frage, wie oft hier Menschen von Haien angegriffen werden. Sowas passiert nur alle Jubeljahre. Merkt euch nur eins, bewegt euch im Meer nie hektisch, das irritiert die Tiere. Immer schön langsam. Das Leben ist lang, ihr habt Zeit. »Ach du meine Güte«, ruft der Ingenieur, als wir müde und beeindruckt von unseren Erlebnissen auf unserer Terrasse sitzen. Als Nachrichtenjunkie checkt er mindestens einmal am Tag kurz auf seinem Handy die Weltlage. »Da haben wir ja nochmal Glück gehabt.« Ich sehe ihn verständnislos an. 100 Kilometer südlich von hier sind heute bei einem Schnorchelausflug zwei Briten von einem Hai angegriffen worden. Dem einen hat er den Fuß abgebissen. Mir läuft es eiskalt den Rücken runter. Von wegen keine Sorge. Wie gut, dass wir das jetzt erst erfahren, sage ich entsetzt. Ich hätte sonst keinen Fuß auf dieses Boot gesetzt. Natürlich ist die Wahrscheinlichkeit gering, beim Australienurlaub von einem Hai oder anderen Raubtieren erwischt zu werden. Trotzdem geraten wir während unserer Reise immer mal wieder in Situationen, die mit Pech schnell hätten übel ausgehen können. Zum Beispiel während eines unserer Spaziergänge durch den tropischen Regenwald, der sich überall im Nordosten parallel zu den Stränden ausbreitet. Es ist eine faszinierende Welt. Links und rechts der angelegten Wege: Danger, don't leave the trail. Gefahr, verlassen Sie nicht den Weg. Wachsen Mangroven, Schlingpflanzen, Palmen, Farne, ein in allen Grüntönen schillerndes Geflecht, das geheimnisvoll und auch etwas bedrohlich wirkt, weil man nicht weiß, was sich darin alles verbirgt. Hier und da kreischt ein exotischer Vogel, in den Ästen über unseren Köpfen glitzern Spinnennetze im Sonnenlicht. »Woher weiß man denn, welche von denen einem den Garaus machen kann?«, frage ich Udo und betrachte mit zusammengekniffenen Augen ein ziemlich großes Spinnenexemplar, das bewegungslos in seinem Fadenkreuz lauert. »Keine Ahnung«, sagt er, »aber vielleicht gilt bei den Spinnen dasselbe wie bei den Haien. Ganz langsam bewegen. Dann stören wir sie nicht bei ihrem Tagesgeschäft.« Mehrfach entdecken wir im Unterholz schuppige grüne Wesen, die aussehen, als seien sie Jurassic Park entsprungen. Es handelt sich um Riesenechsen, die sich sehr gemächlich bewegen und sich nicht besonders für uns interessieren. Genauso wie die große bräunliche Schlange, die wie aus dem Nichts auftaucht und sich direkt vor uns von links nach rechts über den Trail schlängelt. »Oh Gott«, sagt der Ingenieur und starrt auf sein Handy. »Laut Google ist das eine östliche Braunschlange. Die ist extrem giftig.« In Schockstarre beobachten wir das Tier, wie es ins Dickicht des Regenwalds hineingleitet. Die Schlange steht anscheinend nicht auf Menschenfleisch. Glück gehabt. Doch keine Panik. Trotz der vielen Warnhinweise lauert in Down Under nicht hinter jedem Busch der sichere Tod. Australien überlebt man auch als Angsthase. Dafür sind wir Tietjens, der lebende Beweis.

0: Im Mittelpunkt unserer Lesezeit hier auf Radio Okawelle steht heute Bettina Tietjen mit ihrem aktuellen Buch Tietjen sucht das Weite. Das Weite zu suchen in Corona-Zeiten, das war für Kemper schon ein besonderes Kapitel. Darum geht es in der nächsten Episode aus dem Buch.
1: Im Schatten der Pandemie. Nicht ohne meine Maske. Kommt auf die Insel, schreiben unsere Freunde in die Korsika-WhatsApp-Gruppe. Hier ist es traumhaft leer, von Corona so gut wie nichts zu spüren. Es ist Juni 2020 und wir befinden uns im ersten Jahr der Corona-Pandemie. Die harten Lockdowns sind aufgehoben. Man darf wieder reisen, wenn auch unter strengen Auflagen. Die ersten Campingplätze haben wieder geöffnet. Genau wie beim Rest der Gesellschaft haben sich auch innerhalb der Camper-Szene schnell zwei Lager gebildet. Während die einen ihr Reiseleben sofort wieder aufgenommen haben, warten die anderen vorsichtig ab, wie die Lage sich entwickelt. Mein Mann und ich gehören eher zu Letzteren. Wir trauen uns nicht, schreibe ich. Was ist, wenn wir uns auf der Insel mit Corona anstecken? Der Ingenieur hat schon Pro- und Kontralisten erstellt. Frische Luft, wenige Menschen, endlich mal wieder reisen, Freunde treffen, steht auf der Pro-Seite. Ansteckungsgefahr, Risikogebiet, Arbeitssperre in der anderen Spalte. Was aber als Gegenargument besonders zieht, ist das Schreckensszenario, das ihr jedes Mal beschreibt, wenn ich kurz davor bin, die Tickets für die Fähre zu buchen. Stell dir mal vor, es erwischt uns schlimm. Möchtest du auf Korsika auf der Intensivstation im Koma liegen? Fragt er mich dann. Natürlich möchte ich das nicht. Die schockierenden Bilder aus den Krankenhäusern und die täglich veröffentlichten Ansteckungszahlen machen immer noch Angst. Mit 60 gehören wir eindeutig zur gefährdeten Gruppe und möchten nicht wegen ein paar Wochen Urlaub mit unserem Leben spielen. Aber es gibt viele in unserem Alter, die das anders sehen. Erst kurz davor hatte mich eine Freundin angerufen, die trotz der Warnungen gerade Urlaub in Südfrankreich machte. »So viel Platz war hier auf den Campingplätzen noch nie«, sagte sie lachend. »Lauter Kamikaze-Rentner, wohin das Auge blickt? Hier ist niemand unter 60.« Vielleicht ist es das Bewusstsein, dass immer weniger Zeit für Abenteuer bleibt, das viele Ältere dazu bringt, das Risiko einzugehen. Obwohl ich das Gefühl habe, Hamburg seit Jahren nicht mehr verlassen zu haben und mich das Fernweh quält, lasse ich mich von meinem Mann schweren Herzens überreden, der Stimme der Vernunft zu folgen. »Ich verstehe ja, dass du auch im Alter mal wieder was Verrücktes machen willst, mein Schatz«, sagt er. »Aber es muss ja nicht gleich lebensgefährlich sein.« Also beschränke ich meinen Tatendrang erstmal weiterhin auf Brotbacken und die Pflege meiner Hochbeete, werfe aber jeden Tag sehnsüchtige Blicke auf unser Wohnmobil, das seit Wochen geputzt, überholt und startklar vor dem Haus steht. Manchmal setze ich mich abends mit einem Glas Wein auf die von der Sonne ausgebleichten roten Autositze und stelle mir vor, wir wären irgendwo im Süden unterwegs. Zum Geburtstag schenke ich meinem Mann einen neuen Grill für unterwegs. Wenn wir irgendwann wieder losfahren, müssen wir ja wahrscheinlich immer kochen, erkläre ich, als ich sehe, dass sich seine Freude darüber in Grenzen hält. Die Restaurants haben doch alle zu. Er inspiziert das edle Stück und guckt skeptisch. Der ist ja riesig, sagt er. Wo soll ich den denn bitte verstauen? Unser alter Grill ist doch so klein und praktisch. Ich bin enttäuscht. In der Dachbox? Frage ich. Auf keinen Fall, winkt er ab. Wenn ich das schwere, gusseiserne Ding da jeden Abend runterholen muss, kriege ich einen Bandscheibenvorfall. Wir einigen uns darauf, den neuen erstmal zu testen. Als wir abends auf unseren Klappstühlen vor unserem seit 2 Monaten nicht bewegten Auto sitzen, Merguez grillen und französischen Rotwein trinken, nähern sich ein paar unserer Nachbarn und beäugen über ihre Masken hinweg neugierig unseren Grill. »Was macht ihr denn da?«, fragt einer. »Wir spielen Korsika«, sage ich. »Und jetzt bitte weitergehen, Freunde. Versammlungsverbot.« Es ist schon verrückt, wie langsam die Zeit vergeht, wenn man vieles von dem, was wirklich Spaß macht, plötzlich nicht mehr tun darf. Reisen, Freunde treffen, essen gehen, feiern. Stattdessen lautet die Devise »Masken tragen«, sogar beim Joggen Abstand halten und natürlich strenge Test- und Quarantäneregeln einhalten. Dazu die zermürbenden und immer wiederkehrenden Diskussionen über richtig und falsch, die man nicht nur im Fernsehen über sich ergehen lassen, sondern auch im eigenen Familien- und Freundeskreis führen muss. Irgendwann wagen wir es. Der Auslöser für unsere erste Mutprobe ist ein Anruf unserer Tochter aus Holland. Könnt ihr mit dem Wohnmobil kommen und mir beim Umzug helfen? Fragt sie. Wir sehen uns an und sind uns sofort einig. Jetzt oder nie. Warum nicht den Möbeltransport von Holland nach Berlin mit einem kleinen Trip ans Eiselmeer verbinden? Eine gute Tat und ein erster Corona-Camping-Selbstversuch. Zwei Fliegen mit einer Klappe. Hast du genug Masken eingepackt? Frage ich den Ingenieur. Desinfektionsspray, Sagrotantücher, Einmalhandschuhe? So aufgeregt war ich beim Aufbruch schon lange nicht mehr. Den neuen Supergrill haben wir auch dabei. Udo hat das Platzproblem unter Protest gelöst. Leider musste er dafür eine neue, sehr große Alubox hinten am Wagen anbringen. Und selbst da passte das Riesending nur ohne Deckel rein. Schon auf dem zentral gelegenen Campingplatz in Groningen stellt sich heraus, alles halb so wild. Zwar muss zwischen den Parzellen Abstand gehalten werden und in den Sanitärgebäuden ist nur jede zweite Duschkabine geöffnet, aber insgesamt gehen die Holländer sehr entspannt mit dem Thema um. Restaurants und Straßencafés sind geöffnet und gut besucht, die Tische stehen dicht an dicht und kaum jemand trägt Maske. Ich bin von so viel Normalität überrascht und weiß gar nicht so recht, ob ich mich darüber freuen soll. Auch als wir am Eiselmeer ankommen, ist bis auf die Hygienevorschriften alles wie immer. Übertreiben wir es in Deutschland mit der Vorsicht? Frage ich in die Runde, als wir abends mit den anderen Campern am Feuer sitzen. Die Meinungen gehen auseinander. Aber in einem Punkt sind wir uns einig. Camping ist in diesen Zeiten eindeutig die unbeschwerteste Art, Urlaub zu machen. Wir alle genießen es, endlich mal wieder mit anderen Menschen zusammen sein zu können, ohne Angst haben zu müssen, uns anzustecken. Als wir uns gewappnet mit dieser Erkenntnis ein paar Wochen später von Hamburg Richtung Atlantikküste aufmachen, schließlich ist das weniger risikobehaftet als Korsika, denn im Ernstfall kann man von hier aus ohne Fähre schnell nach Hause flüchten, merken wir, die Vorteile des Campens haben auch viele andere für sich entdeckt. Outdoor-Ferien sind angesagt, denn im Freien verflüchtigen sich nun mal die Viren schneller als an der stickigen Hotelbar. Die Autobahnen sind voller Wohnmobile, Wohnwagen und Vans. »Wo wollen die denn alle unterkommen?«, fragt Udo. »Die Campingplätze dürfen doch viel weniger Leute aufnehmen und haben weniger Platz als in normalen Zeiten.« Tatsächlich macht sich der plötzliche Boom schon beim ersten Stopp an der Mosel bemerkbar. Die großen Wohnmobilstellplätze am Wasser sind alle belegt und auch auf den kleineren Campingplätzen, die etwas weiter zurückliegen, ist alles ausgebucht. »Entschuldigung, Frau Tietjen«, sagt ein freundlicher älterer Herr an der Rezeption, als ich erschöpft den mittlerweile 10. Versuch mache, einen Platz für eine Nacht zu ergattern. »Wir sehen ja sehr gern Ihre Sendungen, aber hier ist wirklich nichts zu machen. Unsere Dauercamper haben Vorrang, die sind auch heilfroh, dass sie endlich wieder raus dürfen.« Ich nicke müde. »Können Sie mir einen Gefallen tun«, sagt der Herr jetzt, »und einmal ganz kurz die Maske lüften? Ich würde so gern mal Ihr ganzes Gesicht sehen, wenn Sie schon einmal im Leben so dicht vor mir stehen.« Ich muss lachen. »Na gut«, sage ich und ziehe mir kurz die Maske unters Kinn. Bevor er alle Regeln fahren lässt und mir vor Begeisterung um den Hals fallen kann, ergreife ich die Flucht. Mein Mann ist schon völlig genervt. »Warum tun wir uns das an?«, schimpft er, während er die engen Sträßchen am Moselufer entlangkurft. »Ich wünschte, ich wäre in meinem Garten geblieben. Da ist mir selbst der Maulwurf lieber als diese wild gewordenen Neucamper.« Irgendwann haben wir doch noch Glück und finden eine Lücke auf einem gerade eröffneten Platz direkt am Fluss. »Wir sind so neu, dass wir noch in keinem Campingführer stehen«, sagt die junge Frau, die uns aufnimmt. »In ein paar Wochen wird das hier wahrscheinlich genauso überfüllt sein wie anderswo.« Beim Duschen fällt mir auf, wie absurd manche Sicherheitsmaßnahmen sind. In dem engen Container kann man vor lauter Wasserdampf kaum was sehen und mindestens

Le Covid ist zwar überall Thema, aber viele sehen das mit der Maskenpflicht nicht so eng. Stattdessen bemüht sich das Personal in den Restaurants übereifrig um Hygiene. Ständig wird mit Desinfektant, Desinfektionsmittel, herumgesprüht. Die Tische werden vor jedem Wechsel so extrem geschrubbt, dass man außer dem beißenden Gestank der Putzmittel keinerlei Essensgerüche mehr wahrnehmen kann. Am besten gefällt es uns auf einem sehr großzügig angelegten Campingplatz in einem kleinen Ort nördlich von Bordeaux. Er liegt in einem Pinienwald und ist nur zur Hälfte belegt, hauptsächlich mit alten VW-Bussen und Zelten. Die meisten anderen Camper sind halb so alt wie wir. Den Wellenbrettern nach, die hier überall rumliegen, ist das ein Surferparadies, sagt Udo. Und ein Kiffer-Eldorado, sage ich schnuppernd. Hier riecht es überall nach Gras. Die Stimmung könnte kaum entspannter sein. Zwischen den Bäumen jede Menge Hängematten, hier und da balanciert jemand über eine Slackline und man hört Gitarrenmusik. Zum Meer sind es nur ein paar Minuten. Als wir über die Dünen zum Strand hinuntergehen, bietet sich ein ungewöhnliches Bild. Zwischen Sonnenschirmen und Badehandtüchern ragen riesige Betonklötze auf, alle kunstvoll mit bunten Graffitis besprüht. »Wow«, sagt mein Mann, »so viele alte Bunker auf einem Fleck habe ich am Atlantik noch nie gesehen.« Die Überreste der deutschen Befestigungsanlagen aus dem Zweiten Weltkrieg sieht man an vielen Stellen der Atlantikküste, aber so fröhlich zu Kunstwerken umfunktioniert und selbstverständlich ins Badeleben integriert wie hier, das ist neu für uns. Wir beobachten alles interessiert und genießen unseren Kurztrip in die Freiheit. Eines Abends, als wir im Dunkeln noch einen kleinen Strandspaziergang machen, hören wir Technomusik. »Das kommt von den Bunkern da drüben«, sage ich. »Komm, wir gucken mal, was da los ist.« Als wir uns den Betonklötzen nähern, trauen wir unseren Augen nicht. Hunderte junge Menschen tanzen am Strand und in den Dünen im Mondlicht zu ohrenbetäubend lauten elektronischen Klängen. »Wow«, sagt Udo, »ein Rave. Garantiert illegal. Lass uns bloß abhauen. Das lässt sich nun wirklich nicht mit den Corona-Vorschriften vereinbaren.« Auf dem Rückweg torkelt uns aus dem Watt ein junger Mann entgegen. »Alter«, ruft er uns zu, »das Meer ist ja sowas von weit weg heute Abend.« Schwankend stützt er sich kurz auf der Schulter meines Mannes ab und sagt mit schwerer Zunge, »hab eben da draußen ins Meer gepinkelt, ganz dunkel war's, über mir nur die Sterne und im Wasser auch lauter Sterne, als ich da reingepinkelt hab. Ich dachte, ich bin im Himmel.« »Das war bestimmt Plankton, das so geleuchtet hat«, sagt Udo schmunzelnd, als der Mann zurück zur Party taumelt. »Das fluoresziert, wenn's aufgewirbelt wird. Habe ich mal im Fernsehen gesehen. Das sieht irre aus.« »Leider muss ich gerade nicht«, sage ich, »sonst würde ich es glatt auch mal ausprobieren.« Auch wenn hier so einiges nicht vorschriftsgemäß läuft, freue ich mich doch für die jungen Leute, dass sie nach so vielen Monaten Abstinenz endlich wieder ihr Leben feiern können. Und mir tut es auch gut, mal wieder was anderes zu sehen als Sonne, Mond und Sterne über Hamburg-Harburg. »Ist es nicht zu und zu schön«, frage ich, als wir am letzten Abend unserer kleinen Flucht in den Süden auf einer Decke sitzen und zusehen, wie die Sonne sich rosarot im Atlantik spiegelt. »Schon«, sagt Udo, »aber morgen müssen wir unbedingt die Nachrichten und Corona-Apps checken. Nicht, dass die Gegend hier auf einmal zum Risikogebiet erklärt wird. Dann müssen wir zu Hause in Quarantäne.« Er ist einfach durch und durch Romantiker, mein Ingenieur.

0: Tietjen sucht das Weite. Das ist der Titel des aktuellen Buchs von Bettina Tietjen, das im Mittelpunkt unserer heutigen Lesezeitsendung steht. Viele der Geschichten in diesem Buch haben zu tun mit der TV-Serie Tietjen campt. Im Buch laufen sie unter der Überschrift Camping mit Promis. Einer dieser Promis ist Matthias Matschke.
1: Camping mit Promis. Mit Matthias Matschke am Schweriner See. Was hältst du davon, mal im Fernsehen zu campen? Als mir mein ehemaliger Kollege Reinhold Beckmann diese Frage stellt, muss ich erst einmal lachen. Seit ich das Buch Tietjen auf Tour geschrieben habe, gelte ich in der Öffentlichkeit als Camping-Expertin. Aber campen im Fernsehen? Da gehen bei mir alle Alarmlampen an. Was meinst du damit, frage ich. Auf gar keinen Fall lasse ich mich im Urlaub filmen. Das ist tabu. Ich lasse ja nicht mal ein Fernsehteam in meine Wohnung. Reinhold hat eine Produktionsfirma, die sehr erfolgreiche Fernsehformate produziert, zum Beispiel Inas Nacht. Er lacht. Natürlich will ich nicht in deinen privaten Ferien dabei sein, aber man könnte doch mal drüber nachdenken, ob man sich schöne Campingplätze hier im Norden anschaut. Vielleicht sogar zusammen mit Gästen. Das wäre mal was Neues im Fernsehen. Ich verspreche, darüber nachzudenken und berate mich mit meinem Mann. Unser Auto kommt nicht ins Fernsehen, sagt er entrüstet. Das ist privat. Wenn du das machen möchtest, können die ja ein Wohnmobil mieten. Einige Wochen und Brainstorming-Meetings später steht das Konzept. Ich fahre mit einem Wohnmobil zusammen mit einem prominenten Gast für einen Tag und eine Nacht irgendwohin zum Campen und versuche, die oder denjenigen für diese Art des Urlaubs zu begeistern. Der Ausflug wird von Kamerateams begleitet, die uns die ganze Zeit beobachten, während der Fahrt, beim Kochen, Spülen oder anderen Aktivitäten, vom Kaffee am Morgen bis zum Lagerfeuer am Abend. Einziger Haken ist das Auto. Ich bin nicht davon überzeugt, dass ich mich in einem gemieteten Wagen, zu dem ich keine Beziehung habe, wohlfühlen würde. Das ist mir zu unpersönlich, sage ich. Wenn schon, dann muss es mein eigenes Auto sein. Mein Bett, mein Kühlschrank, mein Herd und vor allem meine Toilette. Mit Engelszungen versuchen wir, meinen Mann davon zu überzeugen, dass er den Wagen hergibt. Ich verspreche, dass ich ihn wie meinen Augapfel hüten werde. Schließlich gibt er nach. Aber nur unter einer Bedingung, sagt er. Das Auto muss irgendwie für die Sendung verfremdet werden, sonst erkennt es ja bald jeder Camper in Norddeutschland. Ein Problem, das sich lösen lässt. Der weiße Ducato wird in einer Werkstatt mit knallgelben Streifen beklebt und sieht gleich völlig anders aus. Wir beschließen, die Streifen immer, wenn wir privat unterwegs sind, wieder abzuziehen und für jeden Dreh neu aufzukleben. Noch eins musst du mir versprechen, sagt der Ingenieur. Außer dem Fahrer der Produktionsfirma fährst nur du dieses Auto. Ich will nicht, dass irgendein Promi ohne Fahrpraxis mir mein Wohnmobil zu Schrott fährt. Womit niemand rechnen konnte, als alles geklärt und der NDR einverstanden ist, sowie Camping- und Sendeplätze für die ersten 3 Folgen festgelegt sind, bricht die Pandemie über uns herein. Eigentlich wollten wir spätestens Ende Mai 2020 anfangen zu drehen. Das kann man vergessen. Woche für Woche, Monat für Monat schieben wir die Produktion vor uns her. Zumindest haben wir 3 Prominente gefunden, die bereit sind, sich trotz erschwerter Bedingungen auf das Fernseh-Camping-Abenteuer einzulassen. Die Schauspieler Matthias Matschke und Christine Urspruch und Entertainer-Urgestein Jürgen von der Lippe. Wir alle verharren in Warteposition, bis endlich grünes Licht kommt. Die Campingplätze haben wieder geöffnet und wenn das gesamte Team kurz vorher auf Corona getestet wird und die Hygiene- und Schutzmaßnahmen streng eingehalten werden, dürfen wir loslegen. Mein Premierengast ist Matthias Matschke, bekannt unter anderem durch seine Rollen bei Pastewka, Sketch History oder der Heute-Show. Unser erstes Ziel ist ein kleiner, wunderschön gelegener Campingplatz direkt am Schweriner See. Matthias verrät mir, dass er so gut wie keine Camping-Erfahrung, aber Lust hat, sich auf das Experiment einzulassen. »Gibt's hier wilde Tiere?«, fragt er den Platzwart an der Rezeption. Vor Lachen rutscht mir fast die Maske vom Gesicht. »Außer Kaninchen habe ich hier noch keins gesehen«, sagt der Mann und erklärt uns, wo unser Platz ist. »Das ist ja ein tolles Kanu«, sagt Matthias anerkennend zu einem sportlich aussehenden Camperpaar, an dem wir vorbeikommen. Aber der Weg zum See ist von hier aus ja ganz schön weit. Die Frau sieht uns genervt an. Wir stehen eigentlich da hinten direkt am Wasser, sagt sie. Aber den Platz mussten wir ja für Sie räumen, damit Sie schöne Bilder machen können. Wir entschuldigen uns für die Unannehmlichkeiten, inspizieren unseren Stellplatz und überlegen, wie man das Auto parken muss, um die optimale Aussicht zu haben. Ich hol den Wagen, sage ich zu Matthias, und dann weist du mich ein. Erwartungsgemäß habe ich beim Rangieren Schwierigkeiten. Mir fehlt die Routine. Er steht total schief, ruft mein Einweiser. Also müssen die Keile zum Einsatz kommen. Schwitzend schiebt Matthias auf Knien zwei der Kunststoffblöcke unter die Vorderräder. Er sieht nicht aus, als hätte ihn die Campingleidenschaft schon gepackt. Normalerweise macht das immer mein Mann, rufe ich ihm zu. Als der Wagen endlich gerade steht, muss ich den Strom anschließen, habe aber Probleme damit, das richtige Kabel zu finden. Auch die Stühle hinten loszubinden und den Tisch fachgerecht aufzubauen, bereitet mir Schwierigkeiten. Als ich beim Versuch, die Hängematte am Baum zu befestigen, mit der Leine nicht zurechtkomme, weil ich den Abstand falsch eingeschätzt habe und zum wiederholten Mal vor mich hin fluche, dass sowas ja schließlich normalerweise mein Mann mache, nimmt Matthias meine Hand und sagt: »Ich verrate dir jetzt mal was, meine Liebe. Das hier ist kein Spaßdreh, sondern ein Therapieausflug. Du sollst nämlich lernen, ohne deinen Mann zu campen. Und ich bin der Therapeut.« Ich muss sehr lachen, denn tatsächlich fällt mir bei diesem ersten Campingausflug vor der Kamera auf, wie klar die Rollen zwischen dem Ingenieur und mir verteilt sind. Er ist für alles Technische und Handwerkliche zuständig, ich fürs Kochen, Spülen und Aufräumen. Klassischer geht's nicht. Absurd eigentlich, weil wir beide außerhalb des Campingurlaubs so ganz abseits der Mann-Frau-Klischees leben. Ich verdiene das Geld, er kümmert sich um alles andere und war auch früher immer für unsere Kinder da. Kochen kann er auch besser als ich. Aber sobald wir im Campingmodus sind, gelten schlagartig andere Regeln. Ein Phänomen, das ich übrigens auch bei anderen Campern und Camperinnen immer wieder beobachte. Zwischen Klohaus und Hängematte bricht das Archaische wieder durch. Woran das liegt, konnte mir Hobbytherapeut Matschke auch nicht erklären. Als wir nach Bootsausflug Grillen, Geschirrspülen und Gesang zur Gitarre spät abends an der Feuerschale noch mit dem ganzen Produktionsteam zusammensitzen, fragt er mich, wie breit eigentlich mein Bett sei. 1,40 Meter, sage ich. Wieso? Na, weil ich mich doch jetzt neben dich quetschen muss, oder nicht? Sagt er mit leicht gequältem Lächeln. Ich erkläre ihm, dass er die Wahl hat zwischen einem eigenen Wohnmobil und einem Zelt. Zur Not kannst du auch im Hotel übernachten, sage ich. Wir zwingen dich zu nichts, was du nicht willst. Außerdem dürften wir gar nicht zu zweiter schlafen, wegen der Corona-Regeln. Schon vergessen? Kein Körperkontakt. Erleichtert entscheidet er sich für das Mietmobil. Bilanz dieses ersten Fernseh-Camping-Events: Das ganze Team ist verliebt in Matthias Matschke, der mit seinem entspannten, freundlichen Wesen und seinem Humor sehr zum Gelingen beigetragen hat. Obwohl die Kameramänner sich beim langen Stehen im kalten Seewasser, gepackt vom Ehrgeiz, perfekte Bilder abzuliefern, fast die Füße abgefroren haben, sind wir alle wild entschlossen, trotz der Corona-Auflagen weiterzumachen. Und ich beschließe, mich vor dem nächsten Dreh von Udo coachen zu lassen, um meine Camping-Skills zu verbessern. Eine Woche nach dem Dreh bekomme ich von der Produktionsfirma ein Päckchen zugeschickt. Als ich es öffne, liegt darin eine Basecap mit der Aufschrift: Normalerweise macht das immer mein Mann. Camping mit Promis mit Jürgen von der Lippe auf Fehmarn. Kannst du dir vorstellen, mit mir fürs Fernsehen campen zu gehen? Als ich ihn anrufe, ist Jürgen von der Lippe zunächst skeptisch. Das letzte Mal, dass ich zelten war, liegt mehr als 50 Jahre zurück, sagt er. Da war ich bei der Bundeswehr. Ich weiß es sehr zu schätzen, dass er sich trotzdem auf das Abenteuer eingelassen hat. Denn Jürgen tut nichts, wozu er keine Lust hat. Dazu gehört zum Beispiel jegliche Aktivität vor 10 Uhr morgens. Aber dazu später mehr. Der Platz, den wir für den Campingausflug mit Jürgen ausgesucht haben, liegt auf der Insel Fehmarn. Es handelt sich um eine sehr große, in den Sommermonaten immer ausgebuchte Anlage zwischen der Ostsee und einem Flachwasserhaff, das bei Windsurfern und Kitern sehr beliebt ist. Ich gabel Jürgen an einer Tankstelle auf, wo er mit seiner Gitarre auf mich wartet. Aus Langeweile hat er beim Warten auf mich zu spielen begonnen. »Eigentlich schade, dass du schon kommst«, sagt er augenzwinkernd. »Ich bin gerade dabei, mir mein Abendessen zu verdienen.« Unterwegs erzählt er mir, dass er sehr gespannt auf unseren Ausflug ist, weil er noch nie auf einem Campingplatz war. Als wir unsere Parzelle gefunden haben, wir stehen wieder auf einem Premiumplatz, der netterweise für uns freigehalten wurde, begutachtet mein Gast interessiert seine Unterkunft, einen geräumigen Wohnwagen mit Vorzelt. Und diese winzige Toilette soll reichen, wenn man mal, ihr wisst schon, also groß muss, fragt er ungläubig. Natürlich, sage ich und zeige ihm mein spartanisches Reich. Seinem Blick nach zu urteilen, hat er großes Mitleid mit Menschen wie mir, die freiwillig ihre Urlaubszeit auf so engem Raum verbringen. Obwohl Jürgen der Ruf vorauseilt, manchmal etwas dievenhaft zu sein, hat er im Handumdrehen die Herzen des gesamten Teams erobert. Gut gelaunt lässt er sich auf alles ein. Er zwängt sich in ein T-Shirt mit aufgedrucktem Sixpack-Body, besteigt zum ersten Mal in seinem Leben ein Subboard und macht darauf nach der ersten Bauchlandung im Wasser eine erstaunlich gute Figur, benutzt die Duschen im Sanitärtrakt, lässt sich auf das ein oder andere Schwätzchen mit den Mitcampern ein. Das glaube ich jetzt nicht. Sind Sie nicht? Sie sind doch tatsächlich. Jutta, komm mal her. Hier ist Jürgen von der Lippe auf unserem Campingplatz. Und geht mit mir zum Bingo-Abend im Festzelt. Ich kann mir kein aufregenderes Freizeitvergnügen ausmalen als das hier, raunt er mir zu. Als wir abends mit Blick auf den Sonnenuntergang auf dem Deich sitzen und unser selbst gegrilltes Steak verzehren, habe ich schon viele Lachtränen vergossen. Mal ehrlich, Jürgen, sage ich und proste ihm zu, kannst du dir so eine märchenhafte Situation in einem Fünf-Sterne-Resort vorstellen? Er nippt an seinem Rotwein und sieht mich amüsiert über seinen Brillenrand hinweg an. Völlig mühelos, sagt er. Nach Drehschluss wird der Abend dann noch richtig romantisch. Unsere Aufnahmeleiterin hat Geburtstag und um 23 Uhr gibt es Torte und Jürgen packt seine Gitarre aus. Während das Feuer in der Schale flackert und die Sterne sich im Haff spiegeln, spielt unser Star für uns einen Country-Klassiker nach dem anderen und alle singen beseelt mit. Am nächsten Morgen ist das Camping-Idyll am Feuer leider Schnee von gestern. Als Jürgen um 10 Uhr, vorher ist er nicht ansprechbar, er schläft gerne lang, aus dem Vorzelt tritt, ist er not amused. Ich habe es geahnt. Das Klo. Nie wieder, ächzt er. Kann mir bitte mal jemand erklären, wie Menschen es schaffen, auf diesem engen Raum ihr Geschäft zu verrichten? Ich musste die Tür offen lassen und ein Bein nach draußen strecken. Und selbst dann konnte ich nur unter größten Verrenkungen mit der Hand dahin kommen, wo man nun mal hinkommen muss. Jetzt tut mir alles weh. Nee, Kinder, nie wieder. In so einen Wohnwagen kriegen mich keine 10 Pferde mehr rein. Um sich von den Strapazen der Nacht zu erholen, macht er Morgengymnastik und animiert mich mitzumachen. Das mache ich jeden Tag, sagt er, während er mir routiniert Rückenübungen vorturnt. Das hält fit und man bleibt gelenkig. Ich bin schließlich schon über 70, da muss man was tun für den Körper. Ich will ja nicht mit Rollator auf die Bühne schleichen. Beeindruckt versuche ich mitzuhalten. Über all den Späßen vergisst man manchmal, wie viel Disziplin nötig ist, um als Entertainer-Urgestein so lange ganz oben in der Branche mitzuspielen. Wie ist dein Fazit, frage ich, als wir unser Rendezvous bei Kaffee und Käsebrötchen ausklingen lassen. Würdest du nochmal campen? Niemals, sagt er, obwohl ich mich an deiner Seite auf viele weitere Abenteuer einlassen würde. Überlebenstraining im Wald zum Beispiel, Wildwasserrafting oder Fallschirmspringen. Aber all das nur, wenn ich im Hotel übernachten kann. Darauf werde ich zurückkommen, sage ich, nicht ahnend, dass dieser Fehmarn-Trip tatsächlich nicht unser letztes gemeinsames Camping-Erlebnis bleiben wird.
0: Mit dieser Geschichte sind wir am Ende der heutigen Sendung angekommen. Das Buch liefert natürlich noch viele weitere. Was wir heute gehört haben, macht gerade mal 10% des Buches aus. Hier noch ein Tipp. Zu dem Thema Camping mit Promis gibt es quasi als Spin-off der TV-Reihe jede Menge Videos bei YouTube. Tietjen sucht das Weite ist als Paperback-Ausgabe im Piper Verlag erschienen und kostet 18 Euro. Das Hörbuch, gelesen von der Autorin persönlich, stammt von Osterwold Audio und enthält eine ungekürzte Lesung von knapp 8 Stunden. Ich wünsche Ihnen alles Gute für den weiteren Verlauf des Tages, bleiben Sie gesund und sage Tschüss, Ihr Dietrich Baumgarten.

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1: Um 14 Uhr mit Milat Kupay. Die Einwohner Islands haben sich mehrheitlich dagegen ausgesprochen, die Verhandlungen über einen EU-Beitritt des Landes wieder aufzunehmen. Der Ausgang des Referendums fiel mit 53-47% relativ knapp aus. Christian Stichler aus Reykjavik mit einem Erklärungsversuch.
2: Wenn man auf die Karte hier von Island guckt, dann hat man gesehen, dass in Reykjavik, da wo wir uns befinden, in den beiden großen Wahlbezirken, eine Mehrheit für Verhandlungen ist. Aber eben das große Land, also die ländlichen Regionen, die Küstenregionen, die Fischereiregionen, die sind mehrheitlich gegen eine Wiederaufnahme der Verhandlungen. Und das zeigt so ein bisschen, wo hier die Gewichte lagen. Es gibt einen Teil der Bevölkerung, die sich Richtung Brüssel orientieren möchte. Aber eben die Grundstimmung im Land ist offenbar doch eindeutig so, dass der Status quo erhalten bleiben soll.
1: Vor Zypern ist eine Fähre mit etwa 270 Menschen an Bord gekentert. Nach Behördenangaben läuft eine Rettungsaktion. Rund 160 Menschen konnten bereits in Sicherheit gebracht werden. Insgesamt fuhren demnach 260 Passagiere und 8 Besatzungsmitglieder mit. Die Fähre hatte in der Hafenstadt Kyrenia in Nordzypern abgelegt. Rund 6 Kilometer vor der Küste drang Wasser ein und sie geriet in Seenot. In der Schweiz sind durch Schüsse auf einer Open-Air-Festival einer Besucherin getötet und 5 weitere verletzt worden. Die Polizei fahndet mit einem Großaufgebot nach einem oder mehreren Tätern. Das Gebiet rund um die Veranstaltung in der Stadt Aarau ist großräumig abgesperrt. Den Angaben zufolge fielen die Schüsse auf dem Techno-Festival in der Nacht. Die Hintergründe sind unklar. Nach der Flutkatastrophe im Himalaya ist die Zahl der Opfer gestiegen. 750 Menschen kamen ums Leben. Nach mehr als 3000 Menschen wird weiterhin gesucht. Unsere Korrespondentin Lena Bodewein spricht von einem Wettlauf mit der Zeit für die Helfer vor Ort.
3: In Nepal und Tibet werden die Rettungsarbeiten nach der tödlichen Sturzflut immer wieder unterbrochen, denn es drohen weitere Überschwemmungen. Die Behörden in China melden, dass sich oberhalb dieses völlig zerstörten Grenzübergangs zwischen Nepal und Tibet erneut Wasser anstaut. Und auch südlich der Grenze in Nepal sollen sich die Bewohner deshalb in höher gelegenen Gebieten in Sicherheit bringen. Dieser neue See war laut Katastrophenschutz in China am Samstagabend entdeckt worden und es hatte vorher wohl einen Erdrutsch gegeben, der dafür gesorgt hat, dass sich dieser See gebildet hat.
1: In Hamburg endet heute der Sommerdom. Laut Wirtschaftsbehörde lockten die Buden und Fahrgeschäfte in diesem Jahr 1,7 Millionen Besucher an, gut 400.000 mehr als im vergangenen Jahr. Allerdings lief der diesjährige Sommerdom eine Woche länger. Die Umsätze der Schausteller sind demnach entsprechend um bis zu 20% gestiegen, so die Behörde weiter. In gut 2 Monaten, am 6. November, öffnet bereits der Winterdom in Hamburg. Das waren die Nachrichten. Das Wetter in Norddeutschland, viele Wolken, etwas Sonne, zeitweise Regen oder einzelne Schauer, örtlich gewitterig bei 20 bis 25 Grad. In der Nacht teilweise locker bewölkt und trocken, später neue Schauer, 16 bis 12 Grad. Morgen neben vielen Wolken und teils kräftigen Schauern und Gewittern auch trockene Phasen und etwas Sonne, 18 bis 24 Grad. Am Dienstag gebietsweise Schauer, im Süden länger trocken, 19 bis 22 und am Mittwoch zur Nord- und Ostsee hin unbeständig, im Süden etwas freundlicher bei 18 bis 23 Grad. Es ist gleich 14.04 Uhr.
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0: Willkommen zur Jazztime auf Radio Hokewelle. Heute mit der Wiederholung eines Gesprächs, das Axel Uhde mit der Braunschweiger Sängerin, Songschreiberin und Komponistin Britta Rex über ihr gerade veröffentlichtes neue Album am 19. August in der Sendung Jazz zur Nacht geführt hat. Gute Unterhaltung wünsche ich.
1: Herzlich willkommen hier bei Radio Hokewelle Jazz zur Nacht. Jazz zur späten Stunde und mein Name ist Axel Uhde. Ich habe Studiobesuch und zwar von Britta Rex. Die ist in Braunschweig ja nun keine Unbekannte in der Jazzszene und als Sängerin sehr geachtet, sowohl als Sängerin als auch als Unterrichtende, denn viele Menschen kennen dich ja auch als jemand, der das Singen vermittelt. Und dass du großen Spaß am Singen hast, das hört man auf jeden Fall auf deiner neuen Produktion, über die wollen wir nämlich heute reden, Madame Pele Project. Britta, erstmal schönen guten Abend.
2: Ja, guten Abend. Ich freue mich, hier zu sein.
1: Madame Pele Project, da konnte ich erstmal gar nichts mit anfangen.
2: Ja, Madame Pele ist die Göttin, die hawaiische Göttin der Vulkane, der Zerstörung, der Blitze, des Feuers, der Winde und die baut neues Land. Also es ist nicht nur die Zerstörung, für die sie steht, sondern eben auch, dass daraus neues Leben erwächst. Das ist die Madame Pele.
1: Die gestaltet das Land ja auch, ne? She who shapes the land.
2: So heißt die Platte.
1: So heißt dein Album. Mhm. Hast du einen besonderen Bezug zu Hawaii?
2: Ja, ich war 2018 dort und stand eben dort genau an diesem Krater, wo Madame Pele der Mythologie nach zu Hause ist, der Kilauea auf Big Island, stand ich und habe ihren Atem gespürt, sage ich jetzt mal so. Also man steht da und es wurde langsam dunkel, wir standen da mit einer Gruppe von Leuten und man sah diese Schwefelwolken aufsteigen und sie brodelte unterschwellig und Madame Pele war sehr aktiv und hat ganz, ganz viel Lava gespuckt die letzten Monate. Jetzt aktuell weiß ich es gar nicht, aber sie ist auf jeden Fall sehr aktiv und sie ist da und sie lebt.
1: Ist in der Situation bei dir der Gedanke entstanden, da mal ein Album draus zu machen? Ist ja fast, oder ist es sogar ein Konzeptalbum? Ich weiß es gar nicht.
2: Ja, es ist, könnte man sagen, dass es ein Konzeptalbum ist. Nee, also der Gedanke kam mir dort überhaupt nicht. Sonst hätte ich noch viel, viel mehr Fotos gemacht und viel mehr Videomaterial, was ich jetzt hätte nehmen können für diese Kampagne. Nee, der Gedanke, dass es irgendwie mit Madame Pele zu tun haben könnte, das Projekt kam mir eigentlich erst, als ich das Konzept geschrieben habe. Weil ich habe Fördermittel beantragt beim Land Niedersachsen für dieses Projekt, was eben mitten in der Corona-Zeit entstanden ist. Oder der Funke, der Gedanke kam mir in dieser Zeit. Und ich habe es zu Papier gebracht und habe gedacht, eigentlich ist dieser Spirit, der sich durchzieht durch das Projekt, von dem ich noch nicht wusste, dass es so werden würde, wie es jetzt geworden ist, aber dieser Spirit hängt irgendwie mit dieser Madame Pele zusammen. Mit dieser Wut und mit diesem Selbstbewusstsein und mit dieser Wucht, für die Madame Pele steht.
1: Also das Land Niedersachsen hat jetzt eine Produktion gefördert, das Land der Pferde und des Braunkohls genau. Hat jetzt eine Produktion gefördert, die Hawaii nicht in den Mittelpunkt stellt, sondern Hawaii als Inspirationsquelle hatte als eine. Sozusagen. Hören wir mal rein. Erstes Stück. Nobody can make it out here alone.

0: Britta Rex, Nobody Can Make It Out Here Alone. Und Britta hat auf dieser Produktion She Who Shapes the Land diesen Song als Eröffnungstitel gewählt. Wie kommt's dazu?
1: Das Stück, also das Gedicht von Maya Angelou, von der der Text stammt, ist mir untergekommen mitten in der Corona-Zeit. Also es war eigentlich 2021, was ja für uns alle keine leichte Zeit war. Und auch gerade für uns Künstlerinnen war es eben ja auch sehr, sehr schwierig, weil wir nicht auftreten konnten. Und ich habe das Gedicht gefunden, habe gedacht, das spricht zu mir, ich muss es irgendwie singen. Und dann habe ich es gesungen und dann habe ich es vertont und habe es dann im Nachhinein harmonisiert, am Klavier gesessen, jetzt natürlich mit Gitarre gespielt, aber am Klavier habe ich es harmonisiert. Und ja, das war die Zeit von Social Distancing, von Lockdown und so weiter. Und es sprach mir so aus der Seele. Und ich dachte, nee, allein schaffen wir alles, also schaffen wir gar nichts.
0: Du hast eine, generell ja eine Neigung dazu, Lyrik auch zu lesen und eventuell umzusetzen. Ich erinnere mich ja zumindest noch an einen Fall, wo du schon ein paar Tage her von Erwin Strittmatter ein Gedicht umgesetzt hast, genau, vor einem Winter auf deiner letzten Produktion.
1: Genau.
0: Also auf vorletzten Produktion.
1: Ja, weil ich finde das auch das ist eine interessante Herangehensweise, einen Text zu nehmen und daraus Musik werden zu lassen. Normalerweise arbeite ich andersrum. Also wenn ich schreibe, habe ich immer erst die Musik oder es kommt beides gleichzeitig, aber nie erst der Text.
0: Also ja, Lyrik hat ja auch eine Metrik.
1: Ja, genau.
0: Also, du hast dann schon eine Vorgabe.
1: Eine Vorgabe und irgendwie will es auch irgendwie klingen. Also es macht total Spaß, sich mit Lyrik zu beschäftigen und daraus Musik werden zu lassen.
0: Weiß die Autorin davon, dass du das Stück in Musik verwandelt hast?
1: Die Autorin ist ja schon gestorben vor ein paar Jahren.
0: Das weiß ich ja nicht.
1: Die weiß das leider nicht. Aber ich habe natürlich die Lizenz erworben, das Gedicht vertonen zu dürfen. Mhm. Weil es ist natürlich, ne, sind urheberrechtliche Dinge, die da eine Rolle spielen. Und das habe ich alles offiziell beantragt und genehmigt bekommen und habe dafür gezahlt und durfte das letztendlich jetzt, habe die mechanischen Rechte erworben und durfte das nun aufnehmen.
0: Gut, der Song ist ja nun deiner, ne? Von Seiten der GEMA und der Text. Das bleibt natürlich bei der Autorin, aber du hast das Recht erworben, das zu machen. Kurze Frage für, wenn du live spielst, ist das dann auch wieder ein Thema, was abgerechnet wird? Sage ich jetzt einfach nur mal den Musikern, die ganz oftmals ein bisschen blauäugig auf die Bühne gehen und sich dann wundern, was anschließend passiert, wenn die GEMA oder wer auch immer oder YouTube das mal richtig weiterleitet.
1: Ja, also das ist tatsächlich nochmal ein großes Thema. Gerade bei diesem Stück war es ein großes Thema, weil ich das schon mal auf YouTube veröffentlicht hatte als eine improvisierte Version. Dann kam mir diese Agentur auf die Schläge, dass ich das gemacht hatte und mea culpa, also ich wusste, dass ich das, also ich habe mir nichts dabei gedacht. Ja. Jedenfalls, ich wurde ertappt dabei, das benutzt zu haben. Daraufhin wurde das sofort gelöscht und ich habe einen Strafpunkt gekriegt bei YouTube. Da muss man nämlich total aufpassen.
0: So wie in Flensburg.
1: Musste ich Tutorials machen, damit ich dann beweise, damit dieser Ton dann wieder, dieser Punkt wieder gelöscht wird. Musste ich dann, dauerte das ein paar Monate und jetzt bin ich wieder bei null Punkten. Also man darf in seinem Leben nur 3 Punkte haben, ja, und dann wird man für immer gelöscht auf YouTube und kann keinen Kanal mehr machen. Also ich habe das alles ganz, ganz, ganz, ganz regulär gemacht und habe das dann eben käuflich erworben, diese Lizenz, und das war auch in Ordnung. Aber im Live-Spielen ist es nochmal eine ganz andere Sache. Also ich habe jetzt die Lizenz, die mechanische Lizenz, das heißt, ich durfte es aufnehmen. Und es ist jetzt, darf auch gestreamt werden und alles. Ich darf es aber nicht live spielen. Weil da nochmal eine andere Verwertungsgesellschaft ins Feld zieht und das nicht die GEMA ist, weil das aus den USA ist und so weiter. Also, es ist eine hochkomplexe Sache. Ja.
0: Also, liebe Musikerkollegin von Britta, schön aufpassen, wenn ihr Texte oder wenn sie Texte von anderen Leuten verwerten. Das war ein kleiner Exkurs, der uns aber nicht von der Musik wegführen sollte. Das ist ja ein Jazz-Album.
1: Ja, würde ich sagen. Ich würde sagen, es ist Jazz.
0: Das klang ja auch alles sehr wie Jazz, eben die erste Nummer auf jeden Fall. Und es geht jetzt ja in der zweiten auch recht jazzig weiter.
1: Ja.
0: Oder?
1: Ich weiß es manchmal nicht, ob es jetzt Jazz ist oder ob es was anderes ist. Aber im Großen und Ganzen würde ich auch sagen, es ist sehr viel Jazz da drauf. Mhm. Und was ist der Jazz eigentlich? Also für mich ist Jazz, jetzt machen wir ein großes Fass auf hier an dieser Stelle.
0: Das trinken wir jetzt nicht ganz aus. Ne? Komm, nee, wir hören erstmal ein Stück. Komm, wir hören erstmal ein Stück und zwar das zweite ruhig. Das heißt nämlich Ghosts.

0: Nun hatten wir ja gerade die Frage besprochen hier bei Radio Okerwelle im Jazz zur Nacht. Ist diese Produktion von Britta Rex jetzt Jazz und was ist Jazz eigentlich? Britta, das vertiefen wir nicht zu sehr. Das geht sonst schief. Denn ich möchte noch ein bisschen auch bei den zu den Inhalten kommen. Du singst ja jetzt nicht die ganze Zeit nur irgendwelche Silben, die schön klingen, sondern die Texte sind ja bis auf den ersten, über den wir jetzt lange genug gesprochen haben, ja auch aus deiner Feder. Was ist bei dir zuerst die Idee und dann kommt eventuell eine Melodie oder ein Stück Text? Oder ist das immer konsequent, ein Stück Melodie ist da und dann finde ich einen Text?
1: Das ist ganz unterschiedlich. Bei dem Song, den wir jetzt gerade gehört haben, bei den Ghosts, ist es gleichzeitig entstanden, würde ich sagen. Ich sitze am Klavier und ich spiele was und dazu kommt eine Melodie. Und meistens aber auch gleich ein Text. Also es ist nicht so, dass ich da jetzt erst eine Melodie schreibe und dann hinterher überlege, worum könnte es jetzt gehen, sondern es ist eigentlich klar, worum das Stück, wovon das vielleicht handelt. Also was der rote Faden ist und worum es geht. Also das ist im Prinzip immer gleich klar, wenn die Komposition entsteht.
0: Die Melodie gibt dir einen Input für einen Gedanken.
1: Ja, sozusagen.
0: Anders als bei Udo Jürgens, als er griechischer Wein gemacht hat. Da wusste er nicht, hat er gesungen, Erna, steh auf. Also. Und das fand er natürlich selber verkehrt. Ja. Und hat sich dann, deswegen erzähle ich es jetzt. Ja. Und hat er sich sozusagen dazu gezwungen, einen wirklich adäquaten Text zu dem Stück Musik zu finden.
1: Ja.
0: Das war Pechsache, dass ihm Erna, steh auf, war er auch eingefallen. Er hätte auch einfach nur la la la singen können. Ne? Ja. Und das hast du gar nicht?
1: Nee, also ich glaube, es ging tatsächlich, vielleicht ging es sogar mit dieser Textzeile los. My mirror said, be bold and true. Mhm. What you send comes back to you. Ja. Vielleicht ist das der Einstieg gewesen. Ich weiß es nicht mehr genau. Und dann nehmen die Dinge ihren Lauf. Also das ist meistens so, es ist wie, als würde so eine Tür aufgehen.
0: Ja.
1: Und dann geht man in so einen Raum rein und den erforscht man dann. Und ich glaube, so würde ich das sagen. So entstehen diese Songs. Weil das ist ja auch, ich habe es jetzt eben gerade auch noch mal so wirklich mit frischen Ohren von außen gehört und dachte, was abgefahrener Scheiß auch. Weil manchmal ein Zweivierteltakt dazwischen ist, aber für mich ist es total organisch, so wie es ist, weil es ist natürlich am Text festgemacht. Deshalb kommen vielleicht manchmal krumme Takte zustande, aber letztendlich ist es dann doch der Text, der dominiert. So würde ich es vielleicht beschreiben.
0: Ja, solange es im Fluss bleibt und solange es nicht aufgesetzt ist. Mhm. Natürlich sind immer Taktwechsel, das sind immer so ein bisschen eine höhere Schule in der Komposition und so weiter und so fort. Aber ehrlich gesagt, ich hoffe doch mal, du hast dich nicht hingesetzt und hast gesagt, so jetzt komponiere ich mal ein Stück, das fängt mit einem Vierviertel an, dann machen wir 7/8 und dann nochmal 12/24.
1: Nein, also da bin ich auch überhaupt nicht intellektuell. Da bin ich total intuitiv.
0: Da bist du nicht intellektuell.
1: Da bin ich doch mal nicht intellektuell.
0: da denn nicht. wenn du diese Songs komponierst, weil du sagst, da ergibt eins den anderen, das ist aber nicht die Reihenfolge, die du hier auf dem Album gewählt hast. Oder hast du tatsächlich angefangen mit Stück 1 bei der Komposition
1: und
0: Stück?
1: Nein.
0: Das hätte
1: das ist jetzt einfach so ein dramaturgischer Bogen, den ich dann entschieden habe. Mhm. Weil es tatsächlich ein ganzes Album, weil es wirklich ein Konzept ist. Also es sind mehrere Stücke, die gehören einfach so zusammen. Und deshalb ist es auch blöd oder wäre schade drum, wenn es einzelne Songs nur sind, die gestreamt werden. Mhm. Ich habe auch mit Absicht dazu halt ein Buch gemacht. Vielleicht kommen wir gleich noch darauf zu sprechen. Weil, wie früher, also als man früher Vinyl gehört hat, als man früher LPs gehört hat. Also ich erinnere mich, ich meine, diese großen Schallplattencover in der Hand zu halten mit den Fotos und man konnte das ohne Lupe lesen. Also ich wollte nicht ein kleines Booklet in einem CD-Cover haben, wo das dem nicht gerecht wird, sondern dieses Buch, was ich im großen Format gemacht habe, was Axel gerade jetzt in den Händen hält, das ist letztendlich wie, ich würde mich freuen, wenn Leute diese Musik hören am Stück, mehrere Songs am Stück und da drin blättern und sich inspirieren lassen und wirklich eintauchen mit in diese Welt. Deshalb ist es eigentlich statt einer Vinylplatte jetzt ein Buch geworden, wo man die Musik
0: zuhört. Das finde ich eine wirklich grandiose Idee, da muss man ja erstmal drauf kommen. Und das Buch fühlt sich auch sehr schön an und es ist ja auch wichtig. Also etwas in der Hand halten, was sich schön anfühlt. Da sind schöne Bilder drin, da sind die Texte nochmal sehr gut leserlich drin. Wer nun das Buch nicht haben will, was ich aber nicht empfehlen kann, der kann auf jeden Fall auf der CD ja auch über einen QR-Code sich zu den Texten hinarbeiten. Genau. Finde ich auch eine sehr gute Idee.
1: Die Lyrics, genau, die kriegt man.
0: Ich finde, auf CD-Covern Texte unterzubringen, ist immer eine Anstrengung für die Augen, egal wie jung und alt man ist. Ja. Aber ich würde jetzt trotzdem gerne einen Sprung machen und nicht, auch wenn wir alles durchhören sollen, und nicht zu Stück 3 noch kommen, sondern ich möchte jetzt zu Stück 4 und 5 kommen. Und die möchte ich auch, das dauert jetzt ein bisschen länger, liebe Leute, das dauert jetzt nämlich 7 Minuten zusammen. Das lassen wir aber hintereinander laufen. Und das Ganze heißt Intro, also Einstieg in Dress Up und dann Dress Up. Mhm.

0: Jazz zur Nacht auf Radio Okerwelle. Sie hören Ausschnitte aus dem neuen Album der Braunschweiger Jazzsängerin Britta Rex. Das Album heißt Madame Pele Project. Und wir haben eben schon darüber gesprochen, was in diesem Album kein Jazz ist. Und als wir im Hintergrund uns unterhalten durften, während der Song lief, hast du auch gesagt, Britta, Schamane. Was hat denn so ein Schamane, so ein Medizinmann jetzt in diesem Song verloren? Oder Medizinfrau.
1: Ja, also das ist, ne, letztendlich hat das ganze Album ja mit Selbstermächtigung zu tun. Und es hat mit Dämonen zu tun, mit Stimmen, die wir vielleicht alle kennen, die uns oder von kleinen Wesen, die auf unserer Schulter sitzen und uns reinreden und sagen, das ist jetzt nicht gut genug, es ist Quatsch, dass du das machst, also die uns bremsen sozusagen in unserem Schaffensdrang. Also, und mir ging es darum, diese Dämonen zu verscheuchen. Und es ist eine sehr, vielleicht ist es auch ein bisschen eine sehr, oder es ist nicht ein bisschen, es ist tatsächlich eine spirituelle Geschichte, weil diese Erfahrung, die ich auf Hawaii machen konnte, dieses ganze Jahr, ich war da ja zu einer Fortbildung bei Rhiannon. Rhiannon ist eine tolle Sängerin aus dem Dunstkreis von Bobby McFerrin, bei der ich einen Jahreskurs gemacht habe. Mhm. Und die erste Session, die erste Woche.
0: Also du warst ein ganzes Jahr auf Hawaii?
1: Nein, ich war nur eine Woche, oder beziehungsweise dieser erste Kursabschnitt war eine Woche auf Hawaii. Da ging der Kurs los. Mhm. So. Und ich war dann noch ein bisschen länger da und habe Urlaub gemacht. Mhm. Wenn man schon mal da ist, ist es ja ein weiter Weg dorthin. Mhm. So. Und diese ganze Erfahrung in diesem ganzen Jahr, die ich da machen durfte, ja, ging los eben auf Hawaii. Und es war eben eine sehr spirituelle Reise, die da auch stattgefunden hat. Und eine Konfrontation auch ein Stück weit mit den eigenen Glaubenssätzen, ja, Blockaden, die vielleicht einen hindern, an leicht die Dinge zu sehen und das zu machen, wozu man Lust hat. Also es ist jetzt das würde jetzt sehr lange dauern, das alles auszubreiten. Das möchte ich gar nicht so genau sagen, aber so dieses Moment, dass es was Größeres gibt, und ich spreche nicht von Gott, sondern ich spreche von irgendwelchen Kräften und Mächten, die wir in uns schon haben oder Räume in uns, die wir finden müssen, damit wir unseren Frieden finden. Darum geht es mir ein Stück weit. Und in diesem Stück Dress Up geht's eben auch darum, wieder Mut zu fassen. Und sich nicht runter machen zu lassen von den eigenen Zweifeln, von den Stimmen, die einem sagen, du, das ist jetzt noch nicht gut genug, das ist jetzt noch nicht perfekt, das zeigt man lieber nicht der Öffentlichkeit.
0: Ja, aber das, hast du als Kreative oder als kreative Künstlerin, wie auch immer, ist es doch fast schon verpflichtend, diesen Kampf mit sich zu führen, um Dinge sichtbar zu machen, die es auch das Besondere haben, die den Menschen Einblick in sich selber geben, die eine Möglichkeit zur Reflexion geben. Also du, wenn ich mir jetzt ein Bild angucke, dann möchte ich ja, da passiert irgendwas mit mir. Von ist mir egal, bis Donnerwetter kann ja alles passieren. Mhm. Genauso ist es bei der Musik ja letztendlich auch. Und wenn mich was berührt, dann habe ich ja in dem Augenblick immer den Gedanken, was hat der künstlerische Mensch, der da gehandelt hat, was ist mit dem passiert? Ne? Mhm. Also wenn er sich ständig nur reproduziert, wird's ja langweilig. Also musst du ja immer mit irgendeinem kämpfen. Du hast jetzt von denen gesprochen, die dir auf der Schulter sitzen und sagen, was nicht geht. Sitzt denn auf der anderen Schulter auch einer, der sagt, oder eine, die sagt, das geht auf jeden Fall?
1: Ja, ich glaube, das beides. Sonst hätte ich das ja jetzt gar nicht fertig gekriegt.
0: Und die kloppen sich dann immer, oder?
1: Ja, weiß ich. Ja, vielleicht ist das so. Also ich glaube, aber auch wenn ich ein kreativ schaffender Mensch bin, heißt es ja nicht, dass ich das alles auch veröffentliche, was ich mir da so erdenke.
0: Oder das ist ja die nächste, ne? das ist die nächste Entscheidung.
1: Ja, das ist dann halt diese Entscheidung zu sagen, ja, was hat es jetzt ne, warum bringe ich das jetzt raus? Warum mache ich mich so verletzlich und veröffentliche das alles? Vielleicht, weil es meine Pflicht ist, vielleicht, weil es meine Aufgabe ist. Vielleicht haben wir alle eine Aufgabe als Kreativschaffende, die oder auch als Musiker, weiß ich nicht. Aber dieser innere Kampf, den kennen, glaube ich, viele Menschen, den kennen auch die meisten Künstlerinnen. Und den habe ich jetzt ein kleines bisschen für mich auch thematisiert. Und ich hatte zur Hilfe Madame Pele, die gesagt hat, go for it, baby, go
0: Mama.
1: For it.
0: Mama, wir hören noch mal ein bisschen Musik, go for it. Und jetzt wird es für mich richtig.

0: Right in the Middle, Britta Rex, Madame Pele Project, Jester Nacht auf Radio Okerwelle. Eine Frauenband mit Mann.
1: Ja.
0: Ne? Wie ist es gekommen? Sollte es, war mal egal, wie sie besetzt ist, es Zufall oder hat sich der Mann eingeschlichen?
1: Der Mann hat uns gerettet sozusagen. Also es kam, wir hatten...
0: Ach, das noch.
1: Ich muss es einfach mal so sagen.
0: Ja, gut,
1: eine Lanze brechen für die Männer. Nein, es war so, ich hatte das Stipendium gekriegt vom Land Niedersachsen für die Studioaufnahmen von diesem Projekt.
0: Mhm.
1: Und wir hatten das Studio hier gebucht. Also wir waren hier in Braunschweig im Studio, hatten eben diese 3 Tage, hatte ich uns hier eingemietet. Mhm. Und die Gitarristin kam aus München und so weiter und so weiter. Und einen Abend, also wirklich Donnerstagabend, bevor wir uns am Freitag hier zum Proben treffen wollten und dann eben auch die Aufnahmen machen wollten im Anschluss, rief die Schlagzeugerin an und sagte, Britta, es ist total doof, ich habe Corona. Und da in dieser Phase, als wir das gemacht haben, war es nicht so, dass man mit Corona gesagt hat, komm, setz dir einen Mundschutz auf oder irgendwie was, ne, wir machen das, wir ziehen es durch. Sie meinte, mir geht es nicht so schlecht, aber ich habe Corona, ich bin wahrscheinlich hoch ansteckend, ich kann nicht kommen. So, dann saß ich da, Donnerstagabend, Freitag war die großen Aufnahmen geplant. Und dann zufällig hatte ich einen Schlagzeuger zu Hause, der uns hier auch aufnehmen wollte, also Eddie, mein Lebensgefährte ja auch, der dann zu Hause war und ich so, sag mal, Eddie, könntest du auch spielen morgen? Nicht nur aufnehmen? Er hat sofort gesagt, na klar, mache ich.
0: Ist ja gut, dass er keinen Job gehabt hat. Er meint irgendwo, dass er irgendwo spielen musste.
1: Und dann,
0: ne,
1: hat er beides gemacht. Also er hat uns sowohl aufgenommen als auch selbst gespielt. Und ja, und das ist natürlich so eine Doppelbelastung gewesen. Aber es hat uns den Arsch gerettet, ganz ehrlich. Weil eben diese Fristen, ja, das, ich weiß nicht, die Leute, die sich mit Fördermitteln auseinandersetzen und wissen, da muss man dann die Fristen auch einhalten und das Geld dann und dann verwerten, sonst ist es nicht mehr im Förderzeitraum und so weiter. Also es war Ende dieses Zeitraums, es musste passieren.
0: Mhm.
1: Und dann musste das aber an dem Wochenende also alles sein.
0: Also Eddie Philipp, der Drummer in der Band, in Braunschweig ja eine bekannte Größe in Musikerkreisen auf jeden Fall, hat euch gerettet. Nein, er hat geholfen.
1: Naja, er hat uns geholfen.
0: Er hat euch unterstützt.
1: Genau,
0: und das ist eine harte Naht, aufnehmen und selber spielen.
1: Mhm.
0: Sag doch bitte mal was zu den anderen Musikerinnen. Barbara Jungfer, die haben wir eben mit dem Gitarrensolo gehört.
1: Mhm. Barbara, also ich wollte ja, mein Ziel war, oder meine Vision war, eine Frauenband zu haben für dieses Projekt, weil es irgendwie eine weibliche Energie hat und ich dachte, ich möchte gerne mit Frauen Musik machen. Ich spiele so selten mit Frauen. Ich bin so oft alleine als Frau mit Männern zusammen auf der Bühne. Ich wollte mit Frauen Musik machen. So, und dann bin ich auf die Suche gegangen und es war gar nicht so leicht, in Deutschland eine gute Jazzgitarristin zu finden. Und dann habe ich mich so umgehorcht und vielleicht gibt es da 5 oder so, keine Ahnung. Aber auf jeden Fall habe ich Clara Däubler, die Kontrabass spielt, kenne ich schon länger aus Hannover und wusste, sie ist eine tolle Musikerin. Die hat auch zugesagt, hatte gleich zugesagt, als ich sie gefragt habe. Und die meinte, frag doch mal Barbara Jungfer, weil die beiden wiederum irgendwo in der Tonhalle in Hannover mal zusammen gespielt hatten. Und dann habe ich Barbara angerufen, hab ihr die vorproduzierten Aufnahmen geschickt, also die Songs, damit sie eine Idee kriegt von dem Projekt, was überhaupt da musikalisch los sein würde. Und die hat zugesagt.
0: Also es war vorproduziert, du mit Klavier.
1: Genau, ich produziere das immer vor. Also wenn ich die Songs fertig habe, dann spiele ich das, mach so eine Klavierversion, singe dazu, spiele Klavier. Manchmal spielt Eddie dann noch ein bisschen Schlagzeug dazu, um so eine Idee von einem Groove zu haben oder so. Aber eigentlich sind die Sachen, vorproduziere ich die dann immer.
0: Na, das war ja dann schon mal die Band, über die du was gesagt hast. Und die begleitenden Sängerinnen, die ja die Backgrounds gemacht haben, was ja bei dieser Aufnahme, die wir gerade gehört haben, auch alles sehr schön zusammengespielt hat. Die kennst du beide schon, oder alle drei
1: die
0: schon?
1: Die kenne ich und ich habe tatsächlich am Samstag auf der Bühne gesagt, wenn man klug ist und so krudes Zeug schreibt wie ich, ist es gut, Freundinnen zu haben, die richtig gut singen, weil die einen dann nicht so schnell hassen für das, was man geschrieben hat. Also ich weiß, das sind Freundinnen, drei liebe Freundinnen von mir, Lindsay, Mel und Sandra, von denen ich weiß, dass sie einfach fantastische Sängerinnen sind. Und ganz, ganz unterschiedlich. Also drei super unterschiedliche Sängerinnen-Typen. Und ich habe es geschrieben, wissend, dass die drei das sein würden, die das singen. Und ich habe gedacht, ja, okay, da kann ich aber auch ruhig mal was schreiben, was auch ein bisschen anspruchsvoll ist und was so das widerspiegelt, was ich innerlich höre. Und es war manchmal schon, also ich gebe es zu, es ist teilweise schon sehr komplex, was ich geschrieben habe, aber am Ende ging doch alles gut auf.
0: Ihr habt euch noch lieb anschließend.
1: Wir haben uns noch lieb, ja.
0: Ist doch cool. So, dann kommen wir mal zum nächsten Song, Good Girl. So heißt er.

0: Good Girl, das war die vorletzte Nummer vom Album von Britta Rex, Madame Pele Project, was wir hier auf Radio Okerwelle, die wir hier auf Radio Okerwelle uns anhören konnten, denn die Zeit macht natürlich nur vor dem Teufel halt und so ist es nun mal. Britta, vielen Dank, dass du da gewesen bist.
1: Ja,
0: es war mir eine Freude.
1: Vielen Dank.
0: Das vorstellen zu dürfen, weil ich es wirklich ein prima Projekt finde. Und ich möchte nochmal an das Buch, das ich jetzt vor das Mikrofon halte, erinnern. Das gibt es demnächst sicherlich im gut sortierten Buchhandel in Braunschweig. Axel Uhde sagt Tschüss, Britta Rex.
1: Sagt auch Tschüss, vielen Dank.
0: Dann gehen wir jetzt mal beide. Und noch ein bisschen was zum Ausblenden leider. Countdown November. Wenn Sie es alles richtig hören wollen. Yeah, yeah.

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2: Um 15 Uhr mit Milat Kupay. Vor der Küste Nordzyperns hat sich ein schweres Schiffsunglück ereignet. Dort ist eine Fähre mit mehr als 250 Passagieren an Bord gekentert. Mindestens 6 Menschen kamen ums Leben. Aus der NDR-Nachrichtenredaktion Christoph Tietz.
3: Die Videoaufnahmen von dem Unglück sind dramatisch. Sie zeigen Menschen mit Schwimmwesten, die in stürmischer See rund um das gekenterte Schiff treiben. Rettungskräfte sind vor Ort, um sie aus dem Wasser zu ziehen. Die Katamaranfähre hatte kurz nach dem Auslaufen aus dem Hafen der Stadt Kyrenia einen Notruf abgesetzt. Zuvor war Wasser ins Schiff eingedrungen. Die Rettungsaktion ist noch immer in vollem Gange. Mehr als 170 Menschen konnten bislang in Sicherheit gebracht werden.
2: Die Einwohner Islands haben sich mehrheitlich dagegen ausgesprochen, die Verhandlungen über einen EU-Beitritt des Landes wieder aufzunehmen. Der Ausgang des Referendums fiel mit 53-47% relativ knapp aus. Christian Stichler aus Reykjavik mit einem Erklärungsversuch.
4: Wenn man auf die Karte hier von Island guckt, dann hat man gesehen, dass in Reykjavik, da wo wir uns befinden, in den beiden großen Wahlbezirken, eine Mehrheit für Verhandlungen ist. Aber eben das große Land, also die ländlichen Regionen, die Küstenregionen, die Fischereiregionen, die sind mehrheitlich gegen eine Wiederaufnahme der Verhandlungen. Und das zeigt so ein bisschen, wo hier die Gewichte lagen. Es gibt einen Teil der Bevölkerung, die sich Richtung Brüssel orientieren möchte. Aber eben die Grundstimmung im Land ist offenbar doch eindeutig so, dass der Status quo erhalten bleiben soll.
2: In der Bremer Neustadt ist erneut ein Mann durch einen Schuss verletzt worden. Die Polizei ist mit einem Großaufgebot vor Ort. Aus Bremen, Sven Kuhnen.
5: Gegen 12 Uhr heute Mittag hörten Anwohner im Ortsteil Huckelriede Schüsse. Helfer entdeckten daraufhin einen 42-Jährigen mit einer lebensgefährlichen Verletzung im Bein. Die Fahndung nach den Tätern läuft, die Spurensuche ist im Einsatz. Ob ein Zusammenhang zu der Serie von Schüssen in Bremen besteht, ist unklar. In den letzten Monaten hat es in verschiedenen Bremer Stadtteilen Schusswaffenangriffe mit Verletzten und einem Toten gegeben. Die Ermittler gehen davon aus, dass es Verbindungen zwischen einigen Fällen gibt. In einem Fall wurde ein Verdächtiger gefasst, nach anderen mutmaßlichen Tätern suchen Polizei und Staatsanwaltschaft noch.
2: In der Schweiz sind durch Schüsse auf einem Open-Air-Festival eine Besucherin getötet und 5 weitere verletzt worden. Die Polizei fahndet nach einem oder mehreren Tätern. Das Gebiet rund um die Veranstaltung in der Stadt Aarau ist großräumig abgesperrt. Den Angaben zufolge fielen die Schüsse auf dem Techno-Festival in der Nacht. Die Hintergründe sind unklar. Die NASA hat ein neues Weltraumteleskop auf den Weg ins All gebracht. Es startete am Mittag vom Weltraumbahnhof im US-Bundesstaat Florida mit Hilfe einer Trägerrakete. In etwa einem Monat soll es seine Umlaufbahn in rund 1,6 Millionen Kilometer Entfernung erreichen. An dem Teleskop mit dem Namen Nancy Grace Roman wurde 10 Jahre gebaut. Es soll die Geschichte des Weltalls erforschen. Wichtige technische Komponenten stammen vom Max-Planck-Institut für Astronomie in Heidelberg. Das waren die Nachrichten. Das Wetter in Norddeutschland. Viele Wolken, etwas Sonne, zeitweise Regen oder einzelne Schauer, örtlich gewitterig, 20 bis 25 Grad. Morgen neben vielen Wolken auch und teils kräftigen Schauern und Gewittern auch trockene Phasen, etwas Sonne bei 18 bis 24 Grad. Am Dienstag gebietsweise Schauer, im Süden länger trocken, 19 bis 22 und am Mittwoch zur Nord- und Ostsee hin unbeständig, im Süden etwas freundlicher, bei 18 bis 23 Grad. Es ist 15.04 Uhr.
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6: Willkommen bei Worldbeats mit mir, Esther. In der nächsten Stunde werdet ihr ein paar Lieder aus dem asiatischen Pop-Genre hören. Ich fange an mit dem Animationsfilm K-Pop Demon Hunters, der 2025 ein Überraschungshit auf Netflix war und den Korean Pop in Europa einem breiten Publikum bekannt gemacht hat. Wir starten unseren Ausflug mit How It's Done und Idol aus K-Pop Demon Hunters.

BTS gilt als eine der erfolgreichsten Boybands der Welt. Ihr Song Dynamite war auch in den USA ein Nummer-1-Hit und gewann diverse Preise. Die Girlband Blackpink kommt ebenfalls aus Südkorea und feiert auch weltweite Erfolge. Ihr Song How You Like That könnte euch aus der Google Pixel Handywerbung bekannt vorkommen.

Das waren Big Bang und ein weiterer Song von Blackpink, Kill This Love. Ihr erinnert euch bestimmt noch an den Mega-Hit Gangnam Style von Psy aus dem Jahr 2012. Ein weiterer seiner Hits, Gentleman, hört ihr jetzt.

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1: Das waren Gentleman von Psy und Myo Young The Advent. J-Pop hat viele Ähnlichkeiten zu K-Pop, kommt aber, wie der Name erahnen lässt, nicht aus Korea, sondern aus Japan. Die J-Pop-Girlband Atarashi Gakko mit ihrem Song Tokyo Calling und danach Seiga Kisai von Kagebo.

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und zum Schluss noch einmal ein Hit, den ihr bestimmt alle noch kennt. Opa Gangnam Style. Ich hoffe, euch hat der kleine Ausflug in Asian Pop gefallen. Das war World Beats mit mir, Esther. Bis zum nächsten Mal.

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1: Um 16 Uhr mit Milat Kupay. Vor der Küste Nordzyperns ist am Nachmittag eine Fähre mit etwa 270 Menschen an Bord gesunken. Nach Angaben des Präsidenten Tufan Erhöman sind 7 Menschen gestorben, 23 weitere werden vermisst. Aus Istanbul Benjamin Weber.
2: Nur wenige Kilometer vor der Küste von Nordzypern sei plötzlich Wasser in die Fähre eingedrungen. Etwa eine Viertelstunde nach Auslaufen habe die Besatzung noch einen Notruf absetzen können, erklärte Nordzyperns Verkehrsminister. Dann kenterte das Schiff. Videobilder bei Social Media zeigen, wie zahlreiche Menschen in orangenen Schwimmwesten im Wasser treiben. Rettungskräfte der Küstenwache und private Boote sind zum Unglücksort entsandt worden. Auch Helikopter sind im Einsatz. Warum Wasser in das Schiff eingetreten ist, ist noch nicht bekannt.
1: Die Einwohner Islands haben sich mehrheitlich dagegen ausgesprochen, die Verhandlungen über einen EU-Beitritt des Landes wieder aufzunehmen. Der Ausgang des Referendums fiel mit 53-47% relativ knapp aus. Christian Stichler aus Reykjavik mit einem Erklärungsversuch.
3: Wenn man auf die Karte hier von Island guckt, dann hat man gesehen, dass in Reykjavik, da wo wir uns befinden, in den beiden großen Wahlbezirken, eine Mehrheit für Verhandlungen ist. Aber eben das große Land, also die ländlichen Regionen, die Küstenregionen, die Fischereiregionen, die sind mehrheitlich gegen eine Wiederaufnahme der Verhandlungen. Und das zeigt so ein bisschen, wo hier die Gewichte lagen. Es gibt einen Teil der Bevölkerung, die sich Richtung Brüssel orientieren möchte. Aber eben die Grundstimmung im Land ist offenbar doch eindeutig so, dass der Status quo erhalten bleiben soll.
1: In der Bremer Neustadt läuft ein größerer Polizeieinsatz, nachdem erneut ein Mann durch einen Schuss verletzt worden ist. Nach Informationen von Radio Bremen suchen Einsatzkräfte nach Tätern, auch die Spurensuche ist vor Ort. Zeugen hatten am Mittag im Ortsteil Huckelriede Schüssel gehört. Sie entdeckten daraufhin einen 42-Jährigen mit einer lebensgefährlichen Verletzung im Bein. Ob ein Zusammenhang zu der Serie von Schüssen in Bremen in den vergangenen Monaten besteht, ist unklar. Die NASA hat ein neues Weltraumteleskop auf den Weg ins All gebracht. Es startete am Mittag vom Weltraumbahnhof im US-Bundesstaat Florida mit Hilfe einer Trägerrakete. In 3 Monaten soll es seine Umlaufbahn in rund 1,6 Millionen Kilometer Entfernung erreichen. An dem Teleskop mit dem Namen Nancy Grace Roman wurde 10 Jahre gebaut. Wichtige technische Komponenten stammen vom Max-Planck-Institut für Astronomie in Heidelberg. In der zweiten Fußball-Bundesliga hat Hannover 96 den ersten Saisonsieg geholt. In Darmstadt siegten die Niedersachsen mit 1:0. Aus der NDR-Sportredaktion Marcel Stober.
4: Über weite Strecken des Spiels war Hannover in Überzahl. Ein Handspiel des Darmstädters Vukotic wurde schon in der 20. Minute mit Rot bestraft. Auf ein weiteres Handspiel der Gastgeber folgte ein Elfmeter für 96, den Hannovers Lars Gindorf zum 1:0 verwandeln konnte. Auch danach blieb Hannover spielbestimmt, ein weiteres Tor fiel aber nicht mehr. Absteiger St. Pauli hat auch das dritte Spiel nicht gewinnen können. Gegen Kaiserslautern setzte es im eigenen Stadion mit 1:2 sogar die erste Niederlage. Genau wie St. Pauli bleibt auch Holstein Kiel bei 2 Punkten in der Tabelle nach dem 0:2 in Magdeburg.
1: Das waren die Nachrichten. Das Wetter in Norddeutschland. Viele Wolken, etwas Sonne, zeitweise Regen oder einzelne Schauer, örtlich gewittrig, 20 bis 25 Grad. Morgen neben vielen Wolken und teils kräftigen Schauern und Gewittern auch trockene Phasen, etwas Sonne, 18 bis 24 Grad. Am Dienstag gebietsweise Schauer, im Süden länger trocken, 19 bis 22 Grad. Es ist 16.04 Uhr.
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6: Hallo und herzlich willkommen zu einer neuen Ausgabe der Sendung Blickpunkt Glaube hier bei Radio Uckerwelle. Heute mit einer neuen Folge der Podcast-Reihe Sinnsuche der Kirche im NDR. Heute zum Thema Angst, Gewalt und Ideologie und vom schwierigen Ausstieg aus der rechten Szene. In Sinnsuche erkunden die Radiopastoren Susanne Richter, Marco Vogt und Oliver Vorwald gemeinsam mit ihren Gästen, wo Menschen Sinn finden. In der Kunst, der Musik, der Politik, in fernen Kulturen oder in den Tiefen des Glaubens. Jede Folge bietet neue Perspektiven und Impulse für die eigene Suche nach Orientierung und Tiefe, immer mit Bezug zu den Themen, die das Leben bewegen. ein Podcast für alle, die mitten im Leben stehen und offen für religiöse und existenzielle Fragen sind. Ein ehemaliger Rechtsextremist erzählt von seinem Weg hinein in eine Welt aus Angst, Gewalt und Ideologie und von seinem schwierigen Ausstieg. Leon Neumann, der Name wurde von der Redaktion geändert, spricht über seine Ursachen von Radikalisierung, Warnsignale bei Jugendlichen und die Rolle von Glaube, Reue und Verantwortung. Ein bewegendes Gespräch über Menschlichkeit, Hoffnung und die Kraft zur Veränderung. Radiopastor Oliver Vorwald im Gespräch mit einem Aussteiger aus der rechten Szene, dem Weg vom Hass zur Hoffnung.
7: Ich konnte jemanden ins Krankenhaus befördern und habe gut geschlafen, ohne Gewissensbisse. Ich habe mich ja nur unter Nazis bewegt. Ich habe nicht mehr verstanden, wie man anders denken kann. Die Bilder von den Brandanschlägen damals, wo übrigens die schlimmsten im Westen waren und nicht im Osten, in Solingen und in Mölln, mit toten türkischen Frauen und Kindern. Und dieses Frauen und Kinder, da meldete sich doch mein Gewissen.

0: Willkommen bei Sinnsuche. Was tun, wenn sich Freunde der rechten Szene anschließen? Wenn die eigenen Kinder ausländerfeindliche Parolen am Tisch fallen lassen, ihr Zimmer mit Nazi-Motiven schmücken? Darüber will ich mit Leo Neumann sprechen, Aussteiger aus der rechten Szene. Wie kommt man da wieder raus? Über seinen Weg hat er ein Buch geschrieben, Trügerische Heimat. Erstmal schön, dass Sie da sind.
1: Ja, ich freue mich, hier zu sein. Vielen Dank für die Einladung.
0: Ich finde das ganz schön mutig, dass Sie gekommen sind. Leo Neumann ist nicht Ihr richtiger Name. Zum Schutz der Person Ihres Lebens ist der anonymisiert. Ich frage mich, wie viel Mut kostet es, an die Öffentlichkeit zu gehen mit dieser Ihrer Geschichte?
1: Ich hatte das Gefühl, dass ich das jetzt machen muss. Natürlich braucht es eine gewisse Überwindung, aber das Verantwortungsgefühl und auch das Gefühl, dass die Zeit jetzt reif ist, hat dann überwiegt.
0: Und was genau hat Sie da bewogen, jetzt diese Geschichte zu erzählen?
1: Also ich hatte das Gefühl, dass das mein Weg ist und wenn man das so sagen will, dass das mein Job ist, dass Gott das will, dass ich das jetzt darüber rede und als Mahnung in die Welt schicke.
0: Genau, in Ihrem Buch beschreiben Sie auch Ihren Weg in die rechtsextreme Szene hinein, aber auch aus dieser Szene heraus und wie Sie dabei ja Gott gefunden haben, Christ geworden sind. Sie haben diese Baseballschlägerjahre mitgemacht. Das waren die 90er. Gewaltbereit und rechtsextrem, das ist lange vorbei, könnte man meinen. Aktuelle Zahlen sagen da anderes. Und zwar habe ich gestaunt, etwa 30% der 12- bis 25-Jährigen haben mittlerweile eine gefestigt rechtsextreme Weltsicht. Wenn Sie das hören, was geht Ihnen da durch den Kopf?
1: Ein übles Déjà-vu-Gefühl, würde ich mal so beschreiben. Es wiederholt sich fast bis auf die Klamotten. Die Gesichter mögen sich geändert haben, aber es wiederholt sich eins zu eins. Also die Themen sind ein bisschen verschoben, ein paar andere Grundvoraussetzungen, aber es wiederholt sich einfach. Es ist schaurig, ja.
0: Schaurig. Genau, also die Outfits, das Auftreten hat sich teilweise verändert, also nicht mehr die Bomberjacken und die kahlrasierten Schädel, obwohl es das teilweise
1: doch,
0: auch
1: kommt auch wieder, ja.
0: Aber vielfach sind es diese dunklen Jacken mit Kapuze, Sonnenbrille. Aber das markige Auftreten, wenn man das so sieht auf Demonstrationen, ist nach wie vor dasselbe, wie es auch früher gewesen ist. Warum passiert das jetzt? Also
1: ja, ich denke, es ist seit speziell 2015 gab es dann, sage ich mal, viele Triggerpunkte, wo die Flüchtlinge hier ankamen 2015, dann die Pandemie, der Ukraine-Krieg, der Nahostkonflikt, bis hin jetzt zu dem Krieg in Iran. Das sind alles Triggerpunkte, wo viele Menschen eben ohnmächtig das Gefühl haben, das passiert ohne unsere Einwilligung und auf unsere Kosten zum Beispiel. Und das hat dann weniger was mit Logik zu tun, sondern mit den Emotionen. So wie bei mir damals so eine Mischung aus Angst- und Ohnmachtsgefühlen, denke ich. Und das macht es so wuchtig.
0: Was hat Sie denn damals ängstlich oder ohnmächtig gemacht?
1: Das hat mit meiner Kindheit zu tun. Ich bin in einer, heute würde man sagen, dysfunktionalen Familie aufgewachsen. Mein Vater war Alkoholiker, so dass Gewalt und Alkohol quasi Alltag für mich waren. Und ich war dann unterm Strich eben ein ängstliches Kind mit einer Menge Ohnmachtsgefühlen. Und ich habe das zunächst mit Alkohol selber kompensiert. Ab meinem 12. Lebensjahr fing ich an zu trinken. Und lustigerweise, später erst nach meiner Trinkphase wurde ich dann Neonazi. Also heute könnte man sagen, vielleicht ein negatives Kompensationsmodell mit den nächsten ausgetauscht. Und ich habe unterm Strich habe ich nach Sicherheit gesucht, nach Zugehörigkeit, nach Zuwendung, nach dem Gefühl, irgendwer zu sein.
0: Und das haben Sie in dieser Gruppe bei diesen Leuten gefunden, auch mit in dieser Ideologie
1: Genau, ich habe sozusagen meine Angst eingetauscht in der Feststellung, die anderen sollen vor mir Angst haben, und meine Ohnmachtsgefühle eingetauscht, Macht, ich wollte Macht haben. Es ist so, es gibt, glaube ich, ein Zitat von Goethe, der Sklave sehnt sich nicht nach der Freiheit, der will Aufseher sein. Und dabei habe ich mich jetzt in der Rückschau auch ertappt, dass das dahinter steckte. Das ist jetzt mit Abstand meine Analyse, Reflexion.
0: Ich habe mich gefragt, ganz platt gefragt, wie wird man Nazi? Also ich hatte einen Mitschüler, dessen Eltern habe ich ja auch mitgebracht, damals als Rudolf Hess gestorben ist, 1987, haben die eine ganze Seite in unserer Zeitung geschaltet. Rudolf Hess ist tot, und da war das Entsetzen groß, deutschlandweit. Mein Mitschüler, der ist sozusagen, hat das alles mit der Muttermilch aufgesogen. So. Bei Ihnen ist es ein bisschen anders gewesen. Sie haben es ja schon angerissen. Also wie wird man, oder wie sind Sie, Leon Neumann, Nazi geworden?
1: Es fing, glaube ich, an mit Provokation, mit draußen sein, dass man gemerkt hat, ach, da bekommt man Aufmerksamkeit, da kann man prima mit provozieren. Und ja, ich kann mir das ganz glatt nicht anders zurechtlegen heute, dass ich eben nach Aufmerksamkeit gesucht habe, nach Zugehörigkeit. Und das war nicht nur ein Weg, dass ich die bekommen habe, auch wenn es Ärger war, aber ich hatte sozusagen Aufmerksamkeit.
0: War das ein schleichender Prozess oder eher wie sowas, so ein Aha-Moment?
1: Das war ein schleichender Prozess, das zog sich.
0: Damals gab es Spookies, also das sind so ja selbstgemachte Aufkleber, ja, die man anlegte und dann an Laternenpfähle klebte. Es gab Flyer, es gab markige Auftritte der Viking-Jugend. Ich habe das auch erlebt. Heute läuft das anders. Also wir haben die sozialen Medien. Wie schauen Sie darauf? Welche Rolle spielen die?
1: Ja, wir mussten früher über private Kontakte oder über Bestellungen bei Verlagen uns informieren und radikalisieren. Und heute läuft das über Social Medias, und das geht sehr, sehr viel schneller. Und jeder kann sich unbemerkt in sein Zimmer zu Hause radikalisieren. Weil durch diese Algorithmusgeschichten bekommt man dann auf TikTok, YouTube immer dementsprechend die Videos zugeschickt, und dann verliert man den Kontakt zu den normalen Nachrichten, zur normalen Welt, und steigert sich immer mehr da rein. Und diese Möglichkeiten gab es früher nicht. Heute geht es schneller, sehr viel schneller.
0: Was wären denn so Alarmsignale, wenn Sie so heute auf junge Leute gucken, wo muss man aufmerksam werden?
1: Also wenn man es nicht an den Klamotten sieht und an den Äußerungen, würde ich schon mal schauen, wenn das Kind verschlossener wird, wenn es aggressiver wird. Ja, so fällt mir jetzt auch nichts anderes ein, als so eine normalen, sage ich mal, Merkmale, als wenn bei Kindern irgendwas nicht stimmt oder bei Jugendlichen. Das ist da auch so.
0: Was hat Sie denn damals mit der Szene brechen lassen? Oder was hat Ihren Ausstieg aus dieser rechtsextremen Szene dann ausgelöst? Ich habe Ihr Buch gelesen. Für mich ist es noch nicht so ganz greifbar gewesen.
1: Also für mich waren es die Bilder von den Brandanschlägen damals, wo übrigens die schlimmsten im Westen waren und nicht im Osten, in Solingen und in Mölln, mit toten türkischen Frauen und Kinder. Und dieses Frauen und Kinder, das hat mich getriggert. Das hat irgendwas in mir geweckt. Ich sage heute so, mein letzter Rest an Menschlichkeit, dass das nicht in Ordnung ist, das habe ich mit meiner Einstellung nicht übereinbekommen. Und ich erinnere mich, habe ich auch im Buch beschrieben, an einer Szene in Hetendorf, wo Jürgen Rieger eine Rede gehalten hat, wo er Skinheads als Freiheitskämpfer bezeichnete, indem sie in Anführungsstrichen Kanaken klatschen gehen. Und das passte nicht in mein Weltbild, wie so eine feigen Sachen, wie das in der guten, edlen Sache, woran ich glauben wollte, wie das zusammengeht. Das, lange Rede, kurzer Sinn, mein Gefühl begann, andere Wege zu gehen, wie mein Kopf. Und das läuft dann auf eine Zerreißprobe hinaus, wenn Gedanken und Gefühl nicht mehr synchron sind. Also mein Gefühl ist vorausgegangen, bis ich dann die Zweifel formulieren konnte. Besser kann ich es nicht beschreiben.
0: Also die Menschlichkeit war da und die ist durch diese Bilder ausgelöst worden, durch dieses Leid, was die Menschen da erlebt haben.
1: Der Rest, sage ich immer, vorher war ich eher so drauf, ich habe mich ja nur unter Nazis bewegt. Ich habe nicht mehr verstanden, wie man anders denken kann. Ich habe meine vermeintlichen Gegner auch aufgehört, als Menschen wahrzunehmen. Ich hatte so gut wie keine Empathie mehr. Ich konnte jemanden ins Krankenhaus befördern und habe gut geschlafen, ohne Gewissensbisse. Das war so abgestumpft und so weit weg. Aber da, wo ich diese Bilder gesehen habe, dass Frauen und Kinder gestorben sind, da meldete sich doch mein Gewissen, was mich anfangs doch überrascht hat, aber hat sich dann durchgesetzt. Aber ich war, emotional war ich ein Monster, das kann ich so sagen, ja.
0: Emotional und wahrscheinlich auch körperlich, ne? Also Sie waren ja wirklich jemand in der rechten Szene. Also ja. Gewaltbereit, eine der führenden Kräfte, schwere Straftaten verübt.
1: Ja.
0: Menschen schweres Leid zugefügt.
1: Ja.
0: Sie haben Jürgen Rieger erwähnt, wer den Namen nicht kennt, das ist ein rechtsextremer Anwalt gewesen, ein Jurist, der auch Menschen aus der rechten Szene verteidigt hat. Also Sie waren schon knallhart und da blitzt ja auch was auf, wenn Sie das erzählen, wenn Sie diese Bilder sehen von den Brandanschlägen. Bekannt ist da die Familie Gensch, die da sehr gelitten hat und was ein Trauma bleibt bis heute. Und ja, diese Geschichten waren erstmal auch im Westen. Wie ist das mit, wenn es sowas gibt wie ein Sündenkonto, was wir mit uns rumschleppen, ne? Wie ist das mit Sühne, Reue, Wiedergutmachung? Welche Rolle spielt das für Sie?
1: Das spielt eine große Rolle. Ich weiß, dass Gott mir die Sünden vergeben hat, aber ob ich mir das selber jemals komplett vergeben kann, da bin ich mir nicht sicher. Und wenn man das so als Sündenkonto bezeichnen will, ja, dann bräuchte ich wahrscheinlich mehrere. Ich rede jetzt nicht nur von den Straftaten körperlicherseits, einfach von der Atmosphäre, die ich mitgeschaffen habe, von Hass, wo ich heute meine Tochter hätte nicht aufwachsen sehen wollen. Dass ich Leute in die Szene geholt habe, geschult habe und sie angeleitet habe, wie man möglichst straffrei eben diese furchtbaren Verbrechen begeht. Das sind die Sachen, die da erschwerend noch hinzukommen. Aber es spielt eine Rolle und ich mache das auch mit zeitlicher Verzögerung als Aufarbeitungsprozess, dass ich mich hier dieser Sache stelle.
0: Haben Sie mal versucht, einen Ausgleich zu suchen oder diesen Weg der Versöhnung oder der Entschuldigung? Oder?
1: Ich habe das ganz, ganz lange Zeit quasi anonym gehalten. Es wussten ganz wenige in meinem Umfeld, wer ich früher war. Ich hatte dann natürlich auch einen Wohnortwechsel, sodass ich das teilweise selber in Erinnerung hatte, als ob ich es im Fernsehen gesehen hatte. Und das kam erst vor ein paar Jahren in mir hoch und ich glaube, dass das Gott gewollt war, dass mein Friede, den ich durch den Glauben bekommen hatte, so gestört war, dass ich erst wieder ruhiger wurde, als ich anfing, die Sache aufzuschreiben. Das Resultat ist das jetzige Buch und dass ich anfing, Kontakt aufzunehmen zu Aussteigerorganisationen und dort meine Hilfe angeboten habe und mit der Aussteigehilfe rechts auch schon einige Geschichten gemacht habe. Aber dieses, sagen wir mal, Face-to-Face ist eine Sache, die mir noch bevorsteht, die ich aber irgendwann unbedingt machen möchte.
0: Es ging ja auch zum Beispiel, ein erster Schritt könnten ja auch Briefe sein.
1: Wie gesagt, diese Sache ist sozusagen auf meiner inneren Hitliste, aber momentan noch nicht angesagt.
0: Hm. Was sagen denn, wenn Sie das sagen können oder sagen mögen, Ihre Frau, Ihre Tochter?
1: Meine Frau unterstützt mich jetzt. Die hatte damit nie etwas zu tun und sie sagt zu mir immer, sie kann sich das nicht vorstellen, dass ich das mal war, was ich als Gütezeichen heute ansehe. Aber sie unterstützt mich. Also sie findet das gut, was ich jetzt mache. Und sie musste da schon einige emotionale Situationen mit mir überstehen in diesem ganzen Prozess.
0: Vermutlich, weil die Erinnerungen sie auch selbst nicht loslassen und verfolgen.
1: Ja, es kam dann ab einem gewissen Punkt alles wieder hoch und das war sehr, sehr angespannte Zeit für mich so und sehr anstrengend. Dagegen bin ich jetzt schon fast wieder tiefenentspannt.
0: Aber wir reden hier nicht über Gewalttaten im Sinne des NSU.
1: Nee, das. So weit waren wir Gott sei Dank nicht, aber wir fingen an, uns zu bewaffnen. Es hätte darauf hinauslaufen können.
0: Es gibt ja dieses Gerede vom Tag oder diese Rede vom Tag X. Was wäre an solch einem Tag passiert?
1: Das sind mehr oder weniger Pläne oder Fantasien, die Macht durch einen Putsch an sich zu reißen. Jeden in der Szene ist klar, dass das über Wahlen nicht funktioniert. Und das war einfach, wir haben damals gesagt, also ich war ja in der Nationalistischen Front, dass der Volkszorn irgendwann hochkocht und wir wollten die sein, die daraus dann Profit schlagen wollten und durch einen Gewaltstreich, wie auch immer, die Macht an uns reißen, ganz genau. Das war der Tag X. Halb Plan, halb Fantasie.
0: Aber solche Pläne gibt es wirklich?
1: Ja.
0: Und wahrscheinlich auch bei den neuen Neonazis?
1: Sehr viel fortgeschrittener, als wir das waren.
0: Als ich das Buch gelesen habe und Sie Ihren Weg beschreiben hinein in die rechtsextreme Szene, hin und wieder fällt bei Ihnen auch das Wort Sinnsuche, dass Sie auf einer Sinnsuche gewesen sind nach Ihrem Platz in der Welt. Jetzt mal positiv gesprochen. Sie haben den nur da auf der dunklen Seite des Lebens gefunden. Sinnsuche, wie sieht die jetzt für Sie aus?
1: Sie ist beendet. Also, wie soll ich das sagen? Ich war auch nach der Szene auf Sinnsuche und ich vergleiche das immer wie eine Sucht und ich habe die Sucht auf andere Bereiche übertragen, ob es jetzt ganz furchtbar Esoterik war, ob es auf Beziehungen war, auf Arbeit war. Und irgendwann mittendrin habe ich mal angefangen, die Bibel zu lesen, nicht um zu lästern, wie früher immer, sondern ich wollte wissen, was drin steht. Und dann hatte ich ein Ereignis, ein Gefühl, als ob mir Jesus gesagt hat, du bist mein, das war's jetzt. Und dann, also ich habe mich nicht bekehrt, ich wurde bekehrt, sozusagen. Und dann war die Sinnsuche vorbei.
0: Und das hat den Ausstieg aus der rechtsextremen Szene dann auch?
1: Nein, das war weit nach der Szene.
0: Ihr Buch erscheint in einem christlichen Verlag. Warum ist Jesus da so eine Hilfe?
1: Er gab mir Frieden. In der Bibel steht der Frieden Gottes, der jeglichen menschlichen Verstand übersteigt. Und wer diesen Zustand einmal empfunden hat, das ist mehr als nur, ich bin zufrieden oder mir geht's gut. Es ist ein umfassendes Gefühl, wo man nicht mehr suchen muss, wo man überall zu Hause ist, wo man gerade ist. Und das war absolut neu in meinem Leben. Frieden.
0: Ich glaube, das ist sowas, was für manche, die das nicht erlebt haben, schwer zu begreifen oder zu fassen ist. Aber anders könnten Sie es auch nicht.
1: Nein. Ich kann es nicht, wie Sie sagen, wenn man das nicht selbst erlebt hat, einen Moment der Zufriedenheit und das Gefühl, dass einem nichts passieren kann. das Gefühl, dass alles gut ist, dass alles einen Sinn hat und dass es jemanden gibt, der mich bedingungslos liebt, das kann man, es gibt diese Worte nicht, glaube ich, um das wirklich so zu beschreiben, dass es denen gerecht wird.
0: Erfülltes Leben, was bedeutet das heute für Sie?
1: Ein erfülltes Leben heißt eben, dass ich eine Familie habe, aber auch, dass ich eine Arbeit mache, in der ich einen Sinn sehe und wo ich abends das Gefühl habe, ich habe was Sinniges gemacht und ich kann in den Spiegel gucken.
0: Gibt es ein Ritual, eine Praxis, was Ihnen dabei hilft?
1: Es gibt viele. Also ich beginne mit der Bibel morgens. Das ist mein Ritual und gehe dann gestärkt in den Tag und eben mehrere Gebete. So, das mehr als die Bibel, sage ich mal, brauche ich jetzt nicht, sage ich mal jetzt ein bisschen platt. Und dann gibt es natürlich noch familiäre Rituale. So, mhm. Aber die
0: Die sind familiär genau. aus gutem Grund.
1: Genau.
0: Wir haben bei Sinnsuche auch so ein spielerisches Element, entweder oder Fragen oder Sätze vervollständigen. Und da frage ich jetzt mal, Döner oder Currywurst?
1: Ich esse kein Fleisch.
0: Aha, gut. Dann aber vielleicht nochmal der Neugierde halber, wann und wo essen Nazis Döner?
1: Heimlich.
0: Oder tun Sie das gar nicht?
1: Doch, das gibt es alles. Gucken Sie sich mal eine Doku aus Dortmund an. Die gehen öffentlich mit Kamera in Dönerladen rein und zeigen, wie gut sie da klarkommen.
0: Okay, das ist aber auch erschreckend. Mhm. Also von meinem Umfeld hätte ich mir damals gewünscht, dass...
1: Kann ich nichts erwarten, dass sie die Hoffnung nicht aufgegeben hätten. So, und das haben auch einige nicht getan. So.
0: Und jetzt so an Menschen heute gerichtet, wenn dir jemand einfache Lösungen verspricht, dann
1: ist Vorsicht geboten.
0: Warum?
1: Sachen, die die Emotionen ansprechen, einfache Lösungen suggerieren, und auch gleich Schuldige präsentieren. Ja, so ist das Leben nicht. Das Leben ist komplexer und da verlässt man den Boden des Sachlichen und das sind dann so Warnsignale. Und dann nehmt auch Menschen, die die Vergangenheit verharmlosen. Hm. Da gibt's ganz klare Grenzen.
0: Also, wir wollen nichts verharmlosen und ich möchte auch gerne wissen, wie kommt man da wieder raus aus dieser rechtsextremen Szene? Was können Eltern tun? Was können Freunde tun, wenn Angehörige, Kinder da reinrutschen? Meine Frau ist beispielsweise Lehrerin und erlebt es immer wieder an der Schule, dass Schülerinnen oder Schüler Gesten machen oder Sätze fallen lassen. Und wenn danach gefragt wird, das war alles gar nicht so gemeint. Wie geht man damit um?
1: Ja, das ist eine sehr schwierige Frage. Ich würde sagen, wichtig ist, dass der Dialog nicht abreißt und dass man, wie wir in allen Arbeiten im sozialen Bereich, die Person von den Gesagten trennt. Dass man die Person, dass man zu verstehen gibt, du als Person bist mir wichtig und ich möchte dich da auch rausholen, aber das, was du sagst und das, was du tust, ist nicht in Ordnung. Und in dieser ganzen Diskussion nicht hysterisch zu werden, nicht emotional zu reagieren, ist schwierig, aber das wäre genau das, was wir bräuchten, um ein gegenseitiges Hochschaukeln zu vermeiden. Weil wenn so eine Provokation mit allzu großer Emotionen beantwortet worden, dann haben die genau das, was die wollen.
0: Mhm. Also ins Gespräch gehen. Also
1: muss natürlich das Setting passen, aber den Dialog bitte nicht abbrechen lassen. Und ich rede hier eben nicht von Kaderleuten, da ist Hopfen und Malz verloren, sondern eben so eine Schüler. Ja.
0: Was können Eltern tun? Also Ich spiele noch mal kurz eine eigene Erfahrung ein. Ich glaube, so als Jugendlicher, ich habe auf alle gehört oder auf viele gehört, aber meistens nicht auf meine Eltern.
1: Ja.
0: Was können die tun? Oder können die was tun?
1: Einfach die Hoffnung nicht aufgeben und eben auch signalisieren, das, was du tust, ist nicht in Ordnung. Damit möchten wir auch nichts zu tun haben. Wenn du aber da raus willst, Hilfe brauchst, wir sind für dich da. Was Besseres fällt mir leider auch nicht ein.
0: Und nochmal gucken auf so Alarmsignale.
1: Ja, die Codes lernen wäre ganz gut, ob es gewisse Zahlencodes irgendwo gesehen wird, ob es Klamotten gibt, gewisse Marken und so. Das könnte Hinweise geben.
0: Ich kann damit was anfangen, also mit Zahlenkombinationen.
1: Es ist 1,8 steht zum Beispiel für A und H, Adolf Hitler oder beliebt ist 8,8, Heil Hitler, so eine Geschichten. 14 aus den amerikanischen 14 Words, also 14 Wörter, die sinngemäß, wir müssen die Zukunft unserer weißen Kinder retten und so weiter. So eine Codes werden da benutzt.
0: Die kennen viele nicht, ne? Ja. Also wie kommt man da hin? Also dieses Wissen.
1: Googeln. Das gibt genügend Seiten, genügend aufklärerische Seiten, da werden die genau erklärt. Ich habe auch eine E-Mail-Adresse, ich erkläre die auch gerne.
0: Das ist schon mal gut. Es gibt auch gewisse Kleidermarken, Modemarken, manche wollen das gar nicht, werden trotzdem genutzt in der
1: Rechtsextremen. Die meisten. Viele wird adaptiert, entweder aus der Skinhead-Szene und diese Sachen haben absolut damit nichts zu tun, so wie Lonsdale London oder Fred Perry oder eben auch aus der Hooligan-Szene, daher kommt auch so, oder aus der Ultra-Szene dieses Schwarz und teilweise treten die auch auf Demonstrationen wie so ein Ultra-Block aus dem Stadion mit Pyrotechnik und so. Das ist alles von denen entnommen, ohne dass diese Marken haben damit nichts zu tun. Es gibt natürlich andere Marken, Thor Steiner, die waren ein absolutes Nazi-Level, wurden jetzt aber, glaube ich, an ein arabisches Konsortium verkauft. Also, aber das sind so beliebte Marken da in der Szene.
0: Es gibt zum Beispiel einen Verein, der unterstützt wird von der Werbeagentur Jung von Matt. Die haben sich bestimmte Codes gekauft und rechtlich schützen lassen. Die können also von rechtsextremen Gruppierungen nicht mehr verwendet werden. Das ist zum Beispiel auch ein guter Weg.
1: Finde ich gut, ja. Habe ich auch gelesen. Fand ich gut. Ja. Amüsiert mich auch ein bisschen, ja. Aber es ist eine gute und kreative Idee. Ja, klasse.
0: Wie kommt man daraus? Wie entscheidend ist der eigene Wille?
1: Absolut.
0: Und wenn er nicht da ist, was?
1: Dann wird es schwierig bis unmöglich. Aber heute, der Vorteil ist, es gibt heute Aussteigerorganisationen, wenn man es zumindest schafft, da anzurufen, führen die einen da sachte raus. Sehr gute Arbeit wird da gemacht. Zu meiner Zeit gab es das nicht. Ich musste da alleine durch. Und das war schwierig, weil ich quasi über Nacht keine Freunde mehr hatte, sondern mehr Feinde. Mit denen ich bis gestern zusammen alles gemacht habe, standen jetzt auf einmal auf meine Feindesliste. Und meine selbstgewählten alten Feinde haben mir nicht geglaubt, dass ich mich geändert habe. Das war eine sehr interessante Zeit.
0: Also wir stellen was zusammen, und zwar eine Liste mit Aussteigerhilfen aus der rechtsextremen Szene. Die könnt ihr auf unserer Website radiokirche.net dann herunterladen. Das ist ein schwerer Weg. Also das kann man auch in dem Buch von Leo Neumann lesen. Das klappt nicht von gleich auf jetzt. Aber ich denke auch, wir als Gesellschaft, ganz egal, Vereine, Kirchen, Politik, wir dürfen diese jungen Menschen nicht verloren geben, die

0: da.
1: Das stimmt, und mir hilft das so zu sehen, als dass in dem Moment, wo mir das bewusst ist, ist es greifbar. Und ich weiß, ich muss immer auf mich aufpassen. Und ich weiß, dass ich auch getriggert werde bei den einen oder anderen Thema, kann da es aber gleich greifbar machen und ehrlich zu mir sein und es dann befrieden. Es ist für mich, ich bin manchmal brutal offen und ich möchte nicht falsch verstanden werden. Für mich ist es hilfreich anzuerkennen, dass ein Teil dessen immer noch in mir ist. Als dass ich heuchlerisch mich hier hinsetze und sage, das ist alles komplett weg. Das ist nicht so. Es ist so ein, ich brauche das als inneres Alarmsystem, damit ich nicht da wieder zurück will. Mhm. Ich kann mich da gut dran erinnern, und wenn ich nicht gut auf mich aufpasse, dann fühle ich auch genau wieder wie damals. Aber ich passe auf mich auf.
0: Also Sie haben ja auch beschrieben, es ist wie eine Sucht. Und eine Sucht ist eben auch immer da. Auch wenn dieser Satz, als ich den gelesen habe, erstmal auch erschreckend war. Er ist aber auch sehr ehrlich. Ich habe am Anfang die Zahlen genannt. Also dass 30% der 15- bis 25-Jährigen dann gesichert rechtsextremes Weltbild haben. Das ist erschreckend. Also wie viel Hoffnung haben Sie für die Jugend, für Sie, für unsere Demokratie zu gewinnen?
1: Hoffnung gibt es immer, aber ich würde das jetzt nicht in Prozentzahl angeben können. Ich denke, extreme Umstände machen extreme Menschen. Und wenn jemand irgendwo eine andere Perspektive bekommt und die Chance, dann wird sich das auch schnell erledigen. Ich glaube, dass jeder hat so einen Triggerpunkt in sich. Bei mir waren es brennende Häuser mit Kindern und Frauen drin. Jeder hat so einen Punkt. Wenn der getriggert wird, dann geht ein Umkehrprozess los. Da bin ich fest von überzeugt. Aber wie viel? Ich habe Hoffnung. Das muss reichen. Glaube wie ein Senfkorn. Hat auch gereicht.
0: Das stimmt, das ist ein gutes Beispiel. Der Senfkornglaube, der ganz klein beginnt und wachsen und werden kann und dann andere beschützt. Okay, bei Sinnsuche gibt es meistens auch ein kleines Geschenk für den Gast oder die Gästin, und das soll auch hier der Fall sein. Und zwar habe ich mitgebracht die Replik eines archäologischen Fundes von einer Arbeitsstelle, wo ich früher mal gearbeitet habe, an der Klosterstätte in Ilo in Ostfriesland. Das ist eine Christophorus-Figur. Und diese Christophorus-Figur stammt aus dem 15. Jahrhundert und ist der Schutzpatron der Reisenden.
1: Ja, vielen Dank.
0: Vielleicht passt es sogar ganz gut. Also Christophorus, der war ein Riese, ein großer Kraftprotz, und der wollte immer dem größten Herrn dienen. Der hat einem König gedient, hat sogar dem Teufel gedient. Aber dann sagte ein Mönch, nee, den größten Herrn findest du woanders. Geh da hinten an den Fluss und trage Menschen über den Fluss, die deine Hilfe brauchen. Und dann kam irgendwann so ein kleines Kind und er trägt es über den Fluss oder durch den Fluss. Und es wird immer schwerer, immer schwerer, als würde er die ganze Last der Welt auf sich tragen. Und dann sagt das Kind, ich bin Christus, den du gesucht hast.
1: Ja, es ist schon gut, wenn man ab und zu mal den Arbeitgeber wechselt.
0: Ja, vom Teufel zum lieben Gott.
1: Genau.
0: Also vielen Dank für das Gespräch, Leo Neumann. Das Buch heißt Trügerische Heimat. Mein Ausstieg aus der rechtsextremen Szene ist erschienen im Adeo Verlag und kostet 22 Euro. Schreibt uns in die Kommentare, lasst uns Likes da, abonniert Sinnsuche. Ich bin Oliver Vorwald, Radiopastor, zu hören auch auf NDR1 Niedersachsen. Vielen Dank an den Podfaser hinter der Scheibe, Detlef Splitt, der unser Gespräch aufgezeichnet hat. Vielen Dank an Stine Ratschka, die sich ums Bewerben und das Ausspielen kümmert. Und an Sie, Leo Neumann, dass Sie behütet bleiben.
1: Vielen Dank, dass ich hier sein durfte.
0: Ciao, tschüss.
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Kirche.net. Haben Sie Anregungen oder Wünsche, schreiben Sie bitte eine Mail an religion@okerwelle.de. Ich wünsche Ihnen noch einen schönen Tag. Kommen Sie gut in die neue Woche. Mein Name ist Martin Renke. Machen Sie es gut. Tschüss.

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1: Um 17 Uhr mit Milat Kupay. Vor der Küste Nordzyperns ist am Nachmittag eine Fähre mit etwa 270 Menschen an Bord gesunken. Nach Angaben von Präsident Erhöman kamen 7 Menschen ums Leben, 23 weitere werden noch vermisst. Aus Istanbul Benjamin Weber.
2: Nur wenige Kilometer vor der Küste von Nordzypern sei plötzlich Wasser in die Fähre eingedrungen. Etwa eine Viertelstunde nach Auslaufen habe die Besatzung noch einen Notruf absetzen können, erklärte Nordzyperns Verkehrsminister. Dann kenterte das Schiff. Videobilder bei Social Media zeigen, wie zahlreiche Menschen in orangenen Schwimmwesten im Wasser treiben. Rettungskräfte der Küstenwache und private Boote sind zum Unglücksort entsandt worden. Auch Helikopter sind im Einsatz. Warum Wasser in das Schiff eingetreten ist, ist noch nicht bekannt.
1: Die Einwohner Islands haben sich in einem Referendum gegen die Wiederaufnahme von Beitrittsverhandlungen mit der EU ausgesprochen. 53% der Wähler stimmten mit Nein und nur 47% mit Ja. Zur Abstimmung aufgerufen waren gut 270.000 Menschen. Die Wahlbeteiligung lag bei 82,5%. Island hatte 2009 während der Finanzkrise einen Antrag auf EU-Mitgliedschaft gestellt, doch nach der Parlamentswahl 2013 wurde das Land von einer EU-skeptischen Regierung geführt. Sie stoppte die Beitrittspläne. In der Schweiz sind durch Schüsse bei einem Techno-Festival eine Frau getötet und 5 weitere Menschen verletzt worden. Die Hintergründe sind noch unklar. Aus Baden-Baden, Patricia Wern.
3: Die Polizei geht nach dem derzeitigen Ermittlungsstand nicht von einem Anschlag aus. Die Schüsse seien gefallen, als der Rave schon zu Ende war und viele Teilnehmer die Veranstaltung verlassen hätten, sagte Polizeisprecher Bernhard Graser. Noch sei nicht klar, ob es ein oder mehrere Täter gewesen seien. Die Großfahndung laufe auf Hochtouren. Für die Bevölkerung bestehe aber keine Gefahr. Wörtlich sagte Graser, wir schließen aus, dass die Täterschaft woanders aktiv werden könnte. Die Schweizer Polizei hat mittlerweile die Identitäten der Opfer klären können. Sie seien alle in der Schweiz wohnhaft, sagte Graser.
1: In der Bremer Neustadt läuft ein größerer Polizeieinsatz, nachdem erneut ein Mann durch einen Schuss verletzt worden ist. Nach Informationen von Radio Bremen suchen Einsatzkräfte nach Tätern, auch die Spurensuche ist vor Ort. Zeugen hatten am Mittag im Ortsteil Huckelriede Schüsse gehört. Sie entdeckten daraufhin einen 42-Jährigen mit einer lebensgefährlichen Verletzung im Bein. Ob ein Zusammenhang zu der Serie von Schüssen in Bremen in den vergangenen Monaten besteht, ist unklar. In der zweiten Fußball-Bundesliga hat Hannover 96 den ersten Saisonsieg geholt. In Darmstadt siegten die Niedersachsen mit 1:0. Aus der NDR-Sportredaktion Marcel Stober.
4: Über weite Strecken des Spiels war Hannover in Überzahl. Ein Handspiel des Darmstädters Vukotic wurde schon in der 20. Minute mit Rot bestraft. Auf ein weiteres Handspiel der Gastgeber folgte ein Elfmeter für 96, den Hannovers Lars Gindorf zum 1:0 verwandeln konnte. Auch danach blieb Hannover spielbestimmt, ein weiteres Tor fiel aber nicht mehr. Absteiger St. Pauli hat auch das dritte Spiel nicht gewinnen können. Gegen Kaiserslautern setzte es im eigenen Stadion mit 1:2. Erste Niederlage. Genau wie St. Pauli bleibt auch Holstein Kiel bei 2 Punkten in der Tabelle nach dem 0:2 in Magdeburg.
1: Das waren die Nachrichten. Das Wetter in Norddeutschland. Aufgelockert bis stark bewölkt und vereinzelt Schauer bei 19 bis 25 Grad. In der Nacht teilweise locker bewölkt, trocken, im Verlauf gebietsweise neue Schauer, vereinzelt Gewitter bei 16 bis 12 Grad. Morgen viele Wolken, teils kräftige Schauer, aber auch trockene Phasen und etwas Sonne bei 18 bis 24 Grad. Am Dienstag gebietsweise Schauer, örtlich gewitterig bei 18 bis 22 Grad. Es ist 17.04 Uhr.
5: Und damit weiter zum Radio Uckerwelle Verkehrsservice. Da habe ich noch eine Meldung für euch, die kommt aus dem Kreis Goslar von der L515 zwischen Neue Krug und Königsberg. Da kann es noch bis etwa 17.30 Uhr zu mehrfach kurzfristigen Sperrungen kommen. Da ist nämlich heute der Fahrraderlebnistag. Boah, aber ansonsten war es das auch schon vom Verkehr. Ich wünsche euch eine gute und sichere Fahrt.
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5: Und damit hallo und herzlich willkommen zu einer neuen Ausgabe von unseren Uckerwelle-Charts heute vom Sonntag, den 30. August 2026. Natürlich auch heute wieder, wie gewohnt, mit unseren Top 20 mit dabei, die 20 in dieser Woche. Taylor Swift, The Fate of Ophelia. Ich bin Marvin Giesemann, wünsche euch gute Unterhaltung, viel Spaß in den nächsten 2 Stunden natürlich hier bei Radio Uckerwelle.

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1: Taylor Swift mit The Fate of Ophelia ist unsere Starterin in die dieswöchige Ausgabe von den OKWelle Charts auf Platz 20 natürlich dementsprechend. Ging auch relativ weit runter, ganze 11 Plätze, so viele wie kein anderer Song in dieser Woche. Entsprechend also vom Platz 9 in der Vorwoche. Ja, heute übrigens auch zum 41. Mal mit dabei. Seit Oktober 25 begleitet der Song uns schon. Also sind wir mal gespannt, wie es mit dem in der nächsten Woche weitergeht. Wir schauen mal rein, was euch so erwartet hier in dieser ersten Stunde. Zum einen natürlich noch die Plätze 19 bis 11. 20 haben wir mit Taylor Swift gerade schon gehört. Passenderweise schauen wir dann gleich auch noch mal rein, welche Songs sind denn eigentlich rausgefallen, die es also in der letzten Woche noch zu hören gab, jetzt dann aber nicht mehr. Hören wir uns dann gleich nach Platz 19 mal an. Dann schauen wir auch noch rein in die Albumcharts aus Deutschland und die internationalen Singlecharts aus der Schweiz und aus Österreich hier in dieser ersten Stunde. Und ich bin sehr glücklich, ja. Es gibt nämlich wieder neue Musik und da werden wir natürlich mit dem einen oder anderen Hit-Tipp auch reinhören. In beiden Stunden natürlich. Und weiter geht's auf Platz 19 mit einem Song, für den ging es auch relativ weit runter, und zwar von der 12 für The Bowser Magnetic.

The Bowser mit Magnetic. Haben wir letzte Woche auf der 12 gehört, dieses Mal Platz 19, 7 Plätze ging es also runter. Wie sage ich immer so schön an dieser Stelle, der Song noch mit dabei. Bei dieser Woche zwei Songs sieht das allerdings anders aus. Die sind rausgefallen, mussten Platz machen für zwei andere Songs. Aber wir wollen selbstverständlich nochmal kurz reinschauen und reinhören, welche Songs das denn waren. Zum einen Taylor Swifts Country Song I Knew It, I Knew You ist raus. Musik aus dem aktuellen Toy Story Film. Achtmal war der mit dabei, genau. Platz 17 in der letzten Woche. Und raus dann auch noch Olivia Rodrigo. Und zwar mit dem Stupid Song. Den haben wir letzte Woche noch auf Platz 19 gehört. Und die war 7-mal mit dabei. Also einmal weniger als Taylor Swift, so rum. Aber ganz passend kommen wir auf Platz 18 schon wieder zu Olivia Rodrigo. Die war ja zuletzt nämlich mit zwei Songs bei uns mit dabei. Drop Dead Stupid Song, den haben wir gerade nur angespielt gehört. Aber mit Drop Dead ist sie weiterhin mit dabei. Und zwar auf Platz 18.

Olivia Rodrigo mit Drop Dead. Letzte Woche Platz 18 und dieses Mal auch Platz 18. In den letzten Wochen, da war ich ja wenig begeistert, was so neue Musik anging, aber diese Woche bin ich endlich wieder glücklich, denn so langsam geht's wieder los mit viel neuer Musik. Also diese Woche auch sehr, sehr viel mit dabei. Könnt ihr euch auf ein paar spannende Songs freuen hier als Hit-Tipp. Jetzt der erste. Und da wollen wir mal reinhören in ein neues Album, das an diesem Freitag rausgekommen ist, nämlich von Davina Michelle. Ihr neues Album heißt After Part One, ist der erste Teil eines zweiteiligen Projekts. Im Album geht es um Freiheit, Identität, Liebe, aber auch Selbstakzeptanz. Und drauf ist auch Baby Girl. Und Baby Girl, diese Single, wollen wir uns mal anhören von ihrem neuen Album.

Savina Michel mit der Single Baby Girl, die drauf ist auf ihrem neuen Album After Part One, das am Freitag rausgekommen ist. Und da soll dann also noch ein zweites Album rauskommen. Manche Künstler haben sowas ja, ne, so wie Albumreihen, wo also mehrere Geschichten oder eine Geschichte in mehreren Alben erzählt wird, so rum. Hier steht noch zum Album: Das Album feiert das Leben eines Menschen, der unheilbar krank ist, nicht trotz des Endes, sondern gerade weil jeder Moment noch zählt. Kein Champagner, um zu vergessen, sondern Champagner, um etwas zu fühlen. Es sind Songs, die sagen, wenn wir schon hier sind, lasst uns dann wirklich leben. Sagt noch die Plattenfirma zum neuen Album von Davina Michel, das diese Woche rausgekommen ist. Weiter geht es mit einem alten Bekannten tatsächlich. Zwei Songs sind ja in dieser Woche rausgefallen. Dafür ist er hier wieder mit dabei, nämlich Joe, End of Beginning auf Platz 17.

Joe Keery. Oder eigentlich mit vollem Namen Joseph David Keery aus Massachusetts, genauer gesagt aus Boston, also aus den USA. Schauspieler ist er, aber Musiker ist er auch unter dem Namen Joe. Und das unter anderem also dieser Song hier mal rausgekommen, End of Beginning. Der ist wieder bei uns mit dabei. Und könnte man kennen, wenn man zum Beispiel die Serie Stranger Things guckt. Da ist er in einer wiederkehrenden Rolle als Steve Harrington zu sehen. So, oder man hört ihn halt hier im Radio mit seiner Musik. Von der 17 geht es direkt weiter mit Platz 16. Das Ganze auch unverändert, und zwar zur US-Girl-Group Cat's Eye, Animal.

0: Cat's Eye mit Animal. Auf Platz 16 letzte Woche auch schon gewesen. Und habe ich vor dem Song ja als US-amerikanische Girlgroup angesagt. Da wurde ich hier natürlich sofort korrigiert, dass das ja eine multinationale Girlgroup ist. Zwar kommt der Großteil aus den USA, allerdings ist auch die Yoon-Chae dabei, die kommt aus Seoul, aus Südkorea. Und die Männin kommt aus Zürich, also aus der Schweiz. Wobei Männin gerade Pause macht. Oh, warum auch nicht, ne? Kommen wir zu was Deutschem und zwar zu einem aktuellen Song von OK Kid. Könnte man jetzt kennen, wahrscheinlich eher nicht. Wen man aber kennen könnte oder sollte, ist der Clouseau. Die beiden haben sich zusammengetan. Neue Single heißt Heatwave.
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neue Musik, und zwar von OK Kid. Zusammengetan hat er sich mit Clüso. Und Heatwave heißt die Single, die wir eben gerade gehört haben als Hit-Tipp hier bei uns in den OK-Welle-Charts. Auf Platz 15 kommen wir jetzt zu Talk to You von Another and 54 Ultra. Und da habe ich letzte Woche ganz stolz einen Songverhörer vorgestellt, weil man da was auf Deutsch hört, was die eigentlich nicht singen. Da habe ich dann Feedback bekommen. Es wäre doch blöd gewesen, dass ich diesen Songverhörer nach dem Song vorgestellt habe, weil man den dann ja gar nicht mehr im Song sich nochmal komplett anhören konnte. Das stimmt, deswegen stelle ich ihn euch jetzt nochmal vor, aber vor dem Song. Also, was kann man denn da hören bei Another and 54 Ultra? Man kann da hören, jetzt wird aufgepasst. Aha, jetzt wird aufgepasst. Eigentlich singen sie im Song But It's For The Both Of Us. Also auf Deutsch, eigentlich ist es für uns beide. Aber wie gesagt, also ich finde, man kann da jetzt wird aufgepasst hören. Also zumindest seit ich das gehört habe, kann ich das nicht mehr enthören, wenn ich diesen Song irgendwo anders mal im Radio höre. Also hört mal genau hin oder auch nicht, wie ihr wollt. Von der 6 ging's runter auf die 15 für Another and 54 Ultra Talk to You.

0: Another N54 Ultra mit Talk to You. Auf Platz 15 von der 6 ging es relativ weit runter. Und habt da aufgepasst? Ich bin mir da ganz sicher. Und beim nächsten, jetzt kommt eine tolle Überleitung, kann man doch bestimmt auch ganz gut aufpassen, oder?
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0: Ja, ich weiß, den Preis für die beste Überleitung, den gewinne ich nicht. Aber hier sind die Albumcharts. Auf Platz 10 The Rolling Stones mit Divine Intervention, letzte Woche noch auf der 8 gewesen. Runter ging es dort. Gefallen auch Tanz Night, aktuelles Album von der Band Electric Callboy. Runter ging es da von der 6 auf Platz 9. Ebenfalls gefallen Mark Matlock mit seinem neuen Album Back Into the Sun. Er ist wieder zurück, sein musikalisches Comeback. Gefallen von der 5 auf Platz 8. Für Reezy, Rahim ging es auch runter von der 4 auf die 7 in diesem Falle. Und das aktuelle Cat's Eye Album Wild ist auch gefallen. Von der 3 ging es runter auf Platz 6. Letzte Woche noch auf der 5 gewesen, Marilyn Manson. Marilyn Manson, One Assassination Under God, Chapter 2. Auf der letzten, auf der 2 noch gewesen in der letzten Woche. Und letzte Woche noch auf Platz 1 gewesen in den Album Charts, Lost Weekend von Phoebe Bridgers. Sind diese Woche nur noch auf Platz 4. Dafür neu eingestiegen auf Platz 3 von Hi Spencer, Immer Nie. This and That von Stray Kids gestiegen von der 7 auf Platz 2. Als einziges Album ein bisschen gestiegen hier unter den Top 10 in dieser Woche. Und auf Platz 1 noch ein neues Album und zwar von Montez. So ist das mit dem Glück. Das in dieser Woche auf Platz 1 in den deutschen Albumcharts. Gleich wieder ein bisschen neue Musik. Vorher gibt es noch Fever Dream zu hören von Alex Warren auf der 14.

Alex Warren mit Fever Dream. Haben wir letzte Woche schon auf Platz 14 gehört und dieses Mal auch nochmal, weil es so schön war, ne? Jetzt kommen wir wieder zu ein bisschen neuer Musik. Und zwar von Jenny. Kennt ihr Jenny? Nee? Ich glaube schon. Die Jenny hier ist das, die da im Hintergrund singt. Hier beim aktuellen Hit von Tame Impala Dracula, die Jenny-Version. Oder solo hatte sie ja auch schon einen erfolgreichen Song, Less Than a Lover. Und jetzt gibt's wieder neue Musik von ihr. Diesen Freitag eine neue Single rausgekommen, und zwar Fallen Angel.

0: neue Single von Jenny. Fallen Angel heißt die, diese Woche rausgekommen und haben wir gerade gehört als Hit-Tipp hier bei uns in den OKWelle-Charts, in denen wir uns jetzt mal die hier anschauen wollen.
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0: Aus der Schweiz und aus Österreich. In der Schweiz in dieser Woche auf Platz 5. Die Band Temper City mit Self-Aware. Ein Platz ging es dort runter. Ebenso ein Platz gefallen, Pile, Mojave Joe und der Kano Choir. Da ging es runter von der 3 auf die 4. Dafür in dieser Woche auf der 3 Move Into the Sun von Ugel, Email Angel und Ultra Nate. Die allerdings auch einen Platz gefallen. Runtergerutscht sind die, weil es eine neue Nummer 2 gibt in der Schweiz. Und zwar von Sido, der Song Issa. Und die aktuelle Nummer 1 in der Schweiz weiterhin Shakira und Burna Boy mit Die Die. Das Ganze auch unverändert. Dann schauen wir rüber nach Österreich.

Österreich, da in dieser Woche auf Platz 5, aktueller Song von Summercham und Shirin David, Mo Money, Mo Haters. Da ging es einen Platz runter, ebenfalls einen Platz gefallen von der 3 auf die 4, Temper City, Self Aware, und auch einen runter ging es für Moving to the Sun von Ugel, Email Angel und Ultra T. Das Ganze auch, genauso wie in der Schweiz, weil auf Platz 2 Sido neu eingestiegen ist mit dem Song Issa. Und die aktuelle Nummer 1 in Österreich, auch wie in der Schweiz, interessanterweise. Weiterhin die Nummer 1 Shakira und Burna Boy mit Die Die. Soweit der Blick in die internationalen Singlecharts, in die Schweiz und nach Österreich. Da seid ihr da auf dem aktuellen Stand, welche Songs denn da derzeit so beliebt und angesagt sind. Und nachher in der zweiten Stunde schauen wir nochmal rüber. Und zwar dann in die UK und die US-Charts. Weiter geht's auf Platz 13 mit Ariana Grande. Hate That I Made You Love Me. Zwei Plätze ging's rauf von der 15.

Letzte Woche haben wir sie auf der 15 gehört. Jetzt ging es zwei Plätze rauf, also entsprechend Platz 13. Und zwar für Ariana Grande und Hate That I Made You Love Me. Gleich habe ich wieder neue Musik für euch von einem Künstler. Ich weiß nicht, also zumindest gefühlt hat man jetzt länger nichts von ihm gehört. Mehr dazu gleich zur neuen Single von eben diesem ominösen Künstler. Vorher habe ich noch Teddy Swims für euch, Mr. Know-It-All. Da ging es einen Platz runter. Genau, von der 11 auf die 12.

der Besserwisser, gewissermaßen Mr. Know-It-All Teddy Swims. Ein Platz ging es darunter, von der 11 auf Platz 12. Ja, und davor habe ich ja schon von neuer Musik gesprochen, von einem Künstler, von dem man irgendwie zumindest vom Gefühl her jetzt lange irgendwie nichts mehr so gehört hat, obwohl es da durchaus auch was gab. Über wen rede ich denn? Es geht um The Kid LAROI. Wir schauen mal so ein bisschen zurück. Wir springen mal ins Jahr 2020 zu Without You. 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Den könnte man vielleicht im Ohr haben, ne? Auch hier The Kid LAROI. Ein Jahr später, 2021, gab es dann diesen Mega-Hit mit Justin Bieber. Der war ja auch wirklich wochenlang in den Charts. Einer dieser Charts-Dinosaurier, wie ich sie mittlerweile immer dann alle nenne. Ja, und 2022 gab es dann noch einen Song zusammen mit den Chainsmokers. Das war der hier, Hi. Ja, und danach hat er schon auch noch Musik rausgebracht. Aber ich habe hier gerade noch mal so ein bisschen durchgeschaut hier bei uns im System, was wir noch so hatten, was wir auch als Hit-Tipp teilweise sogar gespielt haben. Songs, wo ich mir dachte, okay. Also irgendwie die richtigen Bringer waren es nicht, muss man leider so sagen. Mal schauen, wie es jetzt mit dem neuen Song aussieht. Sleep heißt der, also auf Englisch für Schlafen. Hit-Tipp.

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1: Neue, etwas entspanntere Single von The Kid LAROI mit Sleep. Diese Woche neu rausgekommen. Vor den Nachrichten gibt es noch einen alten Bekannten zu hören. Der ist für einen von unseren zwei rausgefallenen Songs in dieser Woche wieder mit dabei. Und zwar tatsächlich Millennium Kid und JBS mit...
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0: Millennium Kid und JBS mit Vielleicht, Vielleicht auf Platz 11. Wir sind gleich wieder zurück.
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2: Um 18 Uhr mit Felix Sprung. Vor der Küste Nordzyperns ist am Nachmittag eine Fähre mit etwa 270 Menschen an Bord gesunken. Nach Angaben von Präsident Erhürman kamen 7 Menschen ums Leben. 23 weitere werden noch vermisst. Aus Istanbul Benjamin Weber.
3: Nur wenige Kilometer vor der Küste von Nordzypern sei plötzlich Wasser in die Fähre eingedrungen. Etwa eine Viertelstunde nach Auslaufen habe die Besatzung noch einen Notruf absetzen können, erklärte Nordzyperns Verkehrsminister. Dann kenterte das Schiff. Videobilder bei Social Media zeigen, wie zahlreiche Menschen in orangenen Schwimmwesten im Wasser treiben. Rettungskräfte der Küstenwache und private Boote sind zum Unglücksort entsandt worden. Auch Helikopter sind im Einsatz. Warum Wasser in das Schiff eingetreten ist, ist noch nicht bekannt.
2: In der Schweiz sind durch Schüsse auf einem Open-Air-Festival eine Besucherin getötet und 5 weitere verletzt worden. Die Polizei fahndet mit einem Großaufgebot nach einem oder mehreren Tätern. Das Gebiet rund um die Veranstaltung in der Stadt Aarau ist großräumig abgesperrt. Den Angaben zufolge fielen die Schüsse auf dem Techno-Festival in der Nacht. Die Hintergründe sind unklar. Islands Bevölkerung hat es abgelehnt, um Aufnahme des Landes in die Europäische Union zu bitten. In einer Volksabstimmung votierten 53% der Wähler mit Nein und 47% mit Ja. ARD-Korrespondent Christian Stichler schildert, welche Gruppen den Ausschlag für dieses Ergebnis gegeben haben.
4: Was bisher feststeht ist, und das ist vielleicht ein bisschen überraschend, dass vor allem die jungen Wählerinnen und Wähler gegen die Europäische Union gestimmt haben. Und auch die besonders alten oder älteren Wählerinnen und Wähler. Dann gab es auch Zustimmung außerhalb von Reykjavik für das Nein. Eigentlich hat nur die Hauptstadt für ein Ja gestimmt. Und insgesamt hat die Gegenseite, also die Nay-Kampagne, einen sehr auch populistischen, manchmal könnte man auch sagen nationalistischen Wahlkampf geführt.
2: In Bremen ist erneut ein Mann durch einen Schuss ins Bein verletzt worden. Der Angeschossene sei außer Lebensgefahr, teilte die Polizei mit. Laut Informationen von Radio Bremen fahndet sie aktuell nach den Tätern. Zeugen hatten am Mittag im Ortsteil Huckelriede Schüsse gehört und das 42-jährige Opfer entdeckt. Ob ein Zusammenhang mit der Serie von Schüssen in Bremen in den vergangenen Monaten besteht, ist noch unklar. Zum Auftakt der Fußball-Bundesliga-Saison hat Werder Bremen eine Niederlage hinnehmen müssen. In Freiburg unterlag das Team mit 1:4. Aus der NDR-Sportredaktion Marcel Stober.
5: Diese Partie war früh entschieden. Schon nach 55 Minuten führten die Freiburger mit 4:0, darunter 3 Treffer des Japaners Suzuki. Als die Gastgeber dann ein wenig lockerer ließen, kamen die Bremer zum Ehrentreffer durch Stallmach. Bremens ein paar Monate verletzter Mittelfeldmann Jens Day wurde schmerzlich vermisst. In der zweiten Liga hatten zuvor auch St. Pauli und Holstein Kiel verloren. Beide bleiben weiter ohne Saisonsieg. St. Pauli unterlag Kaiserslautern mit 1:2. Kiel musste mit einem 0:2 aus Magdeburg abreisen. Hannover 96 hat die ersten 3 Punkte dieser Spielzeit geholt. Ein Elfmetertor reichte beim 1:0 in Darmstadt.
2: Das waren die Nachrichten. Das Wetter in Norddeutschland. Aufgelockert bis stark bewölkt und vereinzelt Schauer bei 19 bis 25 Grad. In der Nacht teilweise locker bewölkt und trocken. Später gebietsweise neue Schauer und vereinzelt Gewitter. 16 bis 12 Grad. Morgen viele Wolken und teils kräftige Schauer, aber auch trockene Phasen und etwas Sonne. 18 bis 24 Grad. Am Dienstag gebietsweise Schauer, örtlich gewittrig. 18 bis 22 Grad. Und am Mittwoch weiter unbeständig. 18 bis 23 Grad. Es wird 18.04 Uhr.
0: Und damit weiter zum Radio Uckerwelle Verkehrsservice. Aber das geht ganz schnell. Da liegt uns jetzt mittlerweile nichts mehr vor. Ihr habt also freie Fahrt auf den Straßen bei uns in der Region. Und entsprechend wünsche ich euch auch eine gute und sichere Fahrt.
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0: Willkommen zurück zur zweiten Stunde von unseren Uckerwelle Charts. Sind gut durchgekommen, machen deswegen ganz planmäßig weiter mit der 10. Da ging es ein kleines bisschen runter. 3 Plätze von der 7 und zwar für Ray, Where is my husband? Ich bin Marvin Giesemann, weiterhin für euch hier im Studio. Und weiterhin wünsche ich euch natürlich auch einen ganz, ganz tollen Sonntag hier mit Radio Uckerwelle.

Tja, ich weiß es leider auch nicht, wo ihr Ehemann ist. Raymond, where is my husband, fragt sie. Diese Woche bei uns auf Platz 10. Von der 7 ging es ein bisschen runter. Damit auf jeden Fall die Starterin hier in diese zweite Stunde von unseren OKWelle Charts. Ja, und damit schauen wir mal rein so in diese zweite Stunde, was euch noch so erwartet. Bis 19 Uhr gibt es unter anderem noch die Plätze 9 bis 1 zu hören. 10 haben wir gerade gehört mit Ray. Dann noch ein bisschen neue Musik mit dabei, unter anderem gleich auch schon von, ich verrat's einfach schon mal, One Republic. Ja, gibt's was Neues, unter anderem von den Jungs. Dann schauen wir natürlich auch noch rüber in die internationalen Single-Charts hier in dieser zweiten Stunde aus UK und US. Und natürlich klären wir auch noch die Frage, welches sind denn momentan die meistgespielten Songs hier in Deutschland im Radio? Die sogenannten Airplay-Charts, auch die wollen wir uns gleich mal anschauen. Nee, nicht gleich, aber na gut, was ist schon gleich, ne? Nee, so gegen 10 vor ungefähr. Gleich wollen wir uns dann aber die neue Musik anhören von One Republic. Vorher gibt es noch Platz 9 zu hören, und zwar von Ujel zusammen mit Solto, Jamaican Bam Bam.

Ujel und Salto mit Jamaican Bam Bam. Auch so ein Überraschungserfolg hatte, glaube ich, auch keiner auf dem Zettel. Platz 9 bei uns in dieser Woche. Und ich habe es ja schon verraten, wir wollen beim ersten Hit-Tipp hier in dieser zweiten Stunde den neuen Song von One Republic hören. Die hatten ja so gerade so in den 10er Jahren ja doch einige erfolgreiche Tracks. Den gab es zum Beispiel, If I Lose Myself, den könnte man kennen, oder auch der hier. Stop and Stare, also einige bekannte Radiotitel hatten die auf jeden Fall. Umso gespannter ist man dann natürlich immer, wenn mal wieder was Neues rauskommt. Hören wir uns mal an. Pay That Toll heißt die neue Single von One Republic.

One Republic mit der neuen Single Pay That Toll. Diesen Zoll bezahlen, heißt das auf Deutsch übersetzt. Etwas ruhigeres, ja, bislang hat er mich jetzt noch nicht so riesig überzeugt, aber vielleicht findet ihr den ja ganz gut. Pay That Toll, neue Single von One Republic, haben wir gerade gehört als Hit-Tipp hier bei uns in den OK-Welle-Charts. Und von was ganz Neuem geht's was zu, jetzt nicht ganz altem, aber doch schon über 20 Jahre alt, aus 2003. The Killers mit Mr. Brightside auf Platz 8.

0: Killers mit Mr. Brightside. Letzte Woche auf Platz 13 und dieses Mal auf Platz 8. War auch ein Song, wo gestern übrigens auch sehr viele mitgesungen und mitgewippt haben, als wir mit Radio Okawelle und der BSVG unterwegs waren. Wir sind gestern in einer historischen Straßenbahn von 10 bis 15 Uhr durch die Stadt gefahren und haben da Live-Sendungen gemacht mit interessanten Gästen von der BSVG, aber auch ja aus dem kulturellen Bereich. Und da lohnt es sich auf jeden Fall, in den kommenden Tagen mal die Webseite von Okawelle im Blick zu behalten. Da werden wir dann nämlich die Interviews auch nochmal hochladen. Ja, heute ist Sonntag und da hat der ein oder andere auch mal frei, ne? Deswegen ist es jetzt gerade noch nicht online, aber dann in der nächsten Woche. So ein kleiner Tipp hier mal am Rande. Weiter geht's auf Platz 7 mit Alex Warren und Ordinary.
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0: Alex Warren und Ordinary. Oh, ist schon ein paar Wochen her, wo der mal bei uns auf Platz 1 war. Aber immerhin, 13 Mal war er damals auf Platz 1. Und heute feiert er fast Jubiläum. Nee, nicht 100 Mal, aber tatsächlich 70 Mal. 70 Mal. Seit März 2025 ist er mit dabei. Wahnsinn. Und hält sich dafür immer noch richtig gut. Von der 10 ging es sogar rauf auf Platz 7. Ja, kommen wir lieber zu ein bisschen neuer Musik. Und zwar von Tiffany Harris. Die hatte auch ja, im normalen Popradio schon so ein, zwei erfolgreiche Songs. Unter anderem gab es die hier. Oder aber auch der hier. Das war so der letzte aktuelle Radio-Mega-Hit von ihr. Und jetzt gibt's was Neues von ihr. Am Freitag ist ihre neue Single Find Me rausgekommen. Find mich. Hören wir uns mal an.
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0: 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Neue Single von Tiffany Harris. Und die heißt Find Me. Und worum es geht, hat sie erzählt.
1: Ich habe diesen Song geschrieben für alle da draußen, die sich wie eine Last fühlen, die ihren Mitmenschen nicht das Leben schwer machen wollen, weil es ihnen gerade mal nicht gut geht, um euch zu sagen, ihr seid keine Last und ihr müsst nicht alleine kämpfen. Also viel Spaß mit Find Me.
0: Genau, gehört haben wir ihn ja gerade schon. Find Me, die neue Single von Tiffany Harris. Gleich schauen wir uns die internationalen Single-Charts an. Vorher gibt es aber noch Tame Impala zu hören mit Dracula. Und da ging es ordentlich rauf. Letzte Woche haben wir den ja nur auf Platz 20 gehört. Und jetzt sind diese Woche wieder mit dabei, und zwar auf Platz 6.

0: Tame Impala mit Dracula. Ja, Wahnsinn, ne? Rauf ging's von Platz 20 auf die 6.
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0: Wir schauen mal rüber in die UK und die US-Charts. Auf Platz 5 im Vereinigten Königreich Sienna Spyro mit Great Expectation. Rauf ging es dort von Platz 7. Dafür in dieser Woche auf der 5 Boston von Stella Lefty. Da ging es also einen Platz rauf. Die 3 unverändert. Weiterhin Shoes in Texas von Ella Langley auf Platz 3. Von der 4 ging es rauf auf die 2 für Moving to the Sun. Ugel, Email Angel, Ultra Naté. Und die aktuelle Nummer 1 seit 63 Wochen, also über ein Jahr schon mit dabei in den UK-Charts, Re-In Me In. Sam Fender und Olivia Dean. Gefühlt müssten wir uns den eigentlich mal anhören, wenn er da so lange mit dabei ist auf Platz 1. Vielleicht nächste Woche, mal gucken. Platz 5 in den USA, Ariana Grande. Hey Dad, I Made You Love Me war letzte Woche auch schon auf Platz 5. Von der 3 ging es runter auf die 4. Been By Now, Morgan Wallen. Auf der 3 Taylor Swift, I Knew It, I Knew You. Musste ein bisschen Platz machen, von der 2 ging es nämlich runter. Dafür in dieser Woche nämlich auf der 2 Boston von Stella Lefty. Für sie ging es rauf von der 4. Und die aktuelle Nummer 1 in den USA, Choose in Texas von Ella Langley, ist auch weiterhin die Nummer 1. Soweit dann der kurze Überblick über die UK und US Single Charts und in der ersten Stunde schon aus der Schweiz und aus Österreich. Gleich habe ich dann wieder ein bisschen neue Musik für euch. Vorher gibt es aber noch Justin Bieber und Nicki Minaj zu hören mit dem Gegenteil von was Neuem, was Altem aus 2012, Beauty and the Beat.

Justin Bieber und Nicki Minaj mit Beauty and the Beat, ja, aus 2012. Unser Platz 5 in dieser Woche. Und hier ist einmal kurz der OKWelle Verkehrsservice. Fahrt bitte vorsichtig auf der A2 Hannover Richtung Braunschweig zwischen Peine Ost und Braunschweig-Wartenbüttel. Da besteht Gefahr durch Reifenteile auf der Fahrbahn und ein defekter LKW steht auf der rechten Spur. Da also bitte besonders vorsichtig fahren auf der A2 Fahrtrichtung Braunschweig zwischen Peine Ost und Wartenbüttel. Ein defekter LKW und auch Reifenteile auf der Fahrbahn. Wir kommen zu ein bisschen neuer Musik. Da müssen wir kurz zurückschauen. Erinnert ihr euch noch an den ESC 2018? Was nicht? Ja, komisch, ne, ich auch nicht, keine Sorge. Wobei 2018 auch Michael Schulte angetreten ist. Jetzt könnte man denken, oh, jetzt hat er was Neues rausgebracht. Nee, hat er tatsächlich nicht. Es geht um Cesar Sampson. Der hat damals den 3. Platz erreicht, war damit sogar ein Platz über Michael Schulte. Der war damals mit You Let Me Walk Alone nur auf Platz 4. Und Cesar Sampson, für Österreich damals angetreten, hat den 3. Platz mit diesem Song hier erreicht. Nobody But You hieß der damals. Und jetzt gibt's was Neues von ihm und das klingt erstmal vielversprechend. Hören wir mal rein. Neue Single heißt Rooftop.

Sie hatte damals den dritten Platz erreicht, ist für Österreich angetreten, hat aber nicht nur österreichische, sondern auch britische Wurzeln. Ist außerdem nicht nur als Sänger unterwegs, wie wir ihn gerade gehört haben, sondern auch als Songwriter und Produzent für andere Künstler. Und sagt selber, er hat so Einflüsse in seiner Musik drin von Prince, aber auch Lenny Kravitz oder auch Seal. Also eine sehr spannende Kombi an Künstlern, wie ich finde. Von sowas Ruhigerem geht's elektronisch weiter mit Bebe Rexha und New Religion auf Platz 4.

Bebe Rexha, New Religion mit Faithless zusammen natürlich. Kleines bisschen ging es runter von der 2 auf Platz 4. Die letzten zwei Wochen hatten wir auf Platz 1 einen anderen Song. Das kann ich jetzt sagen, denn er ist nicht mehr auf Platz 1, sondern nur noch in Anführungsstrichen auf Platz 3. Ugel zusammen mit Imal Angel und Ultra Nate, Moving to the Sun, unsere Nummer 3 in dieser Woche.

Moving to the Sun von Ugel, Email Angel und Ultra Nate. Jetzt gibt es wieder ein bisschen neue Musik zu hören und zwar von Dominik Feig. Dominik Feig, ja, vor allem, ich glaube, sein größter Hit bislang war der hier. Free Nights und dann war er bis vor kurzem ja auch bei uns in den Charts mit dabei mit dem super kurzen Titel Baby Doll. Und jetzt gibt's was Neues von ihm. Neue Single heißt Wallflower.

0: die neue Single von Dominik Feig. Nicht nur anderthalb Minuten wie Baby Doll, sondern hier Wallflower ein bisschen länger, fast drei Minuten.
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0: Das ist übrigens der letzte Hit-Tipp für heute gewesen. Und jetzt schauen wir noch mal kurz rein, welche sind momentan in Gesamtdeutschland in den Radios die meistgespielten Songs. Wir haben noch ein bisschen Zeit, deswegen heute mal ruhig die Top 10 statt den Top 5. Der 10. meistgespielte Song, unverändert, seit 21 Wochen übrigens mit dabei im Radio, Self-Aware von Temper City. Ähnlich alt, Save My Love von Kygo, Khaled und Griffin auf Platz 9, auch unverändert. Und auch die 8 wurde ungefähr gleich viel gespielt im Verhältnis zur Vorwoche, nämlich Move Into the Sun, Ugel, Email Angel und Ultra Nante. Haben wir ja vor wenigen Augenblicken noch gehört. Dann mehr gespielt wurde Michiko von DJ Goja. Interessant, rauf ging es von der 11 auf die 7. Auf der 6 Mr. Know-It-All von Teddy Swims, der wurde auch mehr gespielt. Von der 7 ging es rauf und dann sind wir in unseren regulären Top 5. Fever Dream Alex Warren wurde mehr gespielt. Von der 6 ging es rauf auf die 5. Auch ein hochgerutscht New Religion, Bibi Rexha zusammen mit Faithless. Dann zuletzt noch der meistgespielte Song gewesen in Deutschland im Radio, Die Die von Shakira zusammen mit Burner Boy, die in dieser Woche nur noch auf Platz 3. Und mehr gespielt wurden dann noch Nico Santos mit Why Don't You Stay auf Platz 2 und die aktuelle Nummer 1 Taylor Swift, I Knew It, I Knew You. Die ist aktuell der meistgespielte Song hier in Deutschland im Radio, von der 2 ging's rauf. Ja, und soweit dann der Blick in die Airplay-Charts aus Deutschland für diese Woche. Vom Finale gibt's natürlich noch unsere Nummer 2 zu hören. Von der 4 ging's auch 2 Plätze rauf, und zwar für die Band Temper City, Self-Aware.

die Jungs von Temper City mit Self-Aware. Ja, unser Platz Nummer 2. Und damit sind wir am Ende angekommen von zwei Stunden oder fast zwei Stunden Ocavelle Charts. Heute vom Sonntag, den 30. August 2026. Das heißt, die nächste Sendung ist dann schon im September. Oh, ein bisschen mehr Sommer wäre, glaube ich, auch noch schön gewesen. Ja, wir wissen ja auf jeden Fall, dass es wieder eine andere Nummer 1 geben muss, weil Platz 1 der Vorwoche haben wir schon gehört auf der 3. Interessanterweise gibt es da exakt einen Wechsel. Von der 3 ging es rauf auf Platz 1 und zwar wieder Fußballmusik auf Platz 1. Die Die, Shakira und Burna Boy sind's. Ich bin Marvin Giesemann, wünsche euch jetzt noch schönen Restsonntag, guten Start in die neue Woche und gerne dranbleiben ab 19 Uhr der Endspurt mit Andreas Evert hier bei Radio Ockerwelle. Macht's gut, bis dann, tschüss.

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1: Um 19 Uhr mit Felix Sprung. Die Europäische Union hat zurückhaltend auf die Entscheidung der Isländer reagiert, keinen EU-Beitritt zu beantragen. Island bleibe ein enger Partner der EU, sagte Ratspräsident Costa. Aus Brüssel Sarah Lopez.
2: Island ist und bleibt Teil des Schengen-Raums. Außerdem gehört die Insel zum europäischen Wirtschaftsraum, kann also vom Binnenmarkt profitieren. Allerdings kann Island bei wichtigen Themen nicht mitentscheiden. Die isländische Premierministerin sagte bei einer Pressekonferenz, das Ergebnis des Referendums zeige, die Isländer seien zufrieden mit der aktuellen Beziehung zur EU. In Brüssel hatten sich einige mehr gewünscht. Wäre es am Ende tatsächlich zu einem EU-Beitritt Islands gekommen, dann hätte man ein wohlhabendes Mitglied gewonnen und damit einen Nettozahler.
1: Nach der Flutkatastrophe im Himalaya haben die Behörden in Nepal mit Massenbestattungen von nicht identifizierten Opfern begonnen. Sie reagieren damit auf die schnelle Verwesung der Leichen im Wasser. Leichenhallen und Kühlräume in Kliniken sind überfüllt. Für eine spätere Identifizierung wurden DNA-Proben gespeichert. Nach dem Gletschersturz am Mittwoch geben die Behörden die Zahl der Todesopfer jetzt mit fast 800 an. 3000 Menschen gelten als vermisst. Auf einem Open-Air-Festival im schweizerischen Aarau ist eine Besucherin erschossen worden. 5 Gäste wurden durch Schüsse verletzt. Die Polizei fahndet mit einem Großaufgebot nach dem Täter oder den Tätern. Bei dem Todesopfer handelt es sich um eine 22-jährige Italienerin mit Wohnsitz in der Schweiz. Das teilte die Regierung in Rom mit. Die Hintergründe sind bislang unklar. Zum Auftakt der Fußball-Bundesliga-Saison hat Werder Bremen eine Niederlage hinnehmen müssen. In Freiburg unterlag das Team mit 1:4. Aus der NDR-Sportredaktion Marcel Stober.
3: Diese Partie war früh entschieden. Schon nach 55 Minuten führten die Freiburger mit 4:0, darunter 3 Treffer des Japaners Suzuki. Als die Gastgeber dann ein wenig lockerer ließen, kamen die Bremer zum Ehrentreffer durch Steilmach. Bremens ein paar Monate verletzter Mittelfeldmann Jens Day wurde schmerzlich vermisst. In der zweiten Liga hatten zuvor auch St. Pauli und Holstein Kiel verloren. Beide bleiben weiter ohne Saisonsieg. St. Pauli unterlag Kaiserslautern mit 1:2. Kiel musste mit einem 0:2 aus Magdeburg abreisen. Hannover 96 hat die ersten 3 Punkte dieser Spielzeit geholt. Ein Elfmetertor reichte beim 1:0 in Darmstadt.
1: Das waren die Nachrichten. Das Wetter in Norddeutschland aufgelockert bis stark bewölkt und vereinzelt Schauer bei 19 bis 25 Grad. In der Nacht teilweise locker bewölkt und trocken, später gebietsweise neue Schauer und vereinzelt Gewitter, 16 bis 12 Grad. Morgen viele Wolken und teils kräftige Schauer, aber auch trockene Phasen und etwas Sonne, 18 bis 24 Grad. Am Dienstag gebietsweise Schauer, örtlich gewittrig, 18 bis 22 Grad. Es ist 19.03 Uhr.
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Zu einer Stunde Regionalsport begrüßt Sie heute Abend Andreas Evert. Und das bis 20 Uhr mit folgenden Themen. Wir fassen einen spektakulären Spieltag in der zweiten Fußball-Bundesliga aus regionaler Sicht für Sie zusammen. Schauen da zum einen auf das Spiel von Eintracht Braunschweig gegen Hertha BSC Berlin. Und auch auf den Auswärtsauftritt des VfL Wolfsburg beim Karlsruher SC. Dann schauen wir in die Fußball-Oberliga Niedersachsen. Da lief es für die U23 von Eintracht Braunschweig im bisherigen Saisonverlauf ja richtig gut. 2 Siege und 1 Unentschieden bei 3 Spielen. Heute war die zweite Mannschaft des SV Meppen zu Gast.

Darüber hinaus gibt es natürlich Meldungen und Ergebnisse. Wir schauen zum Minigolf, zum TSV Salzgitter, wo im kommenden Jahr die deutschen Meisterschaften im Minigolf ausgerichtet werden, in Salzgitter-Lebenstedt in der Neißestraße, um genau zu sein. Und wir schauen eine Woche voraus. Dann gibt es das große Motorsportereignis in unserer Region, das Wendeburger Stoppelfeldrennen. Nähere Informationen dazu bis 20 Uhr. Der Sport auf Radio Kavelle 104,6. Ich wünsche Ihnen viel Spaß und gute Unterhaltung.

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0: Wir haben es 19 Uhr und 13 Minuten. Sie hören den Sport auf Radio Okawelle 104,6. Wir starten mit Fußball. In der Fußball-Oberliga in Niedersachsen hat die U23 von Eintracht Braunschweig nach einem guten Saisonstart mit 2 Siegen und einem Unentschieden aus 3 Spielen am Samstag gegen die zweite Mannschaft des SV Meppen mit 2:3 verloren und die erste Saisonniederlage kassiert. Und die war durchaus vermeidbar, wie Eintracht-Trainer Uwe Mörle am Okawelle-Mikrofon nach Spielende bilanzierte.
1: Ja, die haben wir uns gerne erspart. Und ich glaube, aus meiner Sicht, wenn man so einen Spielverlauf sich anguckt, noch leicht zu vermeiden, weil wir, glaube ich, schon erste Hälfte klar spielbestimmt waren und nur mit dem 1-1 in die Kabine gehen. Ich glaube, Vielzahl an Tormöglichkeiten selber nicht genutzt und dann irgendwie Elfmeter verursacht. Und dann das zweite Tor auch wieder ein Geschenk verteilt. Also dieser Spielverlauf extrem unglücklich und dann ja, eigentlich selbst verschuldet, ja.
0: Ja, das kann. Dabei begann das Spiel aus Sicht der U23 von Eintracht Braunschweig eigentlich ideal. Denn schon nach 19 Minuten ging die Eintracht durch ein Tor von Amar Buljabasic mit 1:0 in Führung. Es folgten weitere gute Möglichkeiten, die Eintrachts U23 allerdings ausließ.
1: Ja, das kann immer passieren, dass du vielleicht eine Chance nicht nutzt und auch eine zweite nicht nutzt, aber du darfst deinen Gegner nicht zurück ins Spiel lassen. Und ich glaube, das ist einfach in der Entstehung der Tore zu leichtfertig. Wenn man sieht, dass man beim Elfmeter den Ball schon haben, man nur klären können, aber dann ins Dribbling gehen und Foulspiel begehen, auch das 1-2 dann einfach ohne Druck gegen den Ball in die Füße spielen, dann ist das bitter, aber ich hoffe auch ein Lernprozess für die Jungs, weil ich glaube, es war schon im Bereich des Möglichen, heute mit einem klaren Sieg dann auch vom Platz zu gehen. Das hört sich ein bisschen bitter an oder ein bisschen komisch an, wenn man dann 2-3 verliert, aber ja, ich hoffe, dass es ein Lernprozess ist und wir den schnell abschließen.
0: Und so drehten Moritz Hinkamp in der 25. Usama Mamouk in der 61. Und Julius Kanowski in der 78. das Spiel mit ihren Toren bis zur 78. Spielminute in eine 3:1-Führung für die Gäste um. Der Anschlusstreffer durch das zweite Tor von Amar Buljabasic kam in der 89. Spielminute zu spät. Am Ende steht für die U23 von Eintracht Braunschweig mit 2:3 die erste Niederlage der Saison. Und so fällt das Fazit von Eintrachts U23-Trainer Uwe Mörle zum Saisonstart auch nicht vollkommen zufrieden aus.
1: Ja, natürlich ein bisschen nach dem Spiel heute etwas gedrückter. Also klar sind wir grundsätzlich zufrieden, wie wir gestartet sind. Wir hätten es heute nochmal vergolden oder abrunden können mit einem Heimsieg. Es ist uns nicht ganz gelungen, aber der Start ist gut, aber mit Luft nach oben.
0: Eintracht U23-Trainer Uwe Mörle selbst sieht es darüber hinaus als spannende Aufgabe an, junge Talente weiterzuentwickeln.
1: Ja, ich glaube, es ist immer eine spannende Aufgabe, wenn dann ein Traditionsverein einen Trainer für die U23 sucht. Ich glaube, dass es mir schon Spaß macht, Spieler zu entwickeln. Ich habe schon das Gefühl gehabt, dass ich so meine Idee von Fußball hier auch gut auf den Platz bringen kann, gut umsetzen kann. Und von daher ist das immer für mich auch eine spannende Geschichte gewesen. Ja, ich habe das letzte Woche gesagt und den Jungs eigentlich auch schon des Öfteren, dass es immer darum gehen muss, so diesen eigenen Anspruch an die Leistung, dass der so hoch wie möglich sein muss und sich eben nicht von Widrigkeiten da abbringen zu lassen, dass es schon auch um die Entwicklung der Spieler geht. Das ist schon klar. Und wir werden alles versuchen, die Jungs besser zu machen, dass die vielleicht dann die Chance haben, auch wenn der Sprung aktuell schon sehr groß ist von der Oberliga zur zweiten Liga, das wissen wir alle, aber dass dann auch irgendwo auch ein Traum oder ein Ziel für alle, die bei uns oder bei mir spielen können. Da steckt man jeden Tag viel Arbeit rein, um zu gucken, was da rauskommt. Ja.
0: Am nächsten Wochenende gastiert Eintracht U23 dann beim heimstarken TuS Bersenbrück. Doch Eintracht U23-Trainer Uwe Mörle will auch dann gar nicht so sehr auf den Gegner, sondern auf die eigenen Tugenden setzen.
1: Ja, ich glaube, dass wir gar nicht so sehr auf den Gegner im Speziellen dann achten, weil es schon auch viel darum geht, unseren Fußball dann durchzudrücken. Wir spielen in Bersenbrück nächste Woche. Es ist, glaube ich, ein ganz anderes Spiel. Jetzt haben wir auch heute eine U-Mannschaft gehabt und wir haben jetzt gegen die erfahreneren Oberliga-Mannschaften haben wir uns, glaube ich, jetzt besser aus der Affäre gezogen. Da liegt so ein bisschen die Hoffnung, dass uns das vielleicht eher liegt. Aber wie gesagt, Gegner sind uns jetzt nicht das Wichtigste.
0: Sagt Eintrachts U23-Trainer Uwe Mörle mit Blick auf das nächste Spiel in Bersenbrück. Am Samstag gab es gegen die zweite Mannschaft des SV Meppen die erste Saisonniederlage mit 2:3. Und in der vergangenen Saison waren sie noch Klassengefährten. Nach dem Abstieg des MTV Wolfenbüttel spielt er in der Landesliga und hat am Samstag gegen die SVG Göttingen mit 7:1 gewonnen und ist auf dem Weg zurück in die Oberliga. 4 Spiele, 4 Siege.

0: Der große Aufstiegsfavorit VfL Wolfsburg hat am dritten Spieltag der zweiten Fußball-Bundesliga den zweiten Sieg gefeiert und ist weiterhin ungeschlagen. Beim Karlsruher SC gelang am Samstag ein 5:2, Halbzeit 3:2. Wolfsburgs Doppeltorschütze Fabian Rehse ging im NDR-Interview offen auf die Pfiffe der KSC-Fans gegen ihn ein und bedankte sich für den zusätzlichen Ansporn, den ihm viele KSC-Fans mit den Pfiffen gegeben hatten.
1: Auf jeden Fall. Danke für den zusätzlichen Ansporn. Ich bin zwar nicht mehr blutjunger Fußballer, aber 28 Jahre alt. Ich glaube, jeder sollte mal sich hinterfragen, wenn man von 30.000, 40.000 Menschen ausgepfiffen wird, als 28-jähriger Junge, das soll kein Mitleid geben, aber einfach, was das mit einem macht. Mir tut es weh, mich verletzt es. Ich nehme das auch mit nach Hause. Es ist, glaube ich, Zahn der Zeit, hopp oder top, schwarz oder weiß. Irgendwann sollte man, glaube ich, auch in die Zukunft schauen und das an ACTA legen. Aber dieser Groll tut mir weh. Wenn das aber ein Ventil ist für die Leute, damit sie besser gelaunt aus dem Stadion gehen, dann ist es meine Aufgabe, die ich gerne annehme. Nichtsdestotrotz freue ich mich sehr und da konzentriere ich mich drauf. Wir haben 5:2 gewonnen, wir haben schöne Tore geschossen, wir haben überzeugend gewonnen und das freut mich.
0: Einen großen Anteil am Wolfsburger Sieg vor 28.143 Zuschauern im Karlsruher Wildparkstadion hatte Fabian Rehse mit seinen beiden Toren selbst, nachdem zunächst der KSC besser ins Spiel gekommen und durch Tore von Fukuda in der 7. und Wanicek in der 12. sogar zweimal in Führung lag. Dazwischen lag der Ausgleichstreffer von Alexander Bernhardsson in der 10. Spielminute. Fabian Rehse selbst traf in der 28. zum 2:2. Vinicius Sousa traf kurz vor dem Halbzeitpfiff zum 3:2 Halbzeitstand. Die Partie blieb es in die Schlussphase hinein spannend und offen, mit Chancen auf beiden Seiten. Erst mit dem Tor von Hauke Wahl in der 88. Spielminute zum 4:2 war die Entscheidung zugunsten des VfL Wolfsburg gefallen. Den Schlusspunkt zum 5:2 Endstand setzte erneut Fabian Rehse in der Nachspielzeit, der das Spiel nach Spielende im NDR-Interview so zusammenfasste.
1: 5:2 gewonnen, ich glaube, Anfang Schwierigkeiten bekommen, dann einen Matchplan gehalten. Der ist super aufgegangen, gut zurückgekommen, sogar noch in Führung gegangen, etwas glücklich. Dann gut in die zweite Halbzeit gestartet, dann eine Phase überstanden, wo wir ein bisschen geschwommen sind. Am Ende den Deckel zugemacht, gute Moral, gute Tore, gutes Gesicht gezeigt und verdient gewonnen.

0: Die Anfangseuphorie bei Fußball-Zweitbundesligist Eintracht Braunschweig durch den 6:1 Auftakterfolg gegen den 1. FC Magdeburg ist nach der dritten Heimniederlage in Folge erstmal dahin. Am Freitagabend verloren die Löwen trotz 2:0 Führung gegen Hertha BSC Berlin mit 3:5. Eintrachts Kevin Ehlers und Eintracht-Trainer Lars Konetka ordneten die ersten Spiele der Saison im NDR-Interview wie folgt ein.
1: Wir sind am Anfang einer Entwicklung, wir sind am Anfang von einer Saison mit vielen neuen Spielern, mit jungen, interessanten Spielern. Da haben wir die Aufgabe, mit denen zu arbeiten. Das kann auch mal wehtun nach so einem Spiel wie heute. Das wird jetzt auch in der nächsten Woche wehtun, aber das gehört zum Profifußball dazu.
2: Ja, wir haben ja direkt nach dem Spiel in Magdeburg schon gesagt, dass man das auch ordentlich einordnen muss. Also nach dem 3:0 und der roten Karte war es halt ganz anderes Spiel, das muss man richtig einordnen. Aber klar, du musst gegen Bochum nicht verlieren, musst gegen Union nicht verlieren, verlierst halt trotzdem und kriegst dann, wie sie gesagt haben, in den letzten beiden Spielen 9 Gegentore. Und das ist einfach zu viel.
0: Jan Sturm in der 10. Spielminute und Kevin Ehlers in der 33. hat die Niedersachsen 2:0 in Führung geschossen. Alles sah nach einem souveränen Heimsieg aus. Zumal erneut Sturm und Aaron Opoku weitere 100%ige Chancen zum möglichen 3:0 oder gar 4:0 ausließen. Stattdessen traf die alte Dame innerhalb von 9 Minuten 3-mal und drehte das Schützenfest vor 21.883 Zuschauern im Stadion an der Hamburger Straße noch zu ihren Gunsten. Eintracht-Torschütze Kevin Ehlers mit seinem selbstkritischen Spielfazit nach einem wilden Fußballritt.
2: Ja, wild trifft es ganz gut. Ich denke, wir haben vor dem 1:0 schon Glück, dass wir nicht in Rückstand geraten, machen dann 2 Tore, killen sie dann nicht, haben Chance aufs 3:0, versäumen das und dann kriegen wir die Gegentore zu einfach. Gehen jetzt mit 2:2 in die Halbzeit und ja, kommen bodenlos aus der Halbzeit raus. Und ja, so läuft das Spiel dann dahin, kommen nie in die Zweikämpfe, sprinten nicht an vorne. Und so reicht es nicht. Gegen den Ball war das wird gar nichts. Das wissen wir, glaube ich, alle. Da waren wir auch glücklich, dass wir überhaupt 2:0 in Führung gegangen sind. Dann hat sich über das ganze Spiel durchgezogen.
0: Eintracht-Trainer Lars Konetka nahm am Freitagabend im Vergleich zum DFB-Pokalspiel in der Woche zuvor nur eine Änderung in der Startelf vor. Sturm kam für Junior C neu in die Mannschaft. Ein genialer Schachzug, denn genau dieser Sturm machte seinem Namen früh alle Ehre. Der Linksaußen, im Sommer neu vom SC Freiburg gekommen, luchste Hertha-Verteidiger Niklas Kolbe beim Spielaufbau den Ball ab, lief dann allein auf das Berliner Tor zu und schloss eiskalt ab. 1:0 nach 10 Spielminuten. Wenig später hatte Sturm sogar das 2:0 auf dem Fuß. Nach freiem Pass von Maximilian Entrup stand der 21-Jährige wieder allein vorm Tor, verdribbelte sich aber diesmal, statt sofort den Abschluss zu suchen. Auch Max Marie nutzte eine gute Torchance in der 30. Spielminute nicht. Dann musste es halt ein Innenverteidiger richten. Nach Ecke Aaron Opoku schraubte sich Ehlers unbedrängt in die Luft und köpfte den Ball mit Hilfe des rechten Innenpfostens zum 2:0 in die Maschen. Und kurz darauf rettete Ehlers auch noch im eigenen Strafraum in höchster Not gegen Sebastian Gröning. Pure Ekstase bei den Löwenfans im Stadion an der Hamburger Straße. Endlich mal ein Eintracht-Spiel ohne Drama? Nein. Natürlich nicht. Erst vergab Opoku eine Riesenchance zum 3:0, dann schlug Hertha innerhalb von 5 Minuten 2-mal zu und glich völlig überraschend aus. Jon Dagur Thorsteinsson besorgte mit einem unglücklich von Lukas Frenkert abgefälschten Schluss den Anschluss und dann wurde es völlig verrückt. Nach Ecke Eintracht Braunschweig verlor Mehmet Aydin seine Körperkontrolle. So konnte Josep Brekalo die Kugel aus knapp 40 Metern stark angeschnippelt am herauseilenden Eintracht-Keeper Torben Hoffmann zum 2:2 vorbeizirkeln. Unfassbar. Nach dem späten Schock in der ersten Halbzeit wollte Lars Konetka neue Impulse setzen und brachte nach dem Wechsel mit Lino Tempelmann für Samuele Di Benedetto und Jan Urbich für Entrup gleich 2 frische Kräfte. Das änderte aber wenig. Hertha wollte das Spiel jetzt komplett drehen. Zum Glück für die Eintracht klärte Aydin den Kopfball von Thorsteinsson nach einer Ecke noch auf der Linie. Damit war das Glück aber offenbar aufgebraucht. Jetzt kam nämlich auch noch Pech dazu. Nach einer Flanke von rechts des überragenden Thorsteinsson wollte Ehlers per Grätsche retten, lenkte den Ball aber ins eigene Tor. 2:3 in der 53. Spielminute. Erst war er der gefeierte Held, nun die tragische Figur, der nach Spielende Verbesserungspotenzial in vielen Bereichen sah.
2: ich denke, dass wir wieder in unsere Stärken kommen müssen. Das, was wir in der Vorbereitung gemacht haben, letztes Jahr gemacht haben, einfach vorne aggressiv ansprinten, dem Gegner keine Zeit lassen und einfach eklig sein. Ich denke, das zeichnet uns eigentlich aus. Das haben wir jetzt die letzten Spiele nicht auf den Platz gebracht und dann ja, kommst du halt so unter die Räder.
0: Aber auch der eingewechselte Lino Tempelmann agierte unglücklich. Der eingewechselte Mittelfeldrenner hielt Kolbe bei einer Ecke zu stark fest. Elfmeter für die Hertha nach VAR. Brekolo nahm das weitere Geschenk gern an. 2:4 in der 69. Herthas Torhunger war damit noch nicht gestillt. Oluwesan Adewumi stellte noch auf 2:5 in der 87. Jetzt war es eine Klatsche für die Eintracht. Daran änderte auch die Ergebniskosmetik durch Jan Urbichs Treffer in der 88. Zum 3:5 entstand nichts. 3:5 nach 2:0. Was für ein mieser Abend für die Eintracht und ihren Trainer Lars Konnetka.
1: War von Anfang an nicht gut von dem, was wir gegen den Ball gemacht haben. Es war sogar sehr schlecht. Wir hatten auch schon, als wir 2:0 geführt haben, keine Kontrolle über das Spiel gegen den Ball. Führen dann aber trotzdem ja, mehr oder weniger glücklich dann 2:0. Haben auch dann durch Kontersituation sogar Chancen auf 3:0 zu erhöhen. Aber wir waren heute gegen den Ball einfach nicht gut. Und das war jetzt schon von Anfang an so im Spiel. Wir haben es dann probiert, in der Halbzeit zu beheben und ein paar Stellschrauben zu verändern. Ist uns aber eigentlich nicht so gelungen, muss man sagen. Und dann kriegen wir das 3:2 und dann war das Spiel dann eigentlich wieder so völlig in der Richtung, die mir dann gegen den Ball so gar nicht gefallen hat. Und das ist auch nicht das Gesicht, was wir eigentlich zeigen wollen.
0: Am nächsten Sonntag gastiert Eintracht Braunschweig dann zum Niedersachsen-Duell beim VfL Osnabrück, der am Freitagabend überraschend mit 1:0 beim VfL Bochum gewann. Anstoß im Stadion an der Bremer Brücke ist dann um 13:30 Uhr.

0: am 5. und 6. Am 5. und 6. September ist es wieder soweit. In der Feldmark in Wendeburg geht die 44. Auflage des Wendeburger Stoppelfeldrennens über die Bühne. Mareike Rickmann, Pressesprecherin und im Bereich Social Media für den MSC Wendeburg zuständig, mit weiteren Einzelheiten auch zu den einzelnen Rennen am 5. und 6. September.
1: Also Samstag startet das Ganze um 11 Uhr und es wird insgesamt an dem Wochenende 3 Zeitrennen geben, wo dann quasi jeder in seinen eingeteilten Klassen seine Zeit fahren kann. Dann gibt es das Langstreckenrennen, auch wie in den letzten Jahren, wo man eine gewisse Zeit lang fährt und versucht, so viele Runden wie möglich zu sammeln. Und dann gibt es am Sonntag, da starten wir schon morgens um 9, weil es da mit dem Viertelmeilerennen losgeht, wo sozusagen immer 2 Autos im Sprintduell, könnte man sagen, gegeneinander antreten. Und danach geht es dann ganz gewohnt weiter mit dem Zeitrennen und dem Langstreckenrennen. Es variiert immer so ein bisschen davon, wie lange die Läufe dauern. Und das ist aber so der grobe Plan, also wie im letzten Jahr die Abfolge.
0: Wo genau in diesem Jahr in der Gemeinde Wendeburg gefahren wird, steht aktuell noch nicht fest und hängt mit der gerade stattfindenden Ernte auf den in Betracht kommenden Böden zusammen.
1: Also wir brauchen dafür ja immer eine Ackerfläche, die uns immer von verschiedenen Landwirten aus Wendeburg zur Verfügung gestellt wird in der Gemeinde und Umgebung. Welche das sein wird dieses Jahr, ist tatsächlich noch gar nicht klar. Das wird so ungefähr eine Woche vor dem Rennen bekannt gegeben, weil jetzt einfach eben gerade noch die Ernte abgewartet werden muss, um zu schauen, welcher Acker eignet sich am besten dafür.
0: Kein Problem wäre übrigens auch extreme Hitze am Veranstaltungswochenende. MSC-Sprecherin Mareike Rickmann sieht den veranstaltenden MSC Wendeburg auch darauf gut vorbereitet.
1: Also das

0: auch ausreichend Parkplätze für Motorsportinteressierte bereithält, die mit dem Auto anreisen.
1: Also wer in der Umgebung wohnt, ist natürlich herzlich eingeladen, mit dem Fahrrad anzureisen. Aber ansonsten haben wir natürlich ausreichend Parkplätze zur Verfügung. Das ist auch immer alles ausgeschildert. Da haben wir auch extra so einen Parkplatzdienst, der einen da nochmal einweist. Also da braucht man sich keine Gedanken machen.
0: Das Teilnehmerfeld ist übrigens schon komplett. Aktuell nimmt der veranstaltende MSC Wendeburg keine weiteren Anmeldungen mehr an.
1: Wir hatten schon kurz, nachdem die Anmeldung freigeschaltet war, sehr viele Nennungen und sind jetzt bei ungefähr 300 Teilnehmerinnen und Teilnehmern, sodass wir die Anmeldung jetzt erstmal geschlossen haben. Man kann sich jetzt noch auf eine Warteliste setzen lassen und wenn man Glück hat, rückt man ja noch nach.
0: Die Teilnehmer und Teilnehmerinnen kommen übrigens aus dem gesamten Sendegebiet von Radio Okerwelle und weit darüber hinaus. Doch was ist eigentlich aus Mareike Rickmann das Besondere am Wendeburger Stoppelfeldrennen, das Jahr für Jahr tausende Besucher in seinen Bann zieht und für frühzeitig ausgebuchte Startfelder sorgt?
1: Ich glaube, wenn man die Teilnehmer und Teilnehmerinnen fragen würde, dann sagen sie einfach immer, dass es ein ganz besonderes Feeling ist, was man einfach gar nicht so beschreiben kann. Es ist irgendwie so ein Wochenende für sich. Alle haben gute Laune, alle freuen sich dabei zu sein. Wenn man da am Start steht, dieser Adrenalinkick, das ist, glaube ich, vor allem für die Leute, die daran teilnehmen, immer was ganz Besonderes. Und für die Zuschauer natürlich von außen zu sehen, einfach ja Spektakel pur, würde ich sagen. Es ist ja auch immer spannend. Dann haben die Teams natürlich ihre Supporter dabei, die von draußen zujubeln. Und ich glaube einfach dieses Teamgefühl, das ist auch was, was ganz groß beim Stoppelfeldrennen durchkommt, dass irgendwie alle zusammenhalten, jeder hilft jedem.
0: Am Samstag, den 5. September, gibt es in diesem Jahr auch wieder eine Fahrerlagerparty beim 44. Wendeburger Stoppelfeldrennen, wie Mareike Rickmann zu berichten weiß.
1: Dieses Jahr gibt es an dem Samstag abends wieder eine Fahrerlagerparty mit einem DJ sogar und Fassbier. Und da sind natürlich alle Teilnehmerinnen, Teilnehmer, Besucher, wie auch immer, eingeladen, dran teilzunehmen.
0: Und da die Veranstalter vom MSC Wendeburg auch neben dem eigentlichen Event Stoppelfeldrennen einiges auf die Beine stellen, gerade auch für Kinder, ist das jährliche Wendenburger Stoppelfeldrennen durchaus ein Event für die ganze Familie.
1: Auf jeden Fall, also das soll jeden ansprechen. Da sind viele Familien, die einfach mal dazukommen. Wir haben aber auch inzwischen viele Familien, wo wirklich Vater, Mutter, Kinder alle teilnehmen. Also das gibt es auch, die dann von klein auf halt dabei waren und dann jetzt selber mit 16 ihr erstes Auto haben und auch mitfahren.
0: So in etwa sah übrigens auch der Einstieg von MSC-Pressesprecherin Mareike Rickmann als junges Mädel aus, die durch die eigene Familie zum Motorsport und zum Wendeburger Stoppelfeldrennen kam und für das mittlerweile Ehrenamt mit ganz viel Herzblut bedeutet.
1: Also ich bin damit aufgewachsen mit dieser oder den Veranstaltungen und auch dem MSC Wendeburg, weil das Ganze ja so ein bisschen aus der Familie Rickmann heraus gegründet wurde. Dadurch habe ich das von klein auf durch meinen Vater schon mitbekommen, als der selber teilgenommen hat. Dann haben meine Brüder oder mein großer Bruder teilgenommen. Ich habe selber auch schon mal teilgenommen. Das heißt, irgendwie ist man da einfach so reingeraten. Man war schon immer mit dabei, man hatte auch immer Spaß an der Veranstaltung und dann habe ich jetzt gedacht, warum nicht, da ich das als Hobby und auch in meinem beruflichen Werdegang halt mitmache, warum dann nicht auch mal ehrenamtlich in dem Verein tätig werden.
0: Zusammen mit Joanna Gestribo ist Mareike Rickmann beim MSC Wendeburg als Pressesprecherin und im Social-Media-Bereich aktiv.
1: Auf Social Media sind wir jetzt auch wieder sehr aktiv geworden. Einfach auf Instagram MSC Wendeburg oder auch auf Facebook oder auf unserer Internetseite msc-wendeburg.de. Da findet ihr alle Informationen, auch ein paar Videos schon vom letzten Jahr als kleinen Vorgeschmack. Und genau, da könnt ihr uns auch immer gerne kontaktieren.
0: Auch neben der Presse- und Social-Media-Arbeit ist jede Menge Ehrenamt erforderlich, um zum positiven Gelingen des 44. Wendeburger Stoppelfeldrenns beizutragen, wie MSC-Pressesprecherin Mareike Rickmann abschließend verdeutlicht.
1: Also natürlich erstmal, die Ausrichter sind ja an sich der MSC Wendeburg. Wir haben knapp um die 90 Mitglieder und man muss sagen, beim Stoppelfeldrennen sind auch der größte Teil von diesen Leuten vertreten. Also dass man schon sagen kann, mit mindestens so 50, 60 Leuten sind wir da auf jeden Fall am Start, weil wir natürlich alles stellen müssen. Es gibt aber natürlich auch noch Externe, die halt uns unterstützen. Wir haben eine Gruppe, die zum Beispiel Bratwurstbude betreibt oder verschiedenste Essensstände. Dann haben wir natürlich die Feuerwehr, die Freiwillige aus Wendeburg, die dort sein wird, um halt Brandwache zu machen. Verschiedene Treckerfahrer, wie auch immer. Also Ehrenamt ist da wirklich ganz groß geschrieben, weil ohne diese ganzen Leute würde die Veranstaltung nicht funktionieren. Aber gerade das ist ja auch das Schöne, dass halt wirklich

0: jeder anpackt und mithilft, dass es halt auf die Beine gestellt werden kann.
1: Peter Schmieger blickte voraus auf das kommende Wochenende und auf eine Neuauflage des Wendeburger Stoppelfeldrennens.

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1: Im kommenden Jahr wird an der Neißestraße in Salzgitter-Lebenstedt die deutsche Meisterschaft im Minigolf ausgerichtet. Sven Schening, zweiter Abteilungsleiter beim TSV Salzgitter Abteilung Bahngolf, mit näheren Einzelheiten.
2: Ich habe da Gott sei Dank schon ein paar Erfahrungswerte, da ich Ende 2022 mit der kompletten Abteilung aus Geppertshagen hier nach Salzgitter-Lebenstedt gewechselt bin. Und wir auch in Geppertshagen schon einmal die deutsche Meisterschaft ausgerichtet haben. Insofern ist das Ganze nicht unbekannt. Jetzt, also die Planung hat schon begonnen. Man kann da nicht früh genug mit anfangen. Wir sind in einem Gremium, was dann unterteilt ist in Technik, in Verkauf, in logistische Sachen wie Unterkünfte für Schiedsgericht und so weiter. Wir sind da bei uns aus Abteilung mit 20 Leuten im Gange. Dazu haben wir die riesen Unterstützung von unserem Gesamtvorstand, dem TSV Salzgitter. Und wir sind hier Gott sei Dank eine große Familie. Die Fußballabteilung hilft mit und so weiter, wenn es dann darum geht, auch über anderthalb Wochen ein Bierwagen, ein Festzelt, ein Essenswagen und so weiter mit Manpower zu besetzen. Und wir erwarten so circa 120 bis 130 Spieler, Spielerinnen über eine Woche hinweg. Der Großteil kommt dann meist schon noch eine Woche früher, um die Anlage hier kennenzulernen und die Begebenheiten. Und auch die sollen sich natürlich wohlfühlen und hier eine tolle Woche verleben. Danach ist dann meist noch mal eine Woche Urlaub nötig.

0: Die Drittliga-Handballer des MTV Braunschweig sind am Samstagabend mit einem knappen 33:32 Halbzeit 18:13 Erfolg über die Bundesliga-Reserve des HC Hamburg in die neue Saison gestartet. Nach gutem Start und einer 6:2 Führung nach 10 Spielminuten baute man diese Führung im weiteren Verlauf der ersten Halbzeit bis zum 18:13 Halbzeitstand aus. Als der MTV zwischen der 43. und 45. Spielminute beim 29:22 auf 7 Tore davongezogen war, schien das Spiel in der Sporthalle Alte Waage zugunsten des MTV Braunschweig entschieden zu sein. Doch der Aussteiger aus Hamburg holte Tor um Tor auf und so war der knappe 33:32 Sieg auch für MTV-Trainer Volker Modrow letztendlich ein Ritt auf der Rasierklinge mit glücklichem Ausgang für sein Team, wie er im Radio Okerwelle-Interview nach Spielende eingestand.
1: Auf jeden Fall, so kann man es deuten. Ich bin zufrieden, dass wir gewonnen haben. Hamburg hat sich als sehr starker Aufsteiger gezeigt. Ich denke, da werden einige Mannschaften noch Probleme haben. Die werden bestimmt im oberen Drittel dabei sein. Das haben sie prima gemacht. Wir haben in der ersten Halbzeit sehr gut gedeckt. Bis zur 20. Minute nur 6 Tore. Das war sehr, sehr gut. In der zweiten Halbzeit war die Deckung nicht mehr ganz so gut. Da haben wir zu schnell Gegentore gekriegt. Plus, dass wir zu viele leichte Fehler gemacht haben. Wir waren auch zwischendurch mal mit plus 6 weg schon wieder in der zweiten Halbzeit. Das war dann nicht so clever, aber ich bin zufrieden, dass wir gewonnen haben.
0: Wollte ich gerade sagen, 29:22 ungefähr, 49. Da schien das Ding durch. Was habt ihr da nicht so gut gemacht?
1: Nein, da haben wir unsere Chancen nicht verwertet, insgesamt nicht so gut gespielt und der Gegner hat nicht nachgelassen. Da muss man noch ein Kompliment zollen.
0: Zweimal Hamburg innerhalb einer Woche. Wie lautet so das Fazit? Das Ergebnis im Pokal war klar, war mit Sicherheit ein besonderes Erlebnis. Du hast ja reingehört in die Mannschaft, hast es selber in der Volkswagen als Trainer miterlebt. Aber du hast ja auch schon im Gegensatz zur Mannschaft schon große Spiele in großen Hallen erlebt.
1: Nein, ich denke, das Pokalspiel, wie du gerade gesagt hast, war ein ganz besonderes Ergebnis und Erlebnis auch. Da haben wir uns eigentlich auch gut angestellt, bis auf die Chancenverwertung, sodass es hätte ein bisschen knapper sein können. Zweite Halbzeit hat man ja ausgeglichen gestaltet, von daher konnten alle zufrieden sein. Heute war es ein Pflichtprogramm. Heute war es eher andersrum, dass die Hamburger, die ganz junge Mannschaft als Aufsteiger zeigen wollten, dass sie genauso gut sind wie die Erste. Und zum Glück, muss man sagen, haben wir sie mit einem Tor bezwingen können.
0: Du hast es aber auch schon gesagt, das ist ein starker Aufsteiger, den du wahrscheinlich im oberen Drittel erwartest. Ist das auch ein Indiz dafür, wie ausgeglichen diese Liga ist? Ihr seid jetzt wieder in die andere gewandert, habt, glaube ich, Hildesheim nicht mehr in der Staffel, dafür wieder Burgdorf.
1: Ja, die Staffel ist ausgeglichen, aber wir müssen erstmal nur auf uns gucken, unsere Abläufe noch verbessern, unsere Deckung noch verbessern. Aber ich bin zufrieden, ich bin auch wieder zufrieden, dass die jungen Leute gutes Spiel gemacht haben. Tim Nietz, Mika Heuer waren in der Deckung sehr gut. Philipp Neubauer hat Kai Schneuzig von links außen geworfen. Also auch wenn man vielleicht dem Ergebnis das nicht abbringen könnte, ich bin zufrieden, dass wir 2 Punkte gemacht haben und es kann weitergehen.
0: Am besten schon nächste Woche gegen wen?
1: Wir spielen in Berlin gegen die Füchse, da wo wir die letzten Jahre immer sehr, sehr schlecht ausgesehen haben. Von daher müssen wir alles geben, damit wir es besser machen.
0: Kurz vor 20 Uhr, damit sind wir am Ende angelangt von einer Stunde Sport auf Radio Okerwelle 104,6. Vom Mikrofon verabschiedet sich Andreas Evert und er wünscht Ihnen noch einen schönen Abend und ein erholsames Restwochenende.

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1: Um 20 Uhr mit Felix Sprung. Bundeskanzler Merz warnt vor einer AfD-geführten Landesregierung in Sachsen-Anhalt. Im ARD-Sommerinterview sagte er, ein Sieg dieser Partei würde dem Land erheblich schaden. Ausländische Unternehmen würden sich nicht mehr in Sachsen-Anhalt ansiedeln, sollte die AfD dort an die Macht kommen, so Merz. Mit welchen Parteien die CDU stattdessen koalieren will, sagte der Kanzler nicht. Bei einem Fährunfall vor Nordzypern sind mindestens 8 Menschen ums Leben gekommen. Der Kapitän und 7 Crewmitglieder wurden festgenommen. Aus der NDR-Nachrichtenredaktion Daniel Runge.
2: Das Unglück ereignete sich kurz nach dem Auslaufen aus der Hafenstadt Kyrenia. Wasser drang in die Fähre ein. Der Kapitän soll noch versucht haben, umzukehren, aber das Schiff bekam Schlagseite und kenterte. Kurze Zeit später waren zahlreiche Rettungsboote der Küstenwache vor Ort. Ein Militärhubschrauber kreiste in der Luft. Fast 240 Menschen konnten aus dem Wasser gerettet werden, aber für einige kam die Hilfe zu spät. Außerdem werden noch etwa 20 Menschen vermisst. Warum Wasser in das Schiff eingedrungen ist, ist zur Stunde noch unklar.
1: Nach der Flutkatastrophe im Himalaya haben die Behörden in Nepal mit Massenbestattungen von nicht identifizierten Opfern begonnen. Sie reagieren damit auf die schnelle Verwesung der Leichen im Wasser. Leichenhallen und Kühlräume in Kliniken sind überfüllt. Für eine spätere Identifizierung wurden DNA-Proben gespeichert. Nach dem Gletschersturz am Mittwoch geben die Behörden die Zahl der Todesopfer jetzt mit fast 800 an. 3000 Menschen gelten als vermisst. Zum Abschluss des ersten Spieltages der Fußball-Bundesliga gab es 2 Heimsiege. Dabei gewann der FC Augsburg gegen Schalke 04 mit 3:0. Aus der Sportredaktion Nele Hüpper.
3: In einer von beiden Seiten zu Beginn rasanten Partie zahlte der Aufsteiger Schalke 04 am Ende doch Lehrgeld. Ein Abwurf von Keeper Loris Karius leitete den Rückstand ein. Ron Schallenberger sah in der 62. Minute wegen einer Notbremse glatt rot. 10 Minuten vor dem Ende traf Anton Kade zur 2:0-Führung, ehe die Augsburger in der Nachspielzeit noch auf 3:0 erhöhten. Im zweiten Sonntagsspiel setzte sich Freiburg mit 4:1 gegen Werder Bremen durch. Schon nach 55 Minuten führten die Breisgauer deutlich. Der Japaner Yuito Suzuki traf 3-mal.
1: Das waren die Nachrichten. Das Wetter in Norddeutschland. Aufgelockert bis stark bewölkt und vereinzelt Schauer bei 19 bis 25 Grad. In der Nacht teilweise locker bewölkt und trocken, später gebietsweise neue Schauer und vereinzelt Gewitter, 16 bis 12 Grad. Morgen viele Wolken, teils kräftige Schauer, aber auch trockene Phasen und etwas Sonne, 18 bis 24 Grad. Und am Dienstag gebietsweise Schauer, örtlich gewittrig, 18 bis 22 Grad. Es ist 20.03 Uhr.
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1: Um 21 Uhr mit Felix Sprung. Die Bundesregierung hat ihre Reaktion auf den Vorfall mit der Sprengstoffdrohne am Flughafen Leipzig-Halle weitgehend festgelegt. Vermutet wird, dass Russland hinter der Tat von Anfang August steckt. Offiziell hat sich die Bundesregierung aber bislang nicht dazu geäußert. Bundeskanzler Merz sagte jetzt im ARD-Sommerinterview:
2: Wir haben eine weitgehende Einigung in der Bundesregierung, wie wir reagieren. Und das werden wir in den nächsten Tagen auch klar zum Ausdruck bringen. Es wird nicht mehr lange dauern. Die ist abgestimmt. Die wird in diesen Tagen auch final abgestimmt mit der Europäischen Union, mit den NATO-Partnern. Es wird eine Reaktion aus Deutschland sein. Aber die Partner in der Europäischen Union und in der NATO werden davon nicht überrascht.
1: Bundeskanzler Merz in der ARD. Bei einem Fährunfall vor Nordzypern sind mindestens 8 Menschen ums Leben gekommen. Das Schiff hatte fast 270 Passagiere an Bord, als kurz nach dem Auslaufen aus der Hafenstadt Kyrenia Wasser eindrang. Der Kapitän soll noch versucht haben, umzukehren, aber das Schiff bekam Schlagseite und kenterte. Fast 240 Fahrgäste konnte die Küstenwache aus dem Meer retten. 22 Passagiere werden noch vermisst. Warum Wasser in die Fähre eindrang, ist bislang unklar. Der Kapitän der Fähre und 7 Crewmitglieder wurden festgenommen. Die Europäische Union hat zurückhaltend auf die Entscheidung der Isländer reagiert, keinen EU-Beitritt zu beantragen. Island bleibe ein enger Partner der EU, sagte Ratspräsident Costa. Aus Brüssel Sarah Lopez.
3: Island ist und bleibt Teil des Schengen-Raums. Außerdem gehört die Insel zum europäischen Wirtschaftsraum, kann also vom Binnenmarkt profitieren. Allerdings kann Island bei wichtigen Themen nicht mitentscheiden. Die isländische Premierministerin sagte bei einer Pressekonferenz, das Ergebnis des Referendums zeige, die Isländer seien zufrieden mit der aktuellen Beziehung zur EU. In Brüssel hatten sich einige mehr gewünscht. Wäre es am Ende tatsächlich zu einem EU-Beitritt Islands gekommen, dann hätte man ein wohlhabendes Mitglied gewonnen und damit einen Nettozahler.
1: Zum Abschluss des ersten Spieltags der Fußball-Bundesliga hat Werder Bremen beim SC Freiburg mit 1:4 verloren. Augsburg gewann gegen Schalke mit 3:0. Und bei der Hockey-WM in Belgien hat Deutschland erneut Gold gewonnen. Im Finale besiegte das Team Spanien mit 1:0. Es ist der 4. Weltmeistertitel seit 2002. Das waren die Nachrichten. Das Wetter in Norddeutschland. In der Nacht teilweise locker bewölkt und trocken, später gebietsweise neue Schauer und vereinzelt Gewitter, 16 bis 12 Grad. Morgen viele Wolken und teils kräftige Schauer, aber auch trockene Phasen und etwas Sonne, 18 bis 24 Grad. Am Dienstag gebietsweise Schauer, örtlich gewittrig, 18 bis 22 Grad. Es ist 21.03 Uhr.
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1: Um 22 Uhr mit Felix Sprung. Bundeskanzler Merz warnt vor einer AfD-geführten Landesregierung in Sachsen-Anhalt. Im ARD-Sommerinterview sagte er, ein Sieg dieser Partei würde dem Bundesland erheblich schaden. Ausländische Unternehmen würden sich nicht mehr in Sachsen-Anhalt ansiedeln, sollte die AfD dort an die Macht kommen, so Merz. Mit welchen Parteien die CDU stattdessen koalieren will, sagte der Kanzler nicht. In aktuellen Umfragen liegt die AfD bei etwa 40% und damit bis zu 20 Prozentpunkte vor der Union. Vor der Küste Nordzyperns ist am Nachmittag eine Fähre mit fast 270 Menschen an Bord gesunken. Mindestens 8 Passagiere kamen ums Leben. 22 werden noch vermisst. Aus Istanbul Benjamin Weber.
2: Nur wenige Kilometer vor der Küste von Nordzypern sei plötzlich Wasser in die Fähre eingedrungen. Etwa eine Viertelstunde nach Auslaufen habe die Besatzung noch einen Notruf absetzen können, erklärte Nordzyperns Verkehrsminister. Dann kenterte das Schiff. Videobilder bei Social Media zeigen, wie zahlreiche Menschen in orangenen Schwimmwesten im Wasser treiben. Rettungskräfte der Küstenwache und private Boote sind zum Unglücksort entsandt worden. Auch Helikopter sind im Einsatz. Warum Wasser in das Schiff eingetreten ist, ist noch nicht bekannt.
1: Strom ist in keinem der großen Industrie- oder Schwellenländer so teuer wie in Deutschland. Das hat eine Auswertung des Vergleichsportals Verivox unter den G20-Staaten ergeben. Demnach kostet die Kilowattstunde Strom in Deutschland durchschnittlich 35,6 Cent. In Frankreich sind es dagegen etwa 23 Cent, in den USA 18 Cent. Ein wesentlicher Grund für die hohen Strompreise in Deutschland ist demnach die hohe Steuer- und Abgabenlast. Sie macht rund 60% des Endpreises aus. Zum Abschluss des ersten Spieltags der Fußball-Bundesliga gab es 2 Heimsiege. Dabei gewann der FC Augsburg gegen Schalke 04 mit 3:0. Aus der Sportredaktion Nele Hüpper.
3: In einer von beiden Seiten zu Beginn rasanten Partie zahlte der Aufsteiger Schalke 04 am Ende doch Lehrgeld. Ein Abwurf von Keeper Loris Karius leitete den Rückstand ein. Ron Schallenberger sah in der 62. Minute wegen einer Notbremse glatt rot. 10 Minuten vor dem Ende traf Anton Kade zur 2:0-Führung, ehe die Augsburger in der Nachspielzeit noch auf 3:0 erhöhten. Im zweiten Sonntagsspiel setzte sich Freiburg mit 4:1 gegen Werder Bremen durch. Schon nach 55 Minuten führten die Breisgauer deutlich. Der Japaner Yuito Suzuki traf 3-mal.
1: Das waren die Nachrichten. Das Wetter in Deutschland. In der Nacht kommt von Westen Regen auf, im äußersten Osten meist trocken, 17 bis 11 Grad. Morgen Schauer oder Gewitter, im Süden und Osten teils länger heiter, 19 bis 26 Grad. Am Dienstag ebenfalls 19 bis 26 Grad. Die Zeit, es ist 22.03 Uhr.
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Hallo und herzlich willkommen, liebe Hörerinnen und Hörer der Okerwelle 104,6. Heute heißt es wieder einmal Klassik Nonstop. Am Mikrofon für Sie und verantwortlich für den Inhalt ist Helmut Priedigkeit. Und wir wollen uns auch gar nicht lange mit der Vorrede aufhalten. Als erstes hören Sie die Aufforderung zum Tanz von Karl Maria von Weber, dann aus der schönen Helena von Jacques Offenbach, schließlich den Kaiserwalzer von Johann Strauss.

Sie hören die Okerwelle 104,6 Klassik Nonstop. Es folgt die Ouvertüre zur Fledermaus von Johann Strauss, danach Pomp and Circumstances von Edgar Elgar und die Ouvertüre zu Figaros Hochzeit von Wolfgang Amadeus Mozart.

Sie sind immer noch in der Okerwelle 104,6 und hören die Sendung Klassik Nonstop. Es folgt der Sommernachtstraum von Felix Mendelssohn Bartholdy, schließlich zum Abschluss der Blumenwalzer von Tschaikowski. Das war's mal wieder. Ich hoffe, die Sendung hat Ihnen Spaß gemacht. Wenn ja, dann schalten Sie doch die Okerwelle 104,6 wieder ein. Am Mikrofon für Sie war Helmut Priedigkeit, der sich hiermit von Ihnen verabschiedet. Tschüss und leihen Sie uns mal wieder Ihr Ohr.

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1: Um 23 Uhr mit Felix Sprung. Bundeskanzler Merz warnt vor einer AfD-geführten Landesregierung in Sachsen-Anhalt. Im ARD-Sommerinterview sagte er, ein Sieg dieser Partei würde dem Bundesland erheblich schaden. Ausländische Unternehmen würden sich nicht mehr in Sachsen-Anhalt ansiedeln, sollte die AfD dort an die Macht kommen, so Merz. Mit welchen Parteien die CDU stattdessen koalieren will, sagte der Kanzler nicht. In aktuellen Umfragen liegt die AfD bei etwa 40% und damit bis zu 20 Prozentpunkte vor der Union. Vor der Küste Nordzyperns ist am Nachmittag eine Fähre mit fast 270 Menschen an Bord gesunken. Mindestens 8 Passagiere kamen ums Leben. 22 werden noch vermisst. Aus Istanbul Benjamin Weber.
2: Nur wenige Kilometer vor der Küste von Nordzypern sei plötzlich Wasser in die Fähre eingedrungen. Etwa eine Viertelstunde nach Auslaufen habe die Besatzung noch einen Notruf absetzen können, erklärte Nordzyperns Verkehrsminister. Dann kenterte das Schiff. Videobilder bei Social Media zeigen, wie zahlreiche Menschen in orangenen Schwimmwesten im Wasser treiben. Rettungskräfte der Küstenwache und private Boote sind zum Unglücksort entsandt worden. Auch Helikopter sind im Einsatz. Warum Wasser in das Schiff eingetreten ist, ist noch nicht bekannt.
1: Die NASA hat ein neues Weltraumteleskop ins All gebracht. Eine Rakete trug das Nancy Grace Roman Teleskop vom US-Weltraumbahnhof Cape Canaveral ins All. In 3 Monaten soll es seine Umlaufbahn in rund 1,6 Millionen Kilometer Entfernung erreichen. Nancy Grace Roman ist deutlich lichtempfindlicher als das 35 Jahre alte Weltraumteleskop Hubble. Wesentliche technische Komponenten darin stammen vom Max-Planck-Institut für Astronomie in Heidelberg. Zum Abschluss des ersten Spieltags der Fußball-Bundesliga gab es 2 Heimsiege. Dabei gewann der FC Augsburg gegen Schalke 04 mit 3:0. Aus der Sportredaktion Nele Hüpper.
3: In einer von beiden Seiten zu Beginn rasanten Partie zahlte der Aufsteiger Schalke 04 am Ende doch Lehrgeld. Ein Abwurf von Keeper Loris Karius leitete den Rückstand ein. Ron Schallenberger sah in der 62. Minute wegen einer Notbremse glatt rot. 10 Minuten vor dem Ende traf Anton Kade zur 2:0-Führung, ehe die Augsburger in der Nachspielzeit noch auf 3:0 erhöhten. Im zweiten Sonntagsspiel setzte sich Freiburg mit 4:1 gegen Werder Bremen durch. Schon nach 55 Minuten führten die Breisgauer deutlich. Der Japaner Yuito Suzuki traf 3-mal.
1: Das waren die Nachrichten. Das Wetter in Deutschland. In der Nacht kommt von Westen Regen auf, im äußersten Osten meist trocken, 17 bis 11 Grad. Morgen Schauer oder Gewitter, im Süden und Osten teils länger heiter, 19 bis 26 Grad. Am Dienstag in der Nordhälfte wechselhaft, im Süden heiter bis wolkig und nur vereinzelt Schauer. Wieder 19 bis 26 Grad. Es ist 23.03 Uhr.
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1: Um 0 Uhr mit Ronald Lessig. Bundeskanzler Merz warnt vor einer AfD-geführten Landesregierung in Sachsen-Anhalt. Im ARD-Sommerinterview sagte er, ein Sieg dieser Partei würde dem Bundesland erheblich schaden. Ausländische Unternehmen würden sich nicht mehr in Sachsen-Anhalt ansiedeln, sollte die AfD dort an die Macht kommen. Mit welchen Parteien die CDU stattdessen koalieren will, sagte Merz nicht. In Umfragen liegt die AfD bei etwa 40% und damit bis zu 20 Prozentpunkte vor der Union. Das US-Militär hat erstmals seit mehreren Wochen wieder Ziele im Iran angegriffen. Vom zuständigen Militärkommando in der Region heißt es, man habe zwei Raketenwerfer auf der Insel Larak in der Straße von Hormus ins Visier genommen. Von dort hätten die iranischen Revolutionsgarden vorgehabt, mit Seeminen bestückte Raketen abzufeuern. In iranischen Staatsmedien ist die Rede von mehreren Toten und Verletzten. Islands Bevölkerung hat sich mehrheitlich dagegen ausgesprochen, wieder Beitrittsverhandlungen mit der EU aufzunehmen. In einer Volksabstimmung votierten 53% der Wähler mit Nein und 47% mit Ja. ARD-Korrespondent Christian Stichler schildert, welche Gruppen den Ausschlag für dieses Ergebnis gegeben haben.
2: Was bisher feststeht ist, und das ist vielleicht ein bisschen überraschend, dass vor allem die jungen Wählerinnen und Wähler gegen die Europäische Union gestimmt haben und auch die besonders alten oder älteren Wählerinnen und Wähler. Dann gab es auch Zustimmung außerhalb von Reykjavik für das Nein. Eigentlich hat nur die Hauptstadt für ein Ja gestimmt. Und insgesamt hat die Gegenseite, also die Nay-Kampagne, einen sehr auch populistischen, manchmal könnte man auch sagen nationalistischen Wahlkampf geführt.
1: Zum Abschluss des ersten Spieltages der Fußball-Bundesliga gab es zwei Heimsiege. Dabei gewann der FC Augsburg gegen Schalke 04 mit 3:0. Aus der Sportredaktion Nele Hüpper.
3: In einer von beiden Seiten zu Beginn rasanten Partie zahlte der Aufsteiger Schalke 04 am Ende doch Lehrgeld. Ein Abwurf von Keeper Loris Karius leitete den Rückstand ein. Ron Schallenberger sah in der 62. Minute wegen einer Notbremse glatt rot. 10 Minuten vor dem Ende traf Anton Kade zur 2:0-Führung, ehe die Augsburger in der Nachspielzeit noch auf 3:0 erhöhten. Im zweiten Sonntagsspiel setzte sich Freiburg mit 4:1 gegen Werder Bremen durch. Schon nach 55 Minuten führten die Breisgauer deutlich. Der Japaner Yuito Suzuki traf 3-mal.
1: Das waren die Nachrichten. Das Wetter in Deutschland. Von Westen Regen, zuvor gering bewölkt, im Osten trocken bei 17 bis 11 Grad. Tagsüber Schauer, im Süden und Osten heiter, 19 bis 26 Grad. Am Dienstag wechselhaft ebenfalls bis 26 Grad. Es ist 0:03 Uhr.
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1: Um 1 Uhr mit Ronald Lessig. Bundeskanzler Merz hat sich im ARD-Sommerinterview trotz des anhaltenden Umfragetiefs optimistisch gezeigt. Er räumte ein, dass seine Regierung noch nicht da sei, wo sie hin sein müsste. Er verwies aber darauf, dass es Reformen gebe, die angestoßen worden seien. Aus Berlin Sabine Henkel.
2: Bundeskanzler Friedrich Merz baut darauf, dass die Wirtschaft wieder wächst. Im ARD-Sommerinterview zeigte er sich zuversichtlich, dass das Handwerk, der Mittelstand und vor allem Unternehmen der Gesundheitsbranche zu einem Aufschwung beitragen können. Entschlossen zeigte sich Merz bei der Rentenreform. Die Vorschläge der Kommission will er konsequent umsetzen. Dazu gehört auch das Aus für die abschlagsfreie sogenannte Rente mit 63 in ihrer heutigen Form. Mit Blick auf die Landtagswahl in Sachsen-Anhalt am kommenden Sonntag warnte Merz vor einer Regierung der AfD.
1: Die Europäische Union hat zurückhaltend auf die Entscheidung der Isländer reagiert, keinen EU-Beitritt zu beantragen. Island bleibe ein enger Partner der EU, sagte Ratspräsident Costa. Aus Brüssel Sarah Lopez.
3: Island ist und bleibt Teil des Schengen-Raums. Außerdem gehört die Insel zum europäischen Wirtschaftsraum, kann also vom Binnenmarkt profitieren. Allerdings kann Island bei wichtigen Themen nicht mitentscheiden. Die isländische Premierministerin sagte bei einer Pressekonferenz, das Ergebnis des Referendums zeige, die Isländer seien zufrieden mit der aktuellen Beziehung zur EU. In Brüssel hatten sich einige mehr gewünscht. Wäre es am Ende tatsächlich zu einem EU-Beitritt Islands gekommen, dann hätte man ein wohlhabendes Mitglied gewonnen und damit einen Nettozahler.
1: Nach tödlichen Schüssen auf einer Techno-Party in Aarau ermitteln die Schweizer Behörden auch in Richtung eines Terroraktes. Ein Amoklauf oder ein anderes kriminelles Motiv kämen aber ebenfalls in Betracht, teilte die Polizei am Abend mit. Man habe am Tatort Patronenhülsen für zwei verschiedene Schusswaffen gefunden. Nach dem Täter oder den Tätern fahnden die Ermittler weiter mit einem Großaufgebot. In der Nacht auf Sonntag war eine 22-jährige Italienerin erschossen worden. 5 weitere Festivalbesucher wurden verletzt. Zum Abschluss des ersten Spieltages der Fußball-Bundesliga hat Werder Bremen beim SC Freiburg mit 1:4 verloren. Augsburg gewann gegen Schalke mit 3:0. Und bei der Hockey-WM in Belgien hat Deutschland erneut Gold gewonnen. Im Finale besiegte das Team Spanien mit 1:0. Das waren die Nachrichten. Das Wetter in Deutschland. Von Westen aufkommender Regen, zuvor wechselnd, teils gering bewölkt, im äußersten Osten trocken, 17 bis 11 Grad. Tagsüber Schauer oder Gewitter, im Süden und Osten länger heiter, bei 19 bis 26 Grad. Am Dienstag im Norden wechselhaft, im Süden heiter bis wolkig, 19 bis 26 Grad. Es ist 1:03 Uhr.
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1: Um 2 Uhr mit Ronald Lessig. Bundeskanzler Merz hat sich im ARD-Sommerinterview trotz des anhaltenden Umfragetiefs